0: sogenannter Rückführungszentren zu schließen. Die EU hatte den Weg frei gemacht für die Errichtung sogenannter Rückkehrzentren in Drittstaaten und die Verschärfung weiterer Asylregeln.
1: Die EU will künftig mehr Abschiebungen ermöglichen. Wer ausreisen muss, aber nicht in sein Herkunftsland gebracht werden kann, soll dann in einen sogenannten Return Hub kommen, also in ein Rückkehrzentrum außerhalb der EU. Unionspolitiker erwarten viel von der EU-Verordnung, etwa geordnetere Prozesse und möglicherweise auch eine abschreckende Wirkung. Die Grünen werfen der EU vor, Verantwortung auszulagern, nach dem Motto aus den Augen, aus dem Sinn. Ursula Winkler, Nachrichtenredaktion.
0: Angesichts Klammer Staatskassen sollen aus Sicht des Deutschen Gewerkschaftsbundes die Superreichen hierzulande mehr zum Gemeinwesen beitragen, unter anderem über eine Vermögensteuer. Statt für die Breite der arbeitenden Menschen den Rotstift anzusetzen, muss die Bundesregierung endlich die Nutznießer der ungleichen Verteilung in die Pflicht nehmen, sagte der stellvertretende DGB-Vorsitzende Körzel dem Redaktionsnetzwerk Deutschland. Nach einem neuen DGB-Konzept soll jeder Euro besteuert werden, der über ein Nettovermögen von 1 Million Euro hinausgeht. Zum Sport. Mit einem netten Gruß aus dem Flughafen Tower ist die Fußballnationalmannschaft in Amerika angekommen. Welcome to the German team, hätten die Fluglotsen gesagt, so der Lufthansa-Kapitän über Bordlautsprecher nach Ankunft. Das WM-Team landete am späten Abend deutscher Zeit im Nordwesten von Chicago.
2: Das noble Teamhotel liegt etwas nördlich der Innenstadt mit Blick auf den Lake Michigan. Rund 20 Minuten sind es von dort bis zum Trainingszentrum von Chicago Fire, dem Ex-Club von Bastian Schweinsteiger. Hier will Bundestrainer Nagelsmann den Feinschliff vornehmen in den kommenden Tagen für das XXL-Turnier. Einen letzten Test gibt's dann am Samstag gegen die USA, bevor es ins WM-Quartier in die Südstaaten geht. Thomas Bremser, Redaktion.
0: Viel Zeit zum Verschnaufen gibt es für die deutsche Nationalmannschaft nicht. Schon am Vormittag startet das erste Training.
3: Das Wetter.
4: Ihr müsst euch auch jetzt im Verlauf der Nacht auf Schauer und Gewitter einstellen. Gegen morgens hin wird es dann aber wieder ruhiger, 14 bis 8 Grad. Tagsüber heute dann wieder Schauer und Gewitter möglich. Das nimmt dann gegen Abend hin immer mehr ab. Bis 22 Grad heute tagsüber. Morgen am Donnerstag bis 21 Grad. Dazu weiter viele Wolken und auch Schauer und Gewitter möglich.
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6: A4 Aachen-Köln. Zwischen Kreuz A Aachen und Eschweiler West. Dichter Verkehr 6 Minuten Zeitverlust. Wir wünschen allen unterwegs gute Fahrt.
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4: Frage, wie trinkt ihr denn eigentlich euren Kaffee? Und alle so um diese Uhrzeit, am liebsten direkt aus der Kanne und auf Ex. Es gibt tatsächlich eine repräsentative Umfrage zum Thema Kaffee. Es gibt ja zu jedem Thema eine Umfrage. Und 3/4 der Leute sagen, es ist ihnen super wichtig, Kaffee aus ihrer Lieblingstasse zu trinken. Jeder 5. sagt sogar, der Kaffee schmeckt sonst nicht. Der schmeckt nur aus der Lieblingstasse. Also ich muss ja sagen, bei uns in der Redaktion lohnt eine Lieblingstasse nicht, weil, ich sag das jetzt mal unter uns, die klauen hier. Und dann siehst du plötzlich einen Kollegen, wie er an deiner Lieblingstasse lutscht. Das sind schlimme Zustände hier, das sag ich euch.

0: Eye of the Tiger. Guten Morgen an diesem frühen Mittwoch. Atze Schröder, ne? Er ist ja seit Jahrzehnten multimedial unterwegs. Bühne, TV, Radio, hier bei uns zum Beispiel. Podcast macht er auch. Das ist ein Tausendsasser sozusagen. Und in seinem Podcast, da kümmert er sich dann auch wieder um die ganzen Promis und auch um die, die nochmal vielleicht welche werden wollen.
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3: Ja, nee, ist klar.
4: Leute, ich bin fick und fertig. Bauer sucht Frau. Der perfekte Brückenschlag zwischen Agrar- und Pornoindustrie sackt immer weiter in den Quotensumpf ab. Ja, sicher. Ich habe hier in der Bunten gelesen. Hier, Inka Bause hat schon Angst, dass sie nochmal richtig arbeiten muss. Aber was ist passiert? Bauer sucht Frau. Die Quoten sind schlecht. Vor allem in der jungen Zielgruppe. Ja, viele Jugendliche wissen doch gar nicht mehr, was ein Bauer ist. Die denken ja wirklich, die Milch kommt aus dem Tetrapack und die Kühe aus dem 3D-Drucker. Was hat diese wunderbare Sendung nicht alles für die ökologische Landwirtschaft getan? Richtig, nix. Ja, das einzige Vermächtnis vom Bauer sucht Frau sind nun mal Schäfer Heinrich und hier Narromol, die sich mittlerweile bei Kampf der Reality-Stars gegenseitig fick und fertig machen. So, und jetzt wisst ihr auch, warum keiner Bauer sucht Frau mehr gucken will. Ja, man muss die Idioten verhindern, bevor die das Licht der Kamera erblicken. Ja, ja, für Inka Bause, da finden wir auch schon was Neues. Hier, die kann doch Stefan Ross beerben bei Immer wieder Sonntags. Dann geht da die Quote auch wieder hoch. Da kann sie auch ab und zu mal als Rod Stewart-Double auftreten.
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0: Nico Santos, Optimist.
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0: Das Wetter.
1: Wechselhaft, teils Gewitter oder Schauer, so sieht's gerade aus. Dazu 14 bis 8 Grad. Tagsüber dann heute bis zu 22 Grad warm, aber auch hier müsst ihr euch auf Schauer und Gewitter einstellen, die erst gegen Abend hin abklingen. Morgen am Donnerstag dann bis 21 Grad und auch hier eine dicke Wolkendecke und auch hier Schauer oder Gewitter möglich.
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2: A46 Wuppertal-Heinsberg zwischen Düsseldorf-Bilk und Dreieck Neuss-Süd. 2 Kilometer Stau, 6 Minuten Zeitverlust. Wir wünschen allen unterwegs gute Fahrt.
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1: Guten Morgen, es ist noch sehr, sehr früh an diesem Mittwoch und manche Tage, ne? Die sind doch einfach zum Vergessen. Dann stehst du morgens auf, dann fällt dir irgendwie der Kaffee runter, du stößt dir den Kopf, du stehst im Stau, auf der Arbeit läuft's auch nicht. Scheiß Tage kennt jeder. Auch Daniel Pauter, hier ist Bad Day.

So. Das hier geht jetzt raus an alle, die ein Instrument spielen oder es vielleicht noch lernen wollen. Ihr könnt mitmachen bei der größten Band der Welt. The Grand Jam heißt die, hat 1231 Bandmitglieder. Den Rekord haben sie letztes Jahr aufgestellt. Sie hatten da ein Konzert in Frankfurt vor 20.000 Zuschauern. Ja, und genau diesen Rekord wollen die Macher von The Grand Jam wieder brechen. Und deswegen suchen sie auch wieder Leute, um zusammen auf der Bühne zu stehen. Wie das klingt, wenn die so Musik machen, das hört ihr jetzt.

0: Ja, und einer, der da mitmacht, ist Peter. Er spielt E-Gitarre und er hat uns beschrieben, wie sich das angefühlt hat, als er das erste Mal dabei war.
1: Und wenn man das erlebt hat, eher mit Pyrotechnik, die ganze Atmosphäre und das ganze Licht am Meer, es ist ein Riesenerlebnis.
0: Das glaube ich, wenn da auf einmal Schlagzeuger, Sänger, Gitarristen und zig Leute stehen. Also es gibt wirklich zig Musiker mit ganz verschiedenen Instrumenten und das ist nicht nur ein Einmal-Event, sondern eine Community, auch hier bei uns in NRW.
1: Ja, jetzt gibt es eine Nordrhein-Westfalen-Community, die hat eigentlich hier gestartet, in unserem Raum hier in Neuss, Krefeld, Karst, aus Viersen, aus Witten, aber auch Münster ist es eine Nordrhein-Westfalen-Gruppe. Man hat einen Stammtisch und man lernt so viele tolle Musiker kennen, man kriegt so viel Hilfestellung, man lernt so viel dabei. Und es ist für Jung und Alt alles dabei.
0: Ja, und wenn ihr euch jetzt fragt, muss man denn da Profi sein? Also Peter sagt nein, zwar auch kein absoluter Anfänger, aber...
1: Jeder kann mitmachen. Das heißt, man muss nicht ein Profimusiker sein. Das können auch Amateure sein, das können Schulklassen sein, das können Chöre sein, die da mitmachen. Es ist für jeden was dabei, ein Riesenerlebnis. Und ich kann jedem nur ans Herz legen, wer Musik mag und Musik macht, bewerben. Die Materialien sind first class. Und der Spaßfaktor, das Erlebnis und was man dabei lernt und die Community ist gigantisch.
0: Ja, und wie läuft das Ganze ab? Also ihr bekommt Tutorials, Noten und sowas zum Üben. Und dann gibt's regionale Proben. Und wichtig, wenn ihr mitmachen wollt, geht online, da gebt ihr an, mit welchem Instrument ihr dabei sein wollt. Das geht auf thegrandjam.com.
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1: Ich bin Tine Klimach. Seit Herbst 2024 werden Menschen an den Grenzen zu Deutschland kontrolliert. Die Kontrollen wurden seitdem immer wieder verlängert. Kritik daran kommt von der EU-Kommission.
2: Nach EU-Recht haben die Mitgliedstaaten das Recht, ausnahmsweise und vorübergehend stationäre Grenzkontrollen einzuführen. Doch in Deutschland haben sie sich zu einer Art Dauereinrichtung entwickelt. Innenminister Dobrindt hat die Kontrollen wiederholt gegen Kritik verteidigt. Sie hätten kriminellen Schleuserbanden einen erheblichen Schlag versetzt, so seine Begründung. Brüssel sieht dagegen bessere Alternativen, etwa selektive Polizeikontrollen. Außerdem seien bei der Kommission zahlreiche Beschwerden von Bürgern und Unternehmen eingegangen. Aus Berlin, Dirk Zeitler.
1: Die Zahl der zivilen Todesopfer in der Ukraine nach dem verheerenden russischen Angriff in der vergangenen Nacht ist nach Behördenangaben auf mehr als 20 gestiegen. Es gab 130 Verletzte. Präsident Zelensky warnte erneut vor einer großen Attacke. Noch in dieser Nacht könne es zu einem massiven Angriff kommen, sagte er unter Berufung auf Geheimdienstinformationen in seiner abendlichen Videobotschaft. Die Antidiskriminierungsstelle des Bundes verzeichnet so viele Fälle wie nie zuvor. Über 13.000 Menschen wandten sich im vergangenen Jahr an die Beratung, weil sie sich wegen ihrer Hautfarbe, Religion, wegen Geschlecht, Alter oder anderen Merkmalen benachteiligt sahen. Das waren 15% mehr als im Jahr davor.
3: Am häufigsten, bei mehr als 40% der Fälle, ging es um Rassismus. Registriert wurden etwa fremdenfeindliche Beleidigungen und Abwertungen. Oder die Menschen sahen sich wegen ihrer Herkunft benachteiligt, etwa im Bewerbungsprozess, bei der Wohnungssuche oder bei Arztterminen. Rassistische Einstellungen verfestigen sich und führen zu deutlich heftiger erlebter Diskriminierung, sagte die Antidiskriminierungsbeauftragte Attermann. Mehr als ein Viertel der Fälle bezog sich auf Benachteiligungen wegen einer Behinderung oder Krankheit. Mehr als jeder fünfte Fall drehte sich um Diskriminierung wegen des Geschlechts. Ursula Winkler, Nachrichtenredaktion.
1: Der Kölner Dom wird für Besucher ab Juli 12 Euro Eintritt kosten. Damit sollen die gestiegenen Kosten für Pflege, Schutz und den laufenden Betrieb des Doms gedeckt werden. Das teilte die Leitung des Doms mit. Für Gottesdienstbesucher bleibt der Dom aber kostenfrei. Außerdem soll der Dom jährlich an bestimmten Tagen kostenfrei für alle sein, beispielsweise am Tag der Deutschen Einheit.
0: Das Wetter.
4: In der Nacht zum Mittwoch ist es stark bewölkt. Es kann auch noch einzelne Gewitter geben. Die ziehen dann aber im Laufe der Nacht ab. Temperaturen liegen runter auf 14 bis 8 Grad. Und am Tag selbst bleibt es bewölkt und wechselhaft bei 19 bis 22 Grad.
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5: A30 Osnabrück-Bad Oeynhausen zwischen Bad Oeynhausen-Ost und Kreuz Bad Oeynhausen. 2 Kilometer Stau. Und A57 Krefeld-Köln zwischen Dreieck Neuss-Süd und Dormagen, 3 Kilometer stockender Verkehr, 11 Minuten Verzögerung. Wir wünschen allen unterwegs gute Fahrt.
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4: So, da sind wir wieder. Hallo zusammen. Eine schöne Nacht mit uns. Ich bin Johanna Tänzer und wir starten hier jetzt rein mit Shubuzi und Miles Smith. Das ist Blink Twice.

0: sicher, das fragen sich wahrscheinlich auch einige, denn der Kölner Dom, der soll bald Eintritt kosten. Der soll 12 Euro kosten und zwar ab dem 1. Juli gibt es eine Besichtigungsgebühr. Gottesdienste und Gebete, die bleiben zwar frei und es gibt auch sonst noch so ein paar Ausnahmen für manche Menschen, aber mittlerweile muss man ja eben das einrechnen. Also bei vielen Sehenswürdigkeiten bezahlt man Eintritt. Unser NRW-Reporter Frank Walter, der hat sich mal am und rund um den Kölner Dom bei euch umgehört mit dieser News. 12 Euro, ist das okay oder nicht okay?
1: 12 Euro pro Person? Oha, finde ich schon heftig, ja. Also vor allem, wenn ich jetzt jeden Monat auf meine Lohnabrechnung schaue, finanziere ich den ganzen Spaß ja auch noch mit meiner Kirchensteuer. Als Katholik finde ich, ist auch meine Kirche.
2: Sagen wir, ich kann es verstehen. Ich vermute, das Geld wird investiert, um den Dom aufrechtzuerhalten und zu restaurieren, zu sanieren. Von daher finde ich es in Ordnung, dass man da Eintritt für nimmt.
3: Bisschen, vielleicht schon aber 12 Euro pro Person, finde ich, ist ein bisschen zu teuer.
4: Wenn ihr heute hätte zahlen müssen, wärt ihr reingegangen?
3: Nee.
5: Also ich würde es wahrscheinlich eher auch von außen rum anschauen. Jetzt waren wir drin, war schön, aber 12 Euro würde ich wahrscheinlich auch nichts zahlen.
6: Ja, mein Gott, es wird alles teurer halt. Ne? Finde ich jetzt nicht so toll, aber was willst du machen? Ne?
0: Ja, so, das ist die richtige Kölner Einstellung. Was willst du machen? Erstmal ein Kölsch.
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0: Das Wetter.
1: Es ist bewölkt und die Gewitter und Schauer ziehen so langsam ab. Das Ganze bei 14 bis 8 Grad. Am Tag dann weiter viele Wolken und auch Schauer drin und 19 bis 22 Grad.
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2: A30 Osnabrück-Bad Oeynhausen. Zwischen Bad Oeynhausen Ost und Kreuzbad Oeynhausen 2 Kilometer Stau. Wir wünschen allen unterwegs gute Fahrt.
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1: Hallo, hallo. Eine ganz schöne Nacht mit uns. Hoffe, euch geht's gut. Ihr haltet durch. Johanna Tänzer ist hier und ich habe jetzt so einen geilen Song für euch mitgebracht. Aus dem Jahr 2000. Ich glaube, den habt ihr lange nicht mehr gehört. Das ist Sunique mit It Feels So Good. Viel Spaß.

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0: Michael Schulte mit 5am. Und gleich für euch die neue von BTS, Swim.
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1: Ich bin Tine Klimach. Nach einem schweren russischen Angriff mit vielen Toten und Verletzten in der vergangenen Nacht warnt der ukrainische Präsident Selenskyj erneut vor einer großen Attacke. Noch in dieser Nacht könne es zu einem massiven Angriff kommen, sagt er unter Berufung auf Geheimdienstinformationen in seiner abendlichen Videobotschaft. Erst in der vergangenen Nacht hatte Russland die Ukraine mit schweren Luftangriffen überzogen. Selenskyj sprach von 22 Toten und 130 Verletzten. Bundesinnenminister Alexander Dobrindt sieht gute Chancen, in einigen Monaten mit Drittstaaten konkrete Vereinbarungen zur Errichtung sogenannter Rückführungszentren zu schließen. Bis sie dann tatsächlich errichtet seien, werde es aber voraussichtlich noch etwas dauern.
2: Es ist ein rechtsstaatliches Verfahren und ein notwendiges Verfahren, um eben gegen kriminelle Schleuser und Schlepperbanden vorzugehen, die diese Regelungen bisher genau kennen und mit dem Versprechen, wir bringen dich nach Europa, du wirst dauerhaft hier bleiben können, weil man dich nicht zurückführen kann, ihr Geschäftsmodell betreiben. Genau dieses Geschäft der kriminellen Schleuserbanden muss durchbrochen werden, wenn wir die Migrationspolitik neu ordnen wollen.
1: Die EU hat den Weg freigemacht für die Errichtung sogenannter Rückführungszentren in Drittstaaten und die Verschärfung weiterer Asylregeln. Immer mehr Menschen in Deutschland arbeiten in Teilzeit. In den ersten 3 Monaten dieses Jahres stieg ihre Zahl sogar auf einen Rekordwert. Das hat das Institut für Arbeitsmarkt- und Berufsforschung ermittelt. Gleichzeitig sank die Zahl der Vollzeitbeschäftigten.
3: 40% aller Beschäftigten arbeiten Teilzeit und sie arbeiten sogar noch mehr Stunden pro Woche als bisher. Vollzeitjobs dagegen sind gesunken um rund 270.000 Stellen. Und nicht nur das. Es gibt weniger Krankmeldungen als noch im Vorjahr. Über angebliche Faulheit, Work-Life-Balance und 8-Stunden-Tag wird gerade heftig diskutiert, auch in der Regierung. Kanzler Merz sagt, um unseren Wohlstand zu erhalten, müssen wir mehr arbeiten. Claudia Wächter, Nachrichtenredaktion.
1: Zum Sport. Tennisprofi Alexander Zverev ist dem ersehnten ersten Grand-Slam-Titel einen Schritt näher gekommen. Zverev gewann bei den French Open in Paris das Viertelfinalduell mit Spaniens Jungstar Rafael Jodar in 3 Sätzen. Im Halbfinale trifft der Weltranglisten-Dritte am Freitag auf den 20-jährigen Tschechen Jakub Mečnik.
0: Das Wetter.
4: Die Gewitter ziehen langsam ab, es bleibt aber stark bewölkt. Die Temperaturen liegen runter auf 14 bis 8 Grad. Tagsüber bleibt es dann erstmal ungemütlich mit Wolken und Schauer bei 19 bis 22 Grad.
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5: A30 Osnabrück-Bad Oeynhausen zwischen Bad Oeynhausen-Ost und Kreuzbad Oeynhausen. 2 Kilometer Stau. Wir wünschen allen unterwegs gute Fahrt.
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4: Hallo, hallo, eine schöne Nacht. Johanna Tanzer ist hier für euch. Wünsche euch einen sehr, sehr frühen Mittwochmorgen. Schön, dass ihr dabei seid. Wir halten euch wach oder machen euch wach mit Michael Jackson jetzt und Beat It.

0: Ed Sheeran, Shape of You. Leute, die deutsche Nationalmannschaft ist ja jetzt in die USA geflogen. Und das Motto, das Julian Nagelsmann für uns ausgerufen hat, lautet ja, eine Familie sollt ihr sein. Ne? Und deswegen gab es offenbar auch keinen Exklusivflug, sondern die Mannschaft ist ganz normal Linie geflogen. Ja, gut. Die waren zwar so First Class und Economy Plus, aber generell kommt da natürlich auch Familienfeeling auf zwischen den ganzen anderen Fluggästen. Und wie das so mit Familie ist, der eine, den man eigentlich gar nicht mehr dabei haben wollte, der taucht dann trotzdem irgendwo auf.
1: So, willkommen an Bord, liebe Gurkentruppe, liebe Fluggäste. Mein Name ist Jochen Löwitsch. Ich bin Ihr Kapitän auf dem Flug von Frankfurt nach Chicago. Wir haben heute die deutsche Nationalmannschaft an Bord. Ja, bitte fühlen Sie sich also frei, nach dem Erlöschen der Anschnallzeichen auf unsere Spieler zuzugehen und nach Autogrammen und Selfies zu fragen. Wenn nicht jetzt, wann dann? Die können ja hier nicht abhauen. Im Board Entertainment finden Sie die WM 2014 mit allen deutschen Spielen und dem schönsten Trainer aller Zeiten sowie eine Playlist mit den besten Fußballsongs von Udo Jürgens bis Oliver Pocher. Statt mit Getränken und Mahlzeiten gehen wir auf diesem Flug mehrfach mit unserem Board-Fan-Artikel-Shop durch die Reihen. Gekaufte Vuvuzelas, Rasseln und Tröten dürfen selbstverständlich im Flugzeug benutzt werden. Das stimmt unsere Spieler auf die WM ein und ist gut gegen den Jetlag. Jetzt wünsche ich noch einen angenehmen Flug und eine schöne WM. So, das hätten wir. Jetzt stelle ich den Vogel auf Autopilot und dann schütte ich dem Nagelsmann erstmal eine gute Portion Abführmittel in den Tomatensaft. Das wird ein Spaß.

0: Das Wetter.
1: In der Nacht zum Mittwoch ist es stark bewölkt. Es kann auch noch einzelne Gewitter geben. Die ziehen dann aber im Laufe der Nacht ab. Temperaturen liegen runter auf 14 bis 8 Grad. Und am Tag selbst bleibt es bewölkt und wechselhaft bei 19 bis 22 Grad.
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2: A30, Osnabrück-Bad Oeynhausen zwischen Bad Oeynhausen-Ost und Kreuz-Bad Oeynhausen, 2 Kilometer Stau. Und A40 Essen-Venlo zwischen Kreuz-Duisburg und Duisburg-Homberg, 1 Kilometer stockender Verkehr, 9 Minuten Verzögerung. Wir wünschen allen unterwegs gute Fahrt.
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1: Hallo, guten Morgen zusammen. Johanna Tänzer hier, hi. Ja, auch wenn der nächste Song was anderes anmutet. Polarkreis 18 mit Allein Allein. Bitte, ne? Das nehmen wir gar nicht ernst. Ihr seid nicht allein. Ihr habt uns. Ich bin da. Guten Morgen.

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0: Kato mit Turn the Lights Off. Apropos.
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0: Madonna und Sabrina Carpenter. Bring Your Love.
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1: Ich bin Tine Klimach. Ein Mann hat in Dortmund auf einen Polizisten geschossen und sich dann in eine Wohnung mit seinen drei Kindern verschanzt. Erst am frühen Morgen hat er sich ergeben. Den Kindern gehe es den Umständen entsprechend gut, sagte ein Polizeisprecher. Der 51-Jährige hatte am Abend im Stadtteil Höchsten auf einen Polizisten geschossen und war danach in seine Wohnung geflüchtet. Der Beamte wurde nur leicht verletzt. Innenminister Alexander Dobrindt sieht gute Chancen, in einigen Monaten mit Drittstaaten konkrete Vereinbarungen zur Einrichtung sogenannter Rückführungszentren zu schließen. Die EU hatte den Weg frei gemacht für die Errichtung sogenannter Rückkehrzentren in Drittstaaten und die Verschärfung weiterer Asylregeln.
2: Wer ausreisen muss, aber nicht in sein Herkunftsland gebracht werden kann, soll dann in einen sogenannten Return Hub kommen, also in ein Rückkehrzentrum außerhalb der EU. Unionspolitiker erwarten viel von der EU-Verordnung, etwa geordnetere Prozesse und möglicherweise auch eine abschreckende Wirkung. Die Grünen werfen der EU vor, Verantwortung auszulagern, nach dem Motto aus den Augen, aus dem Sinn. Ursula Winkler, Nachrichtenredaktion.
1: Angesichts klammer Staatskassen sollen aus Sicht des Deutschen Gewerkschaftsbundes die Superreichen hierzulande mehr zum Gemeinwesen beitragen. Unter anderem über eine Vermögensteuer. Statt für die Breite der arbeitenden Menschen den Rotstift anzusetzen, muss die Bundesregierung endlich die Nutznießer der ungleichen Verteilung in die Pflicht nehmen, sagte der stellvertretende DGB-Vorsitzende Körzel dem Redaktionsnetzwerk Deutschland. Nach einem neuen DGB-Konzept soll jeder Euro besteuert werden, der über ein Nettovermögen von 1 Million Euro hinausgeht. Zum Sport. Mit einem netten Gruß aus dem Flughafen Tower ist die Fußballnationalmannschaft in Amerika angekommen. Welcome to the German team, hätten die Fluglotsen gesagt, so der Lufthansa-Kapitän über Bordlautsprecher nach Ankunft. Das WM-Team landete am späten Abend deutscher Zeit im Nordwesten von Chicago.
3: Das noble Teamhotel liegt etwas nördlich der Innenstadt mit Blick auf den Lake Michigan. Rund 20 Minuten sind es von dort bis zum Trainingszentrum von Chicago Fire. Hier will Bundestrainer Nagelsmann den Feinschliff vornehmen in den kommenden Tagen für das XXL-Turnier. Einen letzten Test gibt's dann am Samstag gegen die USA, bevor es ins WM-Quartier in die Südstaaten geht. Thomas Bremser, Redaktion.
1: Viel Zeit zum Verschnaufen gibt es für die deutsche Nationalmannschaft nicht. Schon am Vormittag startet das erste Training.
4: Das Wetter.
5: Es ist bewölkt und die Gewitter und Schauer ziehen so langsam ab. Das Ganze bei 14 bis 8 Grad. Am Tag dann weiter viele Wolken und auch Schauer drin und 19 bis 22 Grad.
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6: A30 Osnabrück Bad Oeynhausen. Zwischen Bad Oeynhausen Ost und Kreuz Bad Oeynhausen 2 Kilometer Stau. Und A40 Essen Duisburg. Zwischen Kreuz Duisburg und Duisburg Hefen. Dichter Verkehr. 10 Minuten Verzögerung. Wir wünschen allen unterwegs gute Fahrt.
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7: Ja, hallo, guten Morgen zusammen. Herzlich willkommen an diesem sehr, sehr frühen Mittwoch. Ich bin Johanna Tänzer und wir machen das mit diesem Mittwochmorgen, so wie Cyril in diesem Song. Wir fallen da so gerade rein. Stumbling in, jetzt für euch. Schönes Wachwerden mit uns.

0: Wir roaren uns in den Mittwochmorgen mit
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0: Da gucken wir jetzt mal drauf mit meinem Kollegen Leo Arrighi. Hallo, guten Morgen.
2: Hallo, guten Morgen.
0: Wir starten in Köln, ne? Da wird heute im Rhein-Energie-Stadion ein bisschen was los sein. Was passiert da?
2: Ja, genau, da läuft heute die europäische Großübung RESCONEX 26.
0: Natürlich, wie könnte es sonst heißen?
2: Genau, ja, da wird geprobt, wie Einsatzkräfte reagieren, wenn Menschen, Fahrzeuge oder Gebäude mit gefährlichen Stoffen in Kontakt kommen. Konkret geht es um sogenannte CBRN-Gefahren, nächste total plausible Abkürzung. Das steht für chemisch, biologisch, radiologisch und nuklear. Also zum Beispiel giftige Chemikalien, Krankheitserreger oder radioaktive Strahlung. Um die 800 Einsatzkräfte und 400 Statisten sind dabei. Geübt wird vor allem die Dekontamination, also das sichere Reinigen und Versorgen nach so einem Vorfall.
0: Wow. Und ja, dann gucken wir nochmal nach Brüssel. Da schaut die EU heute auf ein anderes Sicherheitsthema, nämlich digitale Unabhängigkeit. Leo, was ist da geplant?
2: Ja, die EU-Kommission stellt ein großes Technikpaket vor. Dabei geht es darum, dass Europa bei wichtigen digitalen Technologien unabhängiger werden soll. Es geht da zum Beispiel um Cloud-Dienste. Die laufen aktuell großteils über die Unternehmen aus den USA, zum Beispiel Amazon, Microsoft oder Google. Und das betrifft nicht nur private Fotos oder Mails, sondern auch sensible Bereiche wie Behörden, Krankenhäuser etc.
0: Mhm. Ja. Was will die EU denn da konkret ändern?
2: Ja, zum Beispiel sollen europäische Rechenzentren und Cloud-Anbieter gestärkt werden und die EU will mehr Mikrochips in Europa entwickeln und produzieren lassen. Die stecken ja in Autos, Handys oder auch Stromnetzen. Und beim Thema Open Source geht es darum, dass man Software fördert, deren Quellcode offen einsehbar ist. Also am Ende soll Europa bei kritischer digitaler Infrastruktur weniger abhängig von einzelnen großen Konzernen oder Staaten außerhalb Europas werden.
0: Katastrophenschutz in Köln, digitale Unabhängigkeit in Brüssel. Das sind zwei Themen, die heute wichtig werden. Danke dir, Leo.
2: Gerne.
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0: Das Wetter.
1: Die Gewitter ziehen langsam ab, es bleibt aber stark bewölkt. Die Temperaturen liegen runter auf 14 bis 8 Grad. Tagsüber bleibt es dann erstmal ungemütlich mit Wolken und Schauer bei 19 bis 22 Grad.
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2: A40 Essen-Duisburg zwischen Kreuz Duisburg und Duisburg-Hefen. 1 Kilometer Stau, 20 Minuten Zeitverlust. Wir wünschen allen unterwegs gute Fahrt.
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1: Moin zusammen. Leute, ich musste unserem Praktikanten zuletzt erstmal erklären, wer Blue sind. Kannte er nicht. Gut, die gibt's halt auch schon seit 25 Jahren. Da war er halt einfach noch nicht geboren. Blue, legendäre Boyband, feiern ihr 25-jähriges Jubiläum. Präsentiert von uns. Und sie kommen nach Bonn. Nach NRW am 27. August. Ich glaube, das wird ein sehr cooles Revival-Konzert so. Also sichert euch schnell ein paar Tickets. Und den Song hier habe ich dem Praktikanten dann vorgespielt. Den muss man kennen. Blue mit All Rise. Johanna Tänzer ist hier. Hallo, guten Morgen zusammen.
3: Ja,
1: ja. Yo. Ja, genau. Hi.

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0: Morgen zusammen.
1: Blick mal. Das Universum. Unendliche Weiten. Warte mal kurz. Unendliche Weiten? Aber wo ist denn dann eigentlich der Himmel? Tatsächlich ist das Universum einfach wahnsinnig riesig. Riesiger, als wir uns das jemals vorstellen könnten. Alleine bis zur Mitte unserer eigenen Galaxie dauert es Ewigkeiten. Das weiß auch Heino Falke, Astrophysiker und bekennender Christ.
2: Wenn wir mit der Geschwindigkeit von Licht fliegen würden, würde es 30.000 Jahre dauern. Es gibt andere Galaxien, die sind Millionen, Milliarden Jahre entfernt. Das sprengt eigentlich alle unsere Dimensionen der Vorstellungskraft.
1: Früher, also ganz, ganz früher, da haben die Menschen ja gedacht, über uns sind die Wolken und irgendwo über den Wolken sitzt Gott und schaut auf uns herab. Aber mittlerweile können wir ja selbst über die Wolken fliegen und ich weiß nicht, wie es euch geht, aber bei meinem letzten Flug mit der Lufthansa habe ich da keinen auf den Wolken sitzen sehen. Aber wo ist denn dann eigentlich der Himmel? Heino Falke und seine Kollegen haben den bisher auch noch nicht gefunden, im ganzen Universum nicht. Ist er also vielleicht ganz hinten, also ganz hinterm Universum, ganz, ganz, ganz weit weg.
2: Ich habe Schwierigkeiten damit, Gott an den Rand des Universums zu schieben. In meinem Denken ist Gott zum einen Teil des Universums, aber auch jenseits von Raum und Zeit.
1: Ja, leider gibt es in der Bibel da auch keinen Lageplan zu, nach dem Motto, ach so, der Himmel, ja, da müssen Sie einmal hier um die Ecke, dann 5 Meter nach rechts und dann direkt hinter Pluto, da ist er. Das Einzige, was wir aus dem ersten Buch der Könige wissen, Gott lebt im Himmel. Wo oder was das ist, das wissen wir nicht. Aber müssen wir auch nicht.
2: Es reicht mir zu sagen, was immer der Himmel ist, es ist wunderschön.
1: Niklas Lünebach von der Katholischen Kirche. Für Augenblick mal.

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1: Mit Marc Weiß. Schönen guten Morgen. In Dortmund hat seit dem Abend ein bewaffneter Mann stundenlang die Polizei beschäftigt. Er hatte auf einen Polizisten geschossen und sich danach mit seinen Kindern in einer Wohnung verschanzt. Vorhin ging das Ganze dann unblutig zu Ende. Der Mann hat sich der Polizei gestellt. Bei dem Zugriff wurde nach Angaben der Beamten niemand verletzt. Mehr zum Thema von Thorsten Adolfs aus dem News-Team.
2: Nachdem der 51-Jährige gestern Abend einen Polizisten angeschossen hatte, verschanzte er sich mit seinen drei Kindern in seiner Wohnung. Die Beamten verhandelten stundenlang mit ihm, bis er heute Morgen gegen 3:30 freiwillig vor die Tür trat. Das spezielle Einsatzkommando konnte den Serben dort ohne weiteren Widerstand festnehmen. Seine drei Kinder haben die Situation gut überstanden, heißt es von der Polizei. Nach Informationen der Bild soll der Mann zuerst in einem Dortmunder Restaurant randaliert, Gäste bedroht und dort Pfefferspray versprüht haben, bevor er mit dem Auto flüchtete. Ob das der Auslöser für den späteren Schuss auf den Polizisten war, muss jetzt noch geprüft werden. Der leicht verletzte Beamte trug glücklicherweise eine Schussweste, die hat ihn wohl vor schlimmeren Folgen bewahrt.
1: Infos waren das von Thorsten Adolfs aus dem News-Team. Vielen Dank. Und jetzt weitere Themen in der Zusammenfassung. Und jeder dritte Mieterhaushalt in Deutschland ist von Kosten fürs Wohnen überlastet. Zu diesem Ergebnis kommt eine Studie im Auftrag des Deutschen Mieterbundes. Demnach müssen betroffene Mieter über 40% ihres Nettoeinkommens für die Miete aufbringen. Der Mieterbund fordert deshalb Sofortmaßnahmen von der Politik. Gute Nachrichten in Sachen Ebola. Die Zahl der Ebola-Verdachtsfälle in der Demokratischen Republik Kongo und dem benachbarten Uganda ist stark zurückgegangen. Nach über 900 Verdachtsfällen in der vergangenen Woche gäbe es aktuell noch 116, meldet die Weltgesundheitsorganisation. Im deutschen Rentensystem muss sich einiges ändern, damit es finanziell nicht zusammenbricht. Die Bundesregierung bereitet deshalb eine Reform vor. Eine Berechnung im Auftrag der Bertelsmann Stiftung zeigt jetzt, pro Rentnerjahrgang könnten 9,5 Milliarden Euro eingespart werden, wenn die abschlagsfreie Frührente abgeschafft würde. Jedes Jahr nutzen bis zu 280.000 Erwerbstätige die Möglichkeit, nach mindestens 45 Beitragsjahren noch vor dem eigentlichen Rentenalter in den Ruhestand zu gehen und nach 45 Jahren einzahlen, geht das eben ohne Abschläge. Gut für alle, die es tun, offenbar ist es aber schlecht für die Staatskasse. Die aktuelle Regelung war 2014 von der damaligen schwarz-roten Bundesregierung eingeführt worden. Wenn man diese Möglichkeit der Frührente streichen würde, glauben die Studienmacher, dass sich der Renteneintritt im Schnitt um 10 Monate nach hinten verschieben würde und die Betroffenen dann mit Abschlägen in den Ruhestand gehen. Und das waren die Nachrichten mit Marc Weiß.
3: Das Wetter. Am Waltrooper Hirschkamm Stadion und auch an der Recklinghäuser Petruskirche, da erwartet uns heute, aber auch die nächsten Tage so typisches Speckwetter. Speckwetter heißt was? Ich sag's euch, es wird durchwachsen. Also das heißt, wir haben viele Wolken, aber auch gleichzeitig immer mal wieder Sonne, teils kräftigen Wind, aber auch immer mal wieder Regen und im schlimmsten Fall sind auch Gewitter möglich. Dazu pendeln wir uns in der Spitze immer so irgendwo im Bereich um die 20 Grad ein.
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3: So, einen Stau habe ich auch schon, der kommt, wie überraschend, von der A2 Dortmund-Oberhausen zwischen Oberhausen-Königshardt und dem Kreuz Oberhausen. 1 Kilometer kostet euch aber aktuell gute 10 Minuten.
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3: Hallöchen, Ingo Arndt ist hier ausnahmsweise heute alleine im Studio. Aber keine Sorge, der Simone geht's grundsätzlich gut, aber die hat heute nun mal einen Arzttermin, der sich nicht verschieben ließ. Am Freitag, da ist sie dann wieder da. Also starten wir jetzt in kleiner Runde rein in den Mittwoch.

0: Lockenbach und Tom Walker, Home hier um 10 nach 6 im besten Mix bei Radio Fest. Kennt ihr dieses Gefühl, wenn ihr so denkt, ey, das ist einfach alles nicht fair? Genau solche Geschichten, die interessieren uns.
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0: Genau, also wenn euch etwas im Kreis ungerecht vorkommt, nervt oder ihr einfach nur sagt, da muss ich was ändern, dann kommt Radio Fest-Reporter Martin Kerkhoff ins Spiel. Kerkhoff kümmert sich. Erst gestern haben wir ja mit ihm über die 10-jährige Elea aus Recklinghausen gesprochen. Sie sitzt im Rollstuhl und kommt deshalb unter anderem nur ganz schlecht auf den Sonnenscheinspielplatz an der Bergknappenstraße. Unter anderem, weil die Rampen hier einfach viel, viel zu steil sind. Das hat er sich selbst angeguckt. Jetzt hat die Stadt aber auf deine Anfrage geantwortet, Martin. Und es gibt, ich glaube, ich sag's einfach mal so, gute Nachrichten.
3: Naja, sagen wir mal so, die Tür ist nicht zu, aber offen ist sie auch noch nicht. Mhm. Die Stadt prüft weiterhin, ob für Elea eine Lösung gefunden werden kann. Das eigentliche Spielplatzprogramm für dieses Jahr ist allerdings längst beschlossen. Mhm. Deshalb wäre ein barrierefreier Umbau nach aktuellem Stand frühestens in den kommenden Jahren möglich. Gleichzeitig heißt es aber auch, man schaut, ob gemeinsam mit der Familie vielleicht auch vorher eine Lösung gefunden werden kann.
0: Aber die Stadt, die hat sich ja auch grundsätzlich zum Thema Barrierefreiheit geäußert.
3: Ja, die Stadt sagt, sie habe das Thema im Blick. Bei neuen Spielplatz Planungen würden entsprechende Zugänge und inklusive Spielgeräte inzwischen grundsätzlich mitgedacht. Mhm. Von den insgesamt 84 Spielplätzen seien einige zumindest teilweise mit entsprechenden Elementen ausgestattet. Wie viele, sagt die Stadt nicht. Okay. Ziel sei es, die Spielplätze Schritt für Schritt inklusiver zu machen.
0: Okay, das ist ein guter Schritt, aber die Mutter von Elea, die sagt trotzdem, da ist noch Luft nach oben.
3: Genau, Theresa sagt, barrierefrei auf dem Papier ist nicht automatisch barrierefrei im Alltag.
4: Also die sind mit dem Rollstuhl befahrbar, aber inklusive Spielgeräte gibt es da nicht, heißt ein Kind im Rollstuhl kann eigentlich nur zugucken.
3: Ja, und die Stadt sagt, die Spielgeräte seien so konzipiert, dass sie von möglichst vielen Kindern mit und ohne Einschränkungen genutzt werden können. Jetzt hofft Eleas Familie auf eine konkrete Lösung für den Sonnenscheinspielplatz.
0: Wir und im Speziellen der Martin bleibt da natürlich dran, ob sich da was tut. So, und wenn euch der Martin auch irgendwie helfen kann, meldet euch gerne bei uns, denn Kerkhoff kümmert sich. Alle Infos findet ihr auf radiofest.de.
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0: Taylor Swift war das hier mit The Fate of Ophelia. Und Taylor Swift wird ja, das ist jetzt bekannt, den Soundtrack zu Toy Story 5 machen. Also kann man eigentlich jetzt schon sagen, da wird wahrscheinlich sowohl der Film als auch der Song wieder ein großer Hit. Gehört habt das hier in eurem Lieblingsradio bei Radio Fest.
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0: irgendwie sowas wie die Modeerscheinung überhaupt in der Küche. Aktuell besorgt sich dauernd irgendjemand einen Airfryer und erzählt dann ganz begeistert vom Frittieren. Ich gehöre übrigens selbst auch zu den Jubeljüngern. Ich habe meine Ninja erst gestern benutzt.
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2: Schon der Begriff klingt ja wie so ein Mega-Fahrgeschäft auf der Kirmes.
3: Geil, lass mal alle in den Airfryer.
2: Natürlich geht's um nichts anderes als um eine Heißluftfritteuse. Wobei man Fritteuse gar nicht mehr sagen darf, sondern Friteurin. Denn es ist einfach in. In dem Ding wird in unzähligen Haushalten inzwischen fast alles eher gefried, was nicht bei dry auf den Bäumen ist. Nicht nur Pommes, sondern auch Brokkoli, Kichererbsen, Aufbackbrötchen, wahrscheinlich auch nasse Badeklamotten, benutzte Tennissocken. Und immer wenn das Essen serviert wird, wird dazu gesagt,
4: ist ganz ohne Öl, kein Fett.
2: Und seitdem denken jetzt auch alle, dass sie sich gesund ernähren mit Nuggets und Tiefkühlpizza.
4: Ohne Öl.
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0: Radiofest am Mittwochmorgen, der sich aber für heute viele wie ein Freitagmorgen anfühlt. Um 6:30 gebe ich jetzt rüber zu den Nachrichten.
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2: Mit Luzi Hollmann einen schönen Mittwochmorgen euch. Die lange Nacht der Industriekultur zieht jedes Jahr tausende Besucher aus dem ganzen Ruhrgebiet an. Auch mehrere Städte hier bei uns im Kreis Recklinghausen beteiligen sich immer daran. Dieses Jahr fehlen allerdings zwei Publikumsmagneten. Das Museum Zeitreise Strom und das Trainingsbergwerk in Recklinghausen stehen nicht mit im Programm, machen diesmal wohl eine Pause. Hintergrund sind laut Recklinghäuser Zeitung der enorme organisatorische Aufwand für die Extraschicht. Außerdem seien die Kosten für Künstler und Personal wohl stark gestiegen. Die Zeche Ewald in Herten und das Schiffshebewerk in Henrichenburg zum Beispiel sind dagegen wie gewohnt wieder mit dabei. Die Extraschicht steigt am 27. Juni. Nebenan in Dortmund hat ein Mann gestern auf einen Polizisten geschossen. Der 51-Jährige hatte in einem Haus im Dortmunder Süden randaliert. Seine Frau rief die Polizei. Als die anrückte, feuerte der Mann mit einer Kleinkaliberwaffe auf einen Beamten. Nur weil der eine kugelsichere Weste trug, wurde er nur leicht verletzt. Danach verschanzte sich der Täter mit seinen drei Kindern in seiner Wohnung. Spezialkräfte umzingelten das Gebäude und verhandelten stundenlang mit ihm. Erst in der Nacht konnten sie ihn zum Aufgeben bringen. Der Mann ließ sich widerstandslos festnehmen, die Kinder blieben unverletzt. Und in Dorsten wird der Wertstoffhof Moderna. Der kommunale Servicebetrieb führt dort neue Karten fürs Bezahlen ein, ganz ohne Bargeld. Für Privatleute gibt es jetzt eine Prepaid-Karte, die man am Wertstoffhof aufladen kann. Die soll Anlieferungen schneller und einfacher machen. Gewerbebetriebe bekommen dagegen eine Servicekarte für ihre Mitarbeiter. Abgerechnet wird dann gesammelt per Rechnung an den Betrieb. So sollen Kunden insgesamt an der Einfahrt des Wertstoffhofs in Dorsten weniger warten müssen.
1: Das Wetter.
0: An der ehemaligen Zeche Graf Schwerin in Castrop-Rauxel und auch am Herthener Horizont-Observatorium. Da wechseln sich heute Sonne und Wolken ab. Vereinzelt kann es allerdings auch mal regnen. Dazu kommen wir so in der Spitze auf 19 bis 20 Grad. Und so viel ändert sich da die nächsten Tage ehrlicherweise auch gar nicht. Mal ist etwas mehr Sonne dabei, mal sind es etwas dichtere Wolken und kleinere Gewitter. Aber es bleibt erstmal auf jeden Fall dieses, ich nenne es einfach mal, Wettermischmasch. Ein Stau, den habe ich aktuell, der kommt von der A2 Dortmund-Oberhausen. Zwischen Bottrop und dem Kreuz Oberhausen haben wir 4 Kilometer, plant hier direkt mal etwa 20 Minuten mehr ein.
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0: Heute Morgen ausnahmsweise nur mit mir, mit Ingo Arndt. Ich wünsche euch einen schönen Start in den Tag.
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0: Eine Frau mit der ganz, ganz großen Stimme war das. Tina Turner zusammen mit Kygo. What's Love Got to Do With It? Hier im besten Mix bei Radio Fest. 6.36 Uhr haben wir es jetzt.
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0: checke ja für euch hier alle paar Minuten meinen Radiofest-Verkehrsmonitor. Neben Staus und Blitzern werden mir ja auch regelmäßig Warnmeldungen angezeigt. Oftmals sind das dann liegen gebliebene Autos oder irgendwelche Gegenstände, die zum Beispiel auf der Autobahn rumliegen. Gestern, da hatten wir aber auf gleich zwei unterschiedlichen Autobahnen Entenfamilien. Einmal war es bei der A52 Höhe Dorsten-Ost und einmal auf der A31 bei Lembeck. Ob es die gleiche oder unterschiedliche Entenfamilien waren, das weiß ich jetzt natürlich nicht. Aber Nils Ribrock von der biologischen Station des Kreises, der hat uns gesagt, das könnte jetzt sogar öfters passieren.
1: Zufall ist das nicht. Momentan ist halt die Zeit, wo die Entenfamilien oder auch Gänsefamilien ihre Küken führen zu geeigneten Nahrungshabitaten oder auch zu geeigneten Schlafplätzen. Und deswegen sind die viel zu Fuß unterwegs, solange die Kleinen noch nicht fliegen können.
0: Ja, und weil viele Autobahnen eben auch zu Gewässern führen, ist es oftmals der kürzeste Weg. Und dazu kommt auch noch eine andere Sache.
1: Ja, auf der Autobahn kommt vielleicht noch ein spezielles Problem dazu, dass die ja oft gezäunt sind, sodass die vielleicht irgendwo den Eingang gefunden haben, aber den Ausgang dann nicht mehr unbedingt finden. Aber ansonsten, ja, auf der einen Seite der Autobahn gibt es was zu fressen und auf der anderen Seite gibt es vielleicht einen guten Schlafplatz. Und dann kann es natürlich sein, dass die Entenmutter, die dann normalerweise führt, auf die Idee kommt, ja, die Autobahn kann man doch queren.
0: Also habt diese Tage am besten gerne mal, speziell in den frühen Morgenstunden, ein Auge mit drauf, ob da auf der Autobahn vielleicht nicht eine Entenfamilie unterwegs ist. Hier ist Radio Fest. Am Mittwochmorgen kommt ihr jetzt erstmal ganz entspannt rein und zwar möglichst entenfrei in diesen Mittwochmorgen.

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0: nicht nur für die deutsche Nationalmannschaft ist gestern endgültig die Mission WM losgegangen. Sie sind ja jetzt in den USA gelandet. Auch für die Public Viewings hier bei uns im Kreis wird es langsam spannend. Wir haben ja dieses Jahr gleich zwei Public Viewings. Nämlich einmal das neue, die Arena auf Ewald in Herten. Und ich sag mal, das altbekannte Public Viewing auch in Recklinghausen auf dem Rathausplatz. Und da hat Veranstalter Lars Toppmann schon mal klar gemacht, es ist diesem Jahr, auch wegen der Anschlusszeiten, alles ein bisschen anders als sonst.
1: Es sind mehr als 50 Spiele, die wir zeigen können. Es sind über 100 bei dieser WM, die ja die größte ist aller Zeiten. Es gibt Spiele, die werden wir nicht zeigen können. Die türkische Mannschaft hat da wirklich Pech, was die Anschlusszeiten in der Vorrunde angeht. 4 Uhr, 5 Uhr, 6 Uhr. Wir drücken sehr die Daumen, dass die türkische Mannschaft weiterkommt und wir dann hier nach der Vorrunde auch große türkische Fußballabende noch erleben können.
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0: Unsere Nachrichten nach nur einem Spot. 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
2: Mit Marc Weiß. Schönen guten Morgen. Ein Mann in Dortmund hat in der vergangenen Nacht stundenlang Polizei und Rettungskräfte in Atem gehalten. Der 51-Jährige hatte im Stadtteil Höchsten auf einen Polizisten geschossen und sich danach mit seinen drei Kindern in seiner Wohnung verschanzt. Das Ganze ging am frühen Morgen ohne weitere Verletzungen zu Ende. Infos aus Dortmund von Lucy Hollmann.
3: Kurz nach 19 Uhr hatte eine Frau den Notruf gewählt, weil ihr Mann randaliert hatte. Als die Polizei anrückte, schoss der 51-Jährige auf einen Beamten. Nur weil der Polizist eine kugelsichere Weste trug, wurde er nur leicht verletzt. Anschließend verbarrikadierte sich der Schütze in seiner Wohnung, wo sich auch seine drei Kinder aufhielten. Spezialkräfte der Polizei umzingelten das Gebäude und verhandelten bis tief in die Nacht mit dem Mann. Gegen 3:30 gab er dann schließlich auf und ließ sich widerstandslos festnehmen. Seine Kinder ließ er in der Wohnung zurück. Ihnen geht es laut Polizei gut. Um sie kümmert sich jetzt das Jugendamt.
2: Lucy Hollmann mit Infos aus Dortmund. Vielen Dank und jetzt die weiteren Themen in der Zusammenfassung. Die abschlagsfreie Rente nach 45 Jahren kostet den Staat einige Milliarden im Jahr. Nach einer Berechnung im Auftrag der Bertelsmann Stiftung könnte der Staat rund 9,5 Milliarden Euro pro Rentnerjahrgang sparen, wenn man das Modell abschaffen würde. Die Studienmacher empfehlen genau das, auch weil dadurch 125.000 Arbeitskräfte mehr zur Verfügung stünden, schätzen die Forscher. Die USA und der Iran haben sich in der Nacht eines der schwersten Feuergefechte seit Beginn der offiziellen Waffenruhe geliefert. Der Iran feuerte Raketen und Drohnen auf die benachbarten Golfstaaten Kuwait und Bahrain. Das US-Militär griff eine iranische Militäreinrichtung in der Straße von Hormuz an. Ziel der iranischen Angriffe waren nach Angaben aus Teheran US-Militärstützpunkte. Beim Fahrradfahren lassen viele den Helm weg, obwohl die Mehrheit eine Helmpflicht befürwortet. Das ist das Ergebnis einer Forsa-Umfrage für RTL. Gut jeder Dritte verzichtet demnach auf den Helm. Bei den unter 30-Jährigen ist es sogar fast die Hälfte. Die meisten sagen, dass sie den Helm bei kurzen Strecken einfach nicht bräuchten. Andere finden ihn unbequem, vergessen ihn zu Hause oder haben das Gefühl, dass er sie einengt. Viele sagen, dass sie auch Probleme mit der Optik hätten und meinen, dass der Helm nicht zum Style passe. Dass das Thema wichtig ist, zeigen aktuelle Zahlen des Statistischen Bundesamtes. Im vergangenen Jahr kamen demnach über 460 Radfahrer bei Unfällen ums Leben. Ein trauriger Anstieg, sagen Experten, der vor allem mit den schnelleren E-Bikes zusammenhänge. Und das waren die Nachrichten mit Marc Weiß.
4: Das Wetter. Am Waldspielplatz Flarsheim und auch an der Hohnermannsiedlung in den Oerkenschwick. Ja, da erwartet uns jetzt auch gerade mit Blick aufs lange Wochenende sowas wie Aprilwetter 2.0 im Juni. Mit jeweils immer so um die 20 Grad in der Spitze wird es zwar recht mild, aber dann gibt es eben die große bunte Tüte. Also das heißt, die Sonne, die spielt an allen Tagen mit, genauso wie dichte Wolken, Regen, teilweise auch Gewitter und immer auch ein recht stürmischer Wind. Also irgendwie kriegen wir die nächsten Tage von allem so ein bisschen.
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4: Auch auf den Straßen wird es jetzt merklich voller. Wir haben die A2 Richtung Oberhausen zwischen Bottrop und dem Kreuz Oberhausen. 4 Kilometer, hier dauert es mehr als 20 Minuten. Dann die A40 Richtung Duisburg zwischen Bochum-Wattenscheid und dem Dreieck Esten-Ost. 6 Kilometer stockt es da, plant da mal etwa 10 Minuten mehr ein. Und die A42 Dortmund-Kamp-Lintfort zwischen Gelsenkirchen-Zentrum und dem Kreuz Essen-Nord. Da stockt es 3 Kilometer, da seid ihr aktuell noch in unter 10 Minuten durch.
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4: Willkommen jetzt aber erstmal am Mittwoch, der sich ja für viele von euch wie ein Freitag anfühlt. Morgen ist ja der letzte Feiertag unter der Woche. Bis Weihnachten machen wir also das Beste draus. Hier ist Ingo Arndt. Hallöchen zusammen.

0: Sammelleidenschaften gibt's ja wirklich in allen Altersgruppen, hat's schon immer gegeben, wird's wahrscheinlich auch immer geben. Ich habe früher als Kind zum Beispiel so Überraschungseifiguren und natürlich Panini-Bildchen gesammelt. Heute sitzt dann vielleicht eher die Pokémon-Karten bei vielen oder, ja, ich weiß gar nicht, ich glaube Paninis sind ja jetzt gerade auch, weil die WM läuft, immer noch ganz heiß. Svenja Habermann aus der Radiofest-Redaktion. Bei dir sind es ja gerade noch mal ganz andere Sachen, die du sammelst. Erzähl doch bitte mal kurz.
1: Ja, irgendwie gibt es ja total viel, was man sammeln kann. Aber was ich total süß finde, sind diese Legamis.
0: Ja.
1: Ja, das sind ja so Stifte, die kann man weggradieren.
0: Genau, die sind Gelstifte, ne?
1: Genau, die gibt es in vielen Farben. Und die Besonderheit ist halt, dass es die in vielen Tierarten gibt. Ich habe hier zum Beispiel einen Esel mit großen Ohren und einer Karotte. Oder auch einen bunten Haar mit Kamm. Und jedes Mal, wenn man mit denen schreibt, muss man einfach schmunzeln.
0: Ja, verstehe ich.
1: Ja, was aber auch eine große Sünde von mir ist, sind Squishmallows. Und was man auch überall sieht, sind Knäckis. Das sind so bunte Haargummis, die total robust sind. Und die haben es mir auch angetan. Und was natürlich auch nicht fehlen darf, WM-Fußballkarten sammle ich auch noch.
0: Klassiker, ne? Okay, Legamis haben wir gerade kurz drüber gesprochen. Sammeln meine Patenkinder unter anderem auch voll. Aber so ein paar andere Teile, da bin ich jetzt der alte Mann. Ja. Da muss ich jetzt nochmal nachfragen, was sind denn bitte Squishmallows?
1: Ja, das sind quasi einfach so große, runde Stofftiere, die super weich sind. Ach, ich wollte anfangs einfach eins haben, weil die voll süß waren und man die auch gut als Kissen nutzen kann. Ja, irgendwie wurden es jetzt ein paar mehr. Mittlerweile habe ich 3 große Kühe in verschiedenen Farben. Ein Rochen, das war übrigens auch der erste.
0: Okay.
1: Eine Garnele, einen Dino, einen Hippo und auch ein Rentier. Und ich bin euch ehrlich, ich könnte immer noch mehr holen.
0: Ach, geil.
1: Ja, und ich habe auch schon Freundinnen welche verschenkt, weil die auch süß fanden. Aber die abzugeben, das fiel mir schon echt schwer.
0: Ja, ich verstehe es. Mega cool. So, jetzt seid ihr aber auch dran. Was sammelt ihr denn gerade ganz aktuell? Oder vielleicht auch, was sammeln eure Kids gerade? Gibt es da vielleicht noch mehr Trends, die bisher komplett an mir vorbeigegangen sind? 08.910 910, das ist die Radio Fest WhatsApp-Nummer und da freue ich mich auf eure Sprachnachrichten.

0: Alec Benjamin, Let Me Down Slowly hier im besten Mix bei Radio Fest. Und wir lassen es hier auch ganz langsam gehen.
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Über die Radiofest-App ist gerade ein ganz frischer Blitzer reingekommen. Vanessa hat ihn uns gemeldet und er steht in Ohr-Erkenschwick und blitzt da auf der Klein-Erkenschwicker Straße. Vanessa, ganz lieben Dank fürs Bescheid geben. Euch eine gute Fahrt.

0: ist denn eigentlich die Zeit heute Morgen geblieben? 7:30 haben wir es schon wieder, rüber zu den Nachrichten.
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2: Einen schönen Mittwochmorgen euch, Luzi Hollmann hier, hallo. Für die Extraschicht Ende des Monats laufen auch hier im Kreis Recklinghausen die Vorbereitungen. In diesem Jahr fehlen allerdings zwei beliebte Veranstaltungsorte. Das Deutsche Elektrizitätsmuseum und das Trainingsbergwerk in Recklinghausen stehen nicht mit im Programm. Hintergrund sind laut Recklinghäuser Zeitung vor allem der enorme organisatorische Aufwand für die Extraschicht. Außerdem seien die Kosten für Künstler und Personal stark gestiegen. Andere Veranstaltungsorte wie das Museum am Erzschacht in Mahl oder Fürst Leopold in Dorsten sind aber wie gewohnt wieder mit dabei. Insgesamt sind bei der Extraschicht am 27. Juni 6 Locations hier im Kreis mit dabei. Die Tickets kosten im Vorverkauf dafür 22 Euro. Nebenan in Dortmund hat ein Mann gestern auf einen Polizisten geschossen. Der 51-Jährige hatte in einem Haus im Dortmunder Süden randaliert. Seine Frau rief die Polizei. Als die anrückte, feuerte der Mann mit einer Kleinkaliberwaffe auf einen Beamten. Nur weil der eine kugelsichere Weste trug, wurde er nur leicht verletzt. Danach verschanzte sich der Täter mit seinen drei Kindern in seiner Wohnung. Spezialkräfte umzingelten das Gebäude und verhandelten stundenlang mit ihm. Erst in der Nacht konnten sie ihn zum Aufgeben bringen. Der Mann ließ sich widerstandslos festnehmen, die Kinder blieben unverletzt. Und in Herten soll die Brücke an der Uhlandstraße komplett neu gebaut werden. Die alte aus dem Jahr 1948 ist total kaputt und kann nicht mehr sinnvoll saniert werden. Der Rat der Stadt berät in seiner nächsten Sitzung Ende Juni über die Planung und Finanzierung. Geplant ist eine neue Stahlbetonbrücke. Die Kosten dafür liegen bei rund 1 Million Euro. Für die Bauzeit sind etwa 6 Monate angesetzt. In der Zeit müsste dann die Uhlandstraße voll gesperrt werden. Losgehen soll es mit den Arbeiten voraussichtlich Anfang nächsten Jahres.
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0: An den Deutner Mooren und auch am Chemiepark Mahl, da würde mein Vater vermutlich zum Wetter sagen, das ist weder ihm noch ihr. Meine Mutter würde sagen, weder Fleisch noch Fisch. Ich versuche es irgendwie ein bisschen positiver zu machen und sage, wir kriegen die nächsten Tage von allem etwas. Etwas Sonne, etwas Regen, recht viele Wolken, teilweise starken Wind, vereinzelte Gewitter, also wir lassen wirklich gar nichts aus. Dazu pendeln wir uns immer so um die 20 Grad in der Spitze ein. Gucken wir auf die Straßen, da habe ich die A2 Dortmund-Oberhausen zwischen Bottrop und dem Kreuz Oberhausen 5 Kilometer, hier braucht er 20 Minuten länger und ich habe einen aktuellen Blitzer, der steht in Ohr-Erkenschwick auf der Klein-Erkenschwicker Straße. Der Ronny hat den jetzt gerade auch nochmal gemeldet, Dankeschön dafür.
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0: Mit mir, mit Ingo Arndt. Ich wünsche euch einen ganz entspannten Start in den Tag.

0: Insgesamt 5-mal wurde er in den letzten Jahren als bester DJ der Welt ausgezeichnet. Gleich 2 Guinness-Weltrekorde hat er, David Guetta. Er ist einer der erfolgreichsten Künstler der Gegenwart. Und das war er hier mit Memories im besten Mix hier bei Radio Fest.
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0: ganz ehrlich, könnt ihr euch Atze Schröder beim Staubsaugen vorstellen oder beim Einräumen einer Spülmaschine? Schwierig irgendwie, ne? Soll's aber bei ihm auch tatsächlich geben, hört man in seiner aktuellen Folge von Atzes Podcast.
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4: Sag mal, Männer, helft ihr auch so schön im Haushalt wie ich? Ja, ich bin Vorbild. Ich bin ja vor 7 Jahren nach Hamburg gezogen und seitdem habe ich mich ganz gut entwickelt, was die Bewältigung der Hausarbeit angeht. Natürlich unter Anleitung, weil ich hatte ja echt keine Ahnung damals. So wie Udo Lindenberg im Hotel wohnen, das wäre damals für mich die beste Lösung gewesen. Aber als ich gestern Mittag nach Hause kam, war Spatzel noch bei der Arbeit und hier in der Küche schon so ein bisschen was rum. Mittagessen musste ich nur noch warm machen, das hatte sie alles vorbereitet. So, Spülmaschine war gerade durch, also erstmal das Geschirr und Besteck in die Spüle gestellt. Danach habe ich ein zauberhaftes Nickerchen auf dem Sofa gemacht. Dann Fußball-Podcast gehört, ist ja auch wichtig, weil die WM bald anfängt. Ja, und was soll ich sagen, ruckzuck war es 18 Uhr und meine Perle kam zur Haustür rein. Und dann kam natürlich auch schon die Frage, hast du die Spülmaschine ausgeräumt? Ich sag, ja klar, sicher. Ja gut, dann räume ich sie halt nochmal aus. Wie gesagt, ich lerne ja auch noch. Ich bin doch erst im 7. Ausbildungsjahr. Küche, Schlafzimmer, Wohnzimmer, da darf ich alles schon alleine machen. Badezimmer unter Aufsicht, wo ich überhaupt nicht ran darf, sind Waschmaschine und Trockner. Da gab es mal vor Jahren ein Desaster, als ich das versucht habe. Seitdem ist Wäsche tabu für mich. Immerhin passen die Kurt Cobain-T-Shirts jetzt ihrem Patenkind. Ja.
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0: 7.50 Uhr, 10 vor 8 ist es jetzt hier bei Radio Fest mit Ingo Art. Und wir sprechen ja heute darüber, was ihr, was vor allem aber auch eure Kinder gerade so sammeln. Was sind denn da so gerade die großen Trends? Ich weiß, Pokémon-Karten, die gab es schon kurz nach meiner Kindheit, die gibt es heute noch, die sind immer ganz groß. Natürlich Panini-Bildchen, ich meine, wir haben die Fußball-WM, die steht ja kurz bevor. Und die faszinieren übrigens auch die Söhne von Becky ganz extrem.
1: Hallo, hier ist die Becky aus Castrop-Rauxel. Und meine Jungs stehen total auf Fußball und sind schon ganz gespannt und freuen sich auf die WM. Haben mehrere Alben, dann wird auch immer fleißig getauscht mit den Kollegen und Freunden aus der Fußballmannschaft. Da gibt es dann sogar richtige Tauschtage und ähnliches.
0: Richtig cool. Ich weiß gar nicht, wir haben früher auch immer geschnibbelt, ob es das heute auch noch gibt. Da war das dann auch immer so, ein Wappen, der war immer viel, viel mehr wert als die normalen Karten. Ist das heute wohl auch noch so? Könnt ihr mir ja gerne mal erzählen, wenn ihr Bock habt. Ansonsten, erzählt mir, was sammelt ihr oder was sammeln eure Kids gerade? Was sind da die ganz großen Trends? Egal ob Pokémon, ob Fußballbildchen, ob Legamis, haben wir ja heute schon gehört, also diese Gelstifte zum Wegradieren. Vielleicht sind es Bücher, Briefmarken, Autogrammkarten oder auch Squishmallows. Gibt es ja alles. Erzählt es mir. Schickt mir eine Sprachnachricht an die 08000 910 910. Und jetzt lasse ich euch noch einen richtigen rockigen Kulthit hier. Eine Ballade von Metallica. Nothing Else Matters. Viel Spaß damit.

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3: Mit Marc Weiß. Schönen guten Morgen. Die Rentenkasse könnte ordentlich entlastet werden, wenn wir alle länger arbeiten. Das steht in einer neuen Studie der Bertelsmann Stiftung. Darin heißt es unter anderem, durch ein Ende der abschlagsfreien Frührente könnten schon Milliarden eingespart werden. Thorsten Adolfs aus dem News-Team, was genau steckt hinter dieser neuen Berechnung?
4: Also laut der Stiftung und dem Deutschen Institut für Wirtschaftsforschung könnte der Staat pro Rentnerjahrgang über 9 Milliarden Euro sparen, wenn die abschlagsfreie Frührente für langjährig Versicherte wegfällt. Im Moment nutzen jedes Jahr bis zu 280.000 Menschen die Möglichkeit, früher in den Ruhestand zu gehen. Die Experten gehen davon aus, dass sich der Renteneintritt bei einem Wegfall der abschlagsfreien Frührente im Schnitt um 10 Monate nach hinten verschieben würde. Selbst wenn Einbußen durch Steuern und andere Sozialbeiträge abgezogen würden, bleibe unter dem Strich eine massive Entlastung der Staatskasse, heißt es.
3: Was würde das für den Arbeitsmarkt und für jeden Einzelnen von uns bedeuten?
4: Neben der finanziellen Ersparnis sehen die Forscher einen weiteren wichtigen Vorteil. Der Arbeitsmarkt würde nach ihren Berechnungen von über 120.000 zusätzlichen Vollzeitstellen profitieren, weil Beschäftigte dann länger im Job bleiben würden. Die Experten sagen aber auch, für echte Härtefälle sollte es weiterhin eine faire Lösung geben.
3: Infos von Thorsten Adolfs aus dem News-Team. Vielen Dank und jetzt die weiteren Themen in der Zusammenfassung. In Dortmund hat ein bewaffneter Mann in der Nacht stundenlang die Polizei beschäftigt. Er hatte auf einen Polizisten geschossen und sich danach mit seinen Kindern in einer Wohnung in Dortmund verschanzt. Am frühen Morgen stellte er sich, bei dem Zugriff wurde niemand verletzt. Beim Fahrradfahren lassen viele den Helm weg, obwohl die Mehrheit eine Helmpflicht befürwortet. Das ist das Ergebnis einer Forsa-Umfrage für RTL. Gut jeder Dritte verzichtet demnach auf den Helm. Bei den unter 30-Jährigen ist es sogar fast die Hälfte. Was die Fußball-WM-Stimmung angeht, gibt es in Deutschland noch Luft nach oben. Auch der Optimismus ist steigerungsfähig. Laut einer Studie der Uni Hohenheim glauben aktuell nur 20% der Menschen hier, dass Deutschland Fußball-Weltmeister werden kann. Über die Hälfte glaubt, dass wir spätestens im Viertelfinale rausfliegen. Die Uni hat auch nach der Beliebtheit der einzelnen Spieler gefragt und immerhin hier gibt es Topwerte. Florian Wirtz, Joshua Kimmich und Dennis Undaf werden in puncto Sympathie und auch Leistungsstärke am besten bewertet. Ebenfalls weit oben im Ranking stehen Kai Havertz, Leon Goretzka und Jonathan Tah. Manuel Neuer war zum Zeitpunkt der Befragung noch nicht für den Kader nominiert und wurde deshalb in der Studie nicht erfasst. Und das waren die Nachrichten mit Marc Weiß.
5: Das Wetter.
6: Überm Dattelner Lutherplatz und auch überm Bürgerhaus Süd in Recklinghausen. Da haben wir heute aber auch die nächsten Tage so typisches Speckwetter. Wenn ihr euch jetzt fragt, was ist eigentlich Speckwetter? Ich sag's euch, durchwachsen. Also das heißt, wir haben viele Wolken, immer mal wieder aber auch ein bisschen Sonne auf der anderen Seite. Dann aber wieder teils richtig kräftigen Wind, Regen und auch Gewitter. Und wir pendeln uns in der Spitze immer so um die 20 Grad ein.
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6: So, ich habe hier die A2 Richtung Oberhausen. Zwischen Bottrop und dem Kreuz Oberhausen 5 Kilometer. Eine knappe halbe Stunde dauert es da aktuell länger. Die A42 Richtung Kamp-Lindfort. Zwischen Gelsenkirchen Zentrum und dem Kreuz Essen Nord 4 Kilometer Stau. Gute 10 Minuten kommen da oben drauf. Und es wird geblitzt in Oer-Erkenschwick auf der Klein-Erkenschwicker Straße.
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6: Kurz nach 8 haben wir es jetzt. Da ist gerade eine Kollegin von mir mit dem Rad angekommen. Und das übrigens nicht nur, weil heute Weltfahrradtag ist. Die macht das regelmäßig. Aber vielleicht ist ja der Weltfahrradtag für euch heute ein schöner Anlass, ein kleines Ründchen mit dem Rad zu drehen. Hier ist auf jeden Fall Ingo Arndt. Hallöchen zusammen.

0: Ich mache euch jetzt mal so ein bisschen Kopfkino. Der Duft von gemahlenen, frischen Kaffeebohnen. Die sanfte Crema obendrauf und dann so ein richtig schöner erster, vollmundiger erster Schluck. Oh, Kaffee gehört für viele von uns einfach zum morgendlichen Ritual mit dazu. Nicht nur, weil er wach macht. Ich persönlich sage ja auch, weil er super lecker ist. Klar ist, der neue Tchibo Kaffee Report, das gibt es ja. Der ist gerade rausgekommen und der zeigt uns, welche Wirkung und welche Rolle spielt denn Kaffee eigentlich so im Alltag von uns? Kollegin Kim Klages, ja, was ist denn dabei rausgekommen?
1: Ja, wir Deutschen, wir haben meistens einen richtig guten Kaffeevorrat zu Hause. Mhm. 63% der Befragten haben immer so 1 bis 3 Pakete Kaffee im Haus.
0: Wow.
1: Man weiß ja schließlich nie, was kommt, ne? 16 Uhr ist dann aber auch die magische Uhrzeit für den letzten Kaffee des Tages, weil der Kaffee zwar wirken soll, aber eben nicht bis nachts.
0: Ja, das Problem habe ich tatsächlich auch nicht. Spät Kaffee trinke, dann schlafe ich ganz schlecht ein. Was der Report aber auch gezeigt hat, die Tasse, also aus der wir den Kaffee trinken, spielt eine ganz große Rolle.
1: Über 50% geben nämlich an, dass ihnen die Lieblingstasse für den perfekten Kaffeegenuss wichtig ist. Und genau das konnten wir auch bei euch feststellen.
2: Wenn es um das Thema Kaffee trinken geht, hast du eine Lieblingstasse?
3: Ja. Meine Blumentasse.
4: Ich nehme mehrere verschiedene Tassen.
5: Nein, habe ich nicht.
6: Jeden Morgen die gleiche, ja.
2: Und was ist drauf auf der Tasse?
6: Schwarz-matt mit Glück auf drauf.
4: Ja, ich habe jetzt zum Muttertag von meiner Tochter eine bekommen mit einem schönen Spruch drauf, die nutze ich. Und dann mit Enten. Ne, und bei Freunden immer einen großen Pott.
2: Glaubst du, der Kaffee schmeckt besser aus der Lieblingstasse als aus einer ganz normalen?
6: Wahrscheinlich eher nicht, nein.
2: Natürlich. Das ist ja meine Lieblingstasse.
4: Nein, das schmeckt gleich.
5: Ich glaube schon, weil man emotional vielleicht dran gebunden ist, wenn das die Lieblingstasse von der Oma war oder so.
6: Kann sein.
0: Halten wir aber auf jeden Fall fest, so ein ordentlicher Schluck Kaffee am Morgen, der gehört für viele mit dazu. Wenn dazu noch ein ordentlicher Reggae-Beat läuft, wie jetzt hier im Best Mix bei Radio Fest mit Bob Marley und Could You Be Loved, ja ey, dann ist die Welt doch in Ordnung. Dann passt es doch alles.

0: Alex Warren, Fever Dream hier im Best Mix bei Radio Fest. Ich habe mal schnell bei mir gemessen, alles gut. Ich hätte gesagt, eine gepflegte 36,8 habe ich.
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0: sprechen ja hier heute Morgen bei Radio Fest mit euch über eure Sammelleidenschaft. Also bei mir waren es früher Ü-Ei-Figuren und Panini-Bildchen natürlich. Fußballkarten sind, glaube ich, heute auch durchaus immer noch in. Aber auch Legamis, also so Gelstifte, die man wegradieren kann und die dann so schöne Tierförmchen haben. Squishmallows haben wir heute auch schon gehört. Und der Henry aus Mahl, der hat mir gerade eine Sprachnachricht geschickt. Der sammelt auch gerne.
1: Hallo, ich bin Henry. Ich sammle Pokémon-Karten. Also ich finde Pokémon sehr cool. Habe auch ein Lexikon von Pokémon. Meine Freunde mögen das auch.
0: Gibt es ja auch schon seit Jahren diesen Trend und der hört offenbar nicht auf. Und der Tobi, das ist Henrys Papa, der hat uns auch nochmal erzählt, der findet diese Sammelleidenschaft völlig okay.
2: Hallo, ich bin der Tobi, ich bin der Papa vom Henry. Dass der so ein großer Fan von Pokémon ist und das auch so fleißig sammelt, ist für uns jetzt erstmal kein Problem. Wir versuchen das aber schon irgendwo in vernünftigen Bahnen zu halten, dass das nicht total ausartet.
0: Aber ich meine, wer weiß, vielleicht ist die Sammlung ja sogar eines Tages mal richtig was wert, ne? Was ist denn eure Sammelleidenschaft? Was ist vielleicht der aktuelle Trend, den ich noch gar nicht kenne? Erzählt es mir gerne. 08.910 910, das wisst ihr, das ist die Radio Fest WhatsApp-Nummer.

0: Marcos Santos, der hat gerade offenbar ein paar Sonnenstrahlen erhascht. Er singt hier im besten Mix bei Radio Fest vom Ray of Light. 8:30 haben wir es jetzt.
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2: Mit Luzi Hollmann. Schönen guten Morgen. Sie ist eine der beliebtesten Veranstaltungen, auch hier bei uns im Kreis Recklinghausen, und zieht jedes Jahr tausende Besucher aus dem ganzen Ruhrgebiet an. Die Extraschicht. Radiofestkollegin Viktoria Michelt. In diesem Jahr fehlen allerdings zwei Publikumsmagneten.
3: Das Deutsche Elektrizitätswerk und das Trainingsbergwerk in Recklinghausen. Sie stehen diesmal nicht mit im Programm. Und das liegt laut der Recklinghäuser Zeitung an dem enormen organisatorischen Aufwand für die Extraschicht. Außerdem geht es um die gestiegenen Kosten, gerade für Künstler und Personal. Die seien durch die Einnahmen nicht aufzufangen. Damit ist Recklinghausen generell nicht bei der Extraschicht dabei. Dafür aber wieder zum Beispiel die Zeche Ewald in Herten und das Schiffshebewerk in Henrichenburg. Dort können sich Besucher auf BMX-Shows, Kinderprogrammen, Live-Musik und bunte Lichtinstallationen freuen. Die Extraschicht steigt am 27. Juni.
2: Danke, Viktoria. Nachdem ein Mann nebenan in Dortmund gestern Abend auf einen Polizisten geschossen hat, laufen die Ermittlungen. Der 51-Jährige hatte in einem Haus im Dortmunder Süden randaliert. Seine Frau rief die Polizei. Als die anrückte, feuerte der Mann mit einer Kleinkaliberwaffe auf einen Beamten. Der wurde durch seine kugelsichere Weste aber nur leicht verletzt. Danach verschanzte sich der Täter mit seinen drei Kindern in seiner Wohnung. Spezialkräfte umzingelten das Gebäude und verhandelten stundenlang mit ihm. Erst in der Nacht ergab er sich und ließ sich widerstandslos festnehmen. Die Kinder blieben unverletzt. Und in Dorsten wird der Wertstoffhof moderner. Der kommunale Servicebetrieb führt dort neue Karten fürs Bezahlen ein, ganz ohne Bargeld. Für Privatleute gibt es jetzt eine Prepaid-Karte, die man am Wertstoffhof aufladen kann. Die soll Anlieferungen schneller und einfacher machen. Gewerbebetriebe bekommen dagegen eine Servicekarte für die Mitarbeiter. Abgerechnet wird dann gesammelt per Rechnung an den Betrieb. So sollen Kunden insgesamt an den Einfahrten des Wertstoffhofs in Dorsten weniger warten müssen.
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0: Überm Castropaar, Reiterbrunnen und auch über der Herthener Zeche Schlegel und Eisener wechseln sich Sonne und Wolken heute ab. Vereinzelt kann es aber auch durchaus mal kurz regnen. Dazu kommen wir heute in der Spitze so auf 19 bis 20 Grad. Und ganz ehrlich, so viel ändert sich da jetzt die nächsten Tage erstmal nicht. Also mal ist es die Sonne, die ein bisschen mehr im Vordergrund ist, mal sind es die dichteren Wolken, mal haben wir auch kleinere Gewitter. Es bleibt irgendwie so ein bisschen ein Wettermischmasch. Gucken wir auf die Straßen, da habe ich die A2 Dortmund-Oberhausen. Zwischen Bottrop und dem Kreuz Oberhausen 6 Kilometer, da kommt eine halbe Stunde oben drauf. Die A42 Dortmund-Kamp-Lintfort zwischen Gelsenkirchen-Zentrum und dem Kreuz Essen-Nord. 4 Kilometer stockt es hier, da seid ihr in unter 10 Minuten durch. Dann gibt es einen frischen Blitzer in Waltrop auf der Münsterstraße. Statt auswärts blitzt er, den hat Konstantin uns gemeldet. Und es blitzt auch weiterhin in Ohr-Erkenschwick auf der kleinen Erkenschwicker Straße. Die Kerstin hat den unter anderem auch gesehen.
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0: Mit mir, mit Ingo Arndt. Ich wünsche euch einen schönen Start in diesen Mittwoch.

0: Über die Radio Fest App hat der Nils uns gerade auch noch mal einen frischen Blitzer durchgegeben. Der steht in Mahl auf der Karl-Duisberg-Straße. Nils, danke fürs Bescheid geben.
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0: Und das auch völlig zu Recht. Und wir spielen euch jetzt natürlich auch die No Angels hier im besten Mix bei Radio Fest. Daylight in Your Eyes. 8:42 Uhr haben wir es gleich.

0: bin ja doch ganz froh, dass ich dann doch die meisten Sachen kannte, die ihr so sammelt. Also ihr habt mir von Pokémon-Karten erzählt, Fußballbildchen, Legamis, diese Stifte, die man wegradieren kann. Und auch die Patricia, beziehungsweise ihre Tochter aus Recklinghausen, die liebt es, Dinge zu sammeln, hat sie uns erzählt.
1: Meine Tochter ist jetzt 4,5 und die sammelt eigentlich alles. Aber am liebsten sammelt sie wunderschöne Steine und Muscheln. Und Tonis. Wir haben unglaublich viele Tonis und die werden gehört und die werden geliebt. Und dann sammelt man ja gerne mit.
0: Das stimmt natürlich. Und wusstet ihr übrigens, wo ich das mit den Steinen gerade höre? Otter, diese kleinen süßen Tierchen, ne? Die haben tatsächlich in ihrem Leben ihren Lieblingsstein. Das ist doch irgendwie auch eine total süße Geschichte, oder nicht?

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1: Mit Marc Weiß. Schönen guten Tag. Im deutschen Gesundheitswesen gibt es große Probleme durch zu viel Bürokratie. Eine neue CV-Studie zeigt, dass künstliche Intelligenz in diesem Bereich für Entlastung sorgen könnte. Aber viele Mediziner sind da noch sehr skeptisch. Thorsten Adolfs aus dem News-Team. Warum ist die aktuelle Situation für Ärzte und auch für Patienten so schwierig?
2: Ja, das Problem ist der enorme Zeitdruck, unter dem die medizinische Versorgung im Moment leidet. Die Studie zeigt, dass ein Drittel der Beschäftigten in Kliniken und Praxen fast die Hälfte ihrer Arbeitszeit mit Verwaltungskram verbringt. Und 3/4 der Ärzte gaben an, dass sie sich deshalb nicht ausreichend auf die medizinische Behandlung konzentrieren können. Das merken auch die Patienten. Über die Hälfte der Menschen hat den Eindruck, dass für das persönliche Gespräch kaum noch Zeit bleibt. Das schwäche das Vertrauen in unser Gesundheitssystem spürbar, sagen die Studienmacher.
1: Aber könnte KI an dieser Stelle nicht helfen, denn das ist ja ein Teil des Plans der Bundesregierung.
2: Theoretisch ja, aber in der Realität ist es etwas komplizierter. Obwohl die Bundesregierung will, dass KI-gestützte Dokumentation spätestens in 1,5 Jahren der Standard wird, sind knapp 2/3 der Ärzte noch skeptisch oder sehen in der Technik ein Risiko. Sie befürchten zum Beispiel, dass die KI bei medizinischen Entscheidungen mitreden könnte. Gleichzeitig wünschen sich viele Mediziner aber eigentlich genau die Hilfe, die KI bieten kann. Zum Beispiel, wenn es darum geht, Arztbriefe zu schreiben, Infos zu sortieren oder andere lästige Dokumentationen zu übernehmen. Es ist also gerade ein ziemliches Dilemma, in dem das Gesundheitswesen steckt.
1: Infos von Thorsten Adolfs aus dem News-Team. Vielen Dank und jetzt die weiteren Themen in der Zusammenfassung. Die abschlagsfreie Rente nach 45 Jahren kostet den Staat Milliarden im Jahr. Nach einer Berechnung im Auftrag der Bertelsmann Stiftung könnte der Staat rund 9,5 Milliarden Euro pro Rentnerjahrgang sparen, wenn man das Modell abschaffen würde. Die Studienmacher empfehlen genau das, auch weil dadurch rund 125.000 Arbeitskräfte mehr zur Verfügung stünden. In Dortmund hat ein bewaffneter Mann in der Nacht stundenlang die Polizei beschäftigt. Er hatte auf einen Polizisten geschossen und sich danach mit seinen 3 Kindern in der Wohnung in Dortmund verschanzt. Am frühen Morgen stellte er sich. Bei dem Zugriff wurde niemand verletzt. Alte Batterien werden in Deutschland offenbar sehr oft falsch entsorgt. Berechnungen für das vergangene Jahr hätten eine Sammelquote von gerade mal 56% ergeben, das meldet die Deutsche Umwelthilfe. Das bedeutet, dass über 40% der Altbatterien falsch entsorgt würden, zum Beispiel im Hausmüll, in der gelben Tonne oder auch in der Umwelt, sagte Geschäftsführerin Metz. Notwendig seien deshalb jetzt Anreize zur Steigerung der Sammelmengen, eine bessere Aufklärung durch die Hersteller und ein EU-weites Pfand auf Lithium-Ionen-Batterien, fordert die Umwelthilfe. Und das waren die Nachrichten mit Marc Weiß.
3: Das Wetter. In der Halterner Altstadt an der Sixtuskirche und auch am Erkenschwicker Stimmbergstadion, da erwartet uns heute, gerade auch mit Blick so auf das lange Wochenende in den nächsten Tagen, so ein bisschen Aprilwetter 2.0, möchte ich es einfach mal nennen. Wir kriegen in der Spitze immer so um die 20 Grad, es ist relativ mild. Dann gibt es aber danach irgendwie ja so eine Mischung aus allem. Wir kriegen Sonne, wir kriegen Wolken, Regen, teilweise auch Gewitter und einen recht stürmischen Wind. Also die große bunte Tüte, wenn man so einmal will.
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3: Einen größeren Stau habe ich aktuell, der kommt von der A2 Dortmund-Oberhausen. Zwischen Bottrop und dem Kreuz Oberhausen haben wir 6 Kilometer, da braucht der gute 20 Minuten länger. Und dann haben wir einen ganz frischen Blitzer reinbekommen vom Robin.
5: In Haltern, der 1151, dem ehemaligen Bahnübergang in Sieten am Silbersee, steht ein Blitzer in der 50er-Zone, also passt auf.
3: Alles klar, danke Robin. Außerdem blitzt es in Mahl auf der Herzlia-Allee. Den hat Manuela uns gemeldet. Und ebenfalls in Mahl auf der Karl-Duisberg-Straße, in Waltrop auf der Münsterstraße und in Ohr-Erkenschwick auf der Klein-Erkenschwicker Straße.
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3: Jo, und wir haben da was geschafft, da sind wir schon auch ein bisschen stolz drauf. Wir haben nämlich jetzt bei Instagram 30.000 Follower. Dank euch, das ist auf jeden Fall richtig cool, mega. Und das wollen wir dann auch entsprechend mit euch auf eine ganz besondere Art und Weise feiern. Denn wir übergeben unser Radio-Fest-Handy für einen Tag an euch. Wie ihr da rankommt und was ihr dann damit den ganzen Tag so anstellen könnt, folgt uns dafür auf Instagram. Da gibt es dann in dem Beitrag alle Infos. Ich bin Ingo Arndt. Hallöchen zusammen.

0: In Sachen Jugendsprache, ne, da wird ja jedes Jahr nach dem Jugendwort des Jahres gesucht. Ich fange jetzt mal hier ganz bewusst nicht an, die Sachen aufzuzählen, die ich am Ende sowieso nicht kenne. Das wird nur peinlich. Aber was ist denn eigentlich mit so alten Begriffen wie Heidewitzka oder Potzblitz? Sagt heute kein Mensch mehr. Und ich frage mich da immer so, warum eigentlich nicht? Ist das so extrem uncool oder wissen wir einfach nur nicht, was das bedeutet? Also bei letzterem, dem Potzblitz, da kann zumindest die Kollegin Nele Kernchen weiterhelfen.
1: Ihr sitzt im Restaurant. Vor euch eine richtig schöne, dampfende, käsige Pizza. Ihr beißt rein und sagt, was? Boah, voll lecker. Schmeckt mega geil. Ja, kannst du machen. Aber wie wär's mal mit etwas weniger 0815? Wie wär's mit, was ein Schmackofatz? Checkt jeder sofort, passt auch in die Situation. Denn Schmackofatz kommt vom polnischen Verb smakować, was schmecken bedeutet. Eignet sich auch super fürs nächste Grillfest bei euch im Garten. Und falls euch dann einer am Grill kein Würstchen brät, sondern ein Kotelett ans Ohr labert, habe ich auch noch einen Tipp. Klar, ihr könntet sagen, lass mich mit dem Scheiß in Ruhe. Oder ihr sagt, Gillefit. Heißt so viel wie Unsinn, unnötiges Zeug. Es kommt wahrscheinlich vom französischen qui le fit, was so viel wie wer macht denn sowas meint. So, lange Rede, ganz viel Unsinn. Ich habe noch so viele Wörter, aber dann sitzen wir ja noch hier, wenn es schon stockdunkel ist. Oder besser noch, zappenduster. Oh, Zappen, die Kurzform für Zapfenstreich in der Soldatensprache. Dieser bedeutete für die Soldaten den Beginn der Nachtruhe. Also Augen zu und Licht aus. Wobei ich sie ja am liebsten verwende, um liebevolle Drohungen auszusprechen. Schatz, wenn du dieses Kuddelmuddel nicht ratzfatz aufräumst, dann ist hier aber Zappenduster. Klingt gleich viel eloquenter. Ach übrigens, beleidigen in eloquent geht auch, ne? Du Pissnelke. Ich sag doch, alte Wörter machen voll Bock. Entschuldigung, ich mein, sind voll Knorke.
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0: Also ich hatte eigentlich gerade das Licht ausgemacht hier im Radiofeststudio, aber jetzt ist irgendwie doch ganz schön duster geworden. Wie das Wetter generell wird, heute und auch die nächsten Tage, das gucken wir uns gleich in aller Ruhe mal an. Machen wir nach den Radiofest-Nachrichten um 9:30.
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0: Was ist gerade Trend? Was irgendwie immer funktioniert, haben wir heute auf jeden Fall schon gelernt. Fußballbildchen bzw. Paninis, die jetzt eben zur Weltmeisterschaft rauskommen. Und was wir heute schon mehrfach gehört haben, Pokémon und auch Marvs Sohn aus Datteln, der hat damit schon ganz früh angefangen.
1: Mein Kind steht total auf Pokémon. Über Pokémon geht absolut nichts. Und das aber auch schon seitdem er 3 ist oder so. Also das zieht sich jetzt schon ein paar Jahre und ich glaube, da kriegen wir noch nie wieder raus.
0: Ich meine, warum auch nicht? Ne? Also ich kenne mich jetzt in der Pokémon-Welt nicht so aus. Ich kenne nur Pikachu, aber da kannst du dann in der Regel auch schon mal zumindest so tun als Hetzer, Ahnung. Wie ist es denn bei euch? Was sammelt ihr? Beziehungsweise was sammeln eure Kids aktuell? Erzählt es mir gerne per Sprachnachricht an die 08.910 910, das wisst ihr, das ist die Radiofest-WhatsApp-Nummer.

0: hier im besten Mix bei Radio Fest. Strong Enough. 9:30 haben wir es inzwischen. Ist mal wieder Zeit für die Nachrichten.
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2: Schönen Mittwoch euch, Luzi Hollmann hier, guten Morgen. Vandalismus bleibt in Mahl ein großes Problem, deshalb geht die Stadt jetzt noch verstärkter dagegen vor. Ab sofort ist der kommunale Ordnungsdienst in der Innenstadt und in Hüls mit noch mehr Kräften im Einsatz. Feste Dienstgruppen werden dort regelmäßig auf Streife gehen und Präsenz zeigen. Auch für Bürger sollen sie ansprechbar sein. Ziel ist es, für mehr Ordnung und Sicherheit zu sorgen. Auch Hinweise aus der Bevölkerung sollen direkt in die Einsätze mit einfließen. Vandalismusschäden gibt es auch immer wieder an einigen Schulen in Mahl. Deshalb lässt zum Beispiel das Albert-Schweitzer Geschwister-Scholl-Gymnasium seit ein paar Tagen den Schulhof mit Radarbewegungsmeldern überwachen. Sie ist eine der beliebtesten Veranstaltungen auch bei uns im Kreis und zieht jedes Jahr tausende Besucher aus dem ganzen Ruhrgebiet an. Die Extraschicht. In diesem Jahr fehlen allerdings zwei Publikumsmagneten. Welche sind das denn, Radiofestkollegin Viktoria Michelt?
3: Das Deutsche Elektrizitätswerk und das Trainingsbergwerk in Recklinghausen. Sie stehen diesmal nicht mit im Programm. Und das liegt laut der Recklinghäuser Zeitung an dem enormen organisatorischen Aufwand für die Extraschicht. Außerdem geht es um die gestiegenen Kosten, gerade für Künstler und Personal. Die seien durch die Einnahmen nicht aufzufangen. Damit ist Recklinghausen generell nicht bei der Extraschicht dabei. Dafür aber wieder zum Beispiel die Zeche Ewald in Herten und das Schiffshebewerk in Henrichenburg. Dort können sich Besucher auf BMX-Shows, Kinderprogrammen, Live-Musik und bunte Lichtinstallationen freuen. Die Extraschicht steigt am 27. Juni.
2: Danke, Viktoria. In Herten soll die Brücke an der Uhlandstraße komplett neu gebaut werden. Die alte aus dem Jahr 1948 ist total kaputt und kann nicht mehr sinnvoll repariert werden. Der Rat der Stadt berät in seiner nächsten Sitzung Ende Juni über die Planung und Finanzierung. Geplant ist eine neue Stahlbetonbrücke. Die Kosten dafür liegen bei rund 1 Million Euro. Für die Bauzeit sind etwa 6 Monate angesetzt. In der Zeit müsste die Uhlandstraße dann voll gesperrt werden. Losgehen soll es mit den Arbeiten voraussichtlich Anfang nächsten Jahres.
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0: Tja, wie soll man das Wetter am Schloss Westerholt und auch am Mahler Flugplatz Mlohmühle jetzt am besten bewerten? Mein Vater würde wahrscheinlich sagen, das ist weder ihm noch ihr. Meine Mutter würde wahrscheinlich sagen, weder Fleisch noch Fisch. Ich versuch's mal ein bisschen blumiger zu machen. Wir kriegen von allem etwas. Ein bisschen Sonne, ein bisschen Regen. Ja, doch schon relativ viele Wolken. Vereinzelte Gewitter sind auch mit dabei und es kann hier und da teilweise auch ganz schön böig und stürmisch werden. Das Ganze gilt wirklich für heute, aber auch für die nächsten Tage. Dazu pendeln wir uns erstmal immer so um die 20 Grad in der Spitze ein. Gucken wir auf die Straßen, da habe ich die A2 Richtung Oberhausen. Zwischen Bottrop und dem Kreuz Oberhausen 6 Kilometer, da braucht er etwa 20 Minuten länger. Und die A40 habe ich Richtung Dortmund zwischen dem Dreieck Bochum West und Bochum Zentrum. 2 Kilometer, gute 10 Minuten dauert es hier für euch länger. Geblitzt wird zweimal in Mahl, einmal auf der Herzlia Allee und einmal auf der Karl-Duisberg-Straße.
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0: Mit mir, mit Ingo Arndt. Ich begleite euch noch ein halbes Stündchen Richtung langes Wochenende.

0: hier im besten Mix bei Radio Fest. Maybe You're the Problem, aber da weiß ich jetzt wirklich nicht, wen sie damit meinen könnte.
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0: Welcome to the German Team. So hat der Flughafen Tower in Chicago die deutsche Nationalmannschaft begrüßt.
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0: Am späten Abend sind ja unsere Jungs in den USA gelandet. Kollege Sascha Fassbender aus dem Radio Fest WM Studio. Wie war denn der Flug?
2: Spät, also vor allem verspätet. Oh. Wegen Gewittern ist die Maschine mit der deutschen Nationalmannschaft verspätet abgeflogen. Aber alles gut, also es waren alles nur Vorsichtsmaßnahmen.
0: Okay, jetzt sind sie in den USA angekommen, aber groß relaxen und chillen ist nicht drin.
2: Nee, genau. Manch einer müsste jetzt erstmal das Jetlag verarbeiten oder sowas. Aber nein, heute um 17:30 am späten Nachmittag steht schon die erste Trainingseinheit an. Mhm. Das Ganze bei sommerlichem Wetter, aber nicht zu heiß in Chicago. Die Mannschaft trainiert dann beim Ex-Club von Bastian Schweinsteiger, Chicago Fire. Da stimmt, bereiten die sich dann auf das kommende Testspiel am Samstagabend gegen Mitgastgeber USA vor. Und danach geht es dann weiter ins eigentliche WM-Quartier nach North Carolina.
0: Genau, und nächsten Donnerstag, da geht die WM dann ja auch tatsächlich schon los. Heißt auch wir fahren jetzt hier so ganz langsam ein bisschen hoch.

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So, jetzt gleich ab 11 macht hier bei Radio Fest die Kollegin Laura Potting weiter. Heißt im Umkehrschluss für mich, ich bin jetzt raus. Ich wünsche euch jetzt schon mal ein wunderbar schönes, langes Wochenende. Wenn ihr Bock habt, hören wir uns aber dann am Freitag wieder. Ingo Arndt sagt Tschüsschen!

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1: Mit Marc Weiß. Schönen guten Tag. Wenn es darum geht, durch Zölle Geld zu kassieren, sind die USA seit Donald Trump erfinderisch. Es gibt einen neuen Vorstoß jetzt aus Washington. Die US-Regierung wirft dutzenden Ländern, auch der EU, vor, Produkte aus Zwangsarbeit nicht konsequent genug von den Märkten fernzuhalten. Zur Strafe droht Washington jetzt mit weiteren Zöllen. Thorsten Adolfs aus dem News-Team mit den Einzelheiten.
2: Der US-Handelsbeauftragte Greer findet es inakzeptabel, dass so viele Länder bei Waren wegschauen würden, die unter Zwang hergestellt werden. Das verzerre den Wettbewerb massiv, sagt er. Amerikanische Firmen würden dadurch benachteiligt. Deshalb droht der Handelsbeauftragte 60 Volkswirtschaften mit neuen Zöllen. Darunter sind unter anderem die EU-Staaten, die Schweiz, China, Großbritannien, Kanada und Länder in Afrika und Lateinamerika. Wenn sich nichts ändere, könnten bald Zölle zwischen 10% und 12,5% auf Produkte aus diesen Regionen fällig werden, heißt es aus Washington. Es gehe um gleiche Spielregeln für alle, damit niemand mehr durch Ausbeutung unfaire Vorteile habe. Die USA geben den betroffenen Staaten noch Zeit. Bis zum 6. Juli können sie ihre Einwände gegen die Pläne einreichen. Einen Tag später findet dazu eine Anhörung statt. Dort soll dann über die Details gesprochen werden.
1: Infos von Thorsten Adolfs, vielen Dank. Und jetzt die weiteren Themen in der Zusammenfassung. Der Einzug von KI ins deutsche Gesundheitswesen bleibt offenbar schwierig. Fast 80% der Ärztinnen und Ärzte beklagen sich laut einer CB-Studie über zu viel Bürokratie und Papierkram. Die Bundesregierung will dem auch mit KI begegnen. Allerdings sind die Mediziner skeptisch. Knapp 2/3 sehen KI entweder als Risiko oder sind sich noch nicht sicher. Die Mehrheit der Deutschen befürwortet eine Helmpflicht für Fahrradfahrer. 54% der Befragten sagten das in einer Umfrage für RTL. Die Forderung steht allerdings im Gegensatz zum tatsächlichen Verhalten der Befragten, denn nur 36% tragen auch tatsächlich einen Helm während der Fahrt. Kurz vor Eröffnung des Wirtschaftsforums in St. Petersburg haben ukrainische Drohnen nach russischen und ukrainischen Angaben Energie- und Militäranlagen der Stadt angegriffen. Mehrere Einrichtungen seien beschädigt worden, melden die Behörden. Das Forum in St. Petersburg wird von der russischen Regierung veranstaltet. Aus der deutschen Politik sind nur AfD-Politiker nach Russland gereist. Der Iran-Krieg beschäftigt auch wieder die Nachbarstaaten und das wird bei Reisenden leider nicht zur Beruhigung beitragen. Bei dem jüngsten iranischen Drohnenangriff auf Kuwait sind am Flughafen der Hauptstadt mehrere Menschen verletzt worden. Das teilte ein Sprecher des Verteidigungsministers mit. Es habe im Passagierbereich an Terminal 1 auch schwere Sachschäden gegeben. Die Behörde für Luftfahrt in Kuwait teilte mit, dass alle für heute geplanten Flüge ausgesetzt oder an andere Airports umgeleitet wurden. Der Flugverkehr in ganz Nahost war im Zuge des Iran-Krieges in den vergangenen Monaten schon stark beeinträchtigt. Im März waren Hunderttausende Reisende in der Region gestrandet und mussten teilweise mit Evakuierungsflügen in ihre Heimatländer zurückgebracht werden. Und das waren die Nachrichten mit Marc Weiß.
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4: Auch heute ist es wieder wechselhaft und stellenweise ungemütlich. Es kann Schauer geben und vereinzelte Gewitter bis 21 Grad. Morgen am Feiertag weiter eher fies. Viele Wolken, Schauer und Gewitter sind auch drin, teils mit Sturmböden und Starkregen bis 20 Grad. Ja, der Freitag auch eher wechselhaft, teils Schauer und Gewitter möglich. Gegen Abend beruhigt sich das Ganze aber am Freitag bis 20 Grad.
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4: Und das hier sind die Staus ab 14 Minuten Zeitverlust. Die A1 Köln-Euskirchen zwischen Hürth und dem Kreuz Bliesheim. 6 Kilometer Stau, ihr braucht 14 Minuten länger. Die A2 Dortmund-Oberhausen zwischen Bottrop und dem Kreuz Oberhausen. 6 Kilometer Stau, 24 Minuten plus. Die A4 Olpe-Aachen zwischen dem Kreuz Köln-Ost und Köln-Eiffeltor. 7 Kilometer Stau, ihr müsst hier 14 Minuten mehr einplanen. Die A45 Hagen-Dortmund zwischen dem Kreuz Hagen und Dortmund Süd, 8 Kilometer Stau, 21 Minuten. Und die A52 Düsseldorf-Essen zwischen Essen Süd und dem Dreieck Essen Ost, 1 Kilometer Stau, 20 Minuten kommen hier oben drauf. Gute Fahrt euch!
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4: Einen wunderschönen Mittwoch wünsche ich euch. Ich war gerade eine Woche in Irland, ja? In dem Land, wo es immer nur regnet, wirklich nonstop. Wir hatten eine Woche lang strahlenden Sonnenschein. Ich komme zurück nach Deutschland und hier ist so ein Wetter wie gerade. Was soll das? Wo kann ich mich beschweren? Hallo? Laura Potting hier. Wir machen es uns trotz Wettermuckelig heute. Einen schönen Mittwoch euch.

0: Ihr kennt es von Fluch der Karibik oder von jedem anderen x-beliebigen Piratenfilm. Es gibt immer irgendwo einen Schatz auf einer Insel oder auf dem Meeresgrund. Und ohne Witz, sowas gibt es auch in der echten Welt. Kollege Sascha Fassbender ist da. Hallo.
1: Hallo.
0: Es gibt tatsächlich Schätze, die es eigentlich auch noch gar nicht gibt.
1: Ja, das klingt komisch.
0: Ist aber so.
1: Genau. Ein Taucher hat vor der Karibikinsel St. Martin einen
0: halben Mantel gefunden.
1: Ja, fast.
0: Okay, der war flass.
1: Ich weiß nicht. Liebes. Es ist eine Uhr. Der Taucher hat eine Pixel 5 Smartwatch entdeckt. Das Verrückte, diese Uhr ist noch gar nicht veröffentlicht.
0: Ist es eine Uhr aus der Zukunft?
1: Dachte ich auch. Leider nein.
0: Schade.
1: Ein Google-Mitarbeiter hat einfach einen Prototypen beim Tauchen getragen und dann diesen verloren.
0: Ei, das gibt Ärger.
1: Mhm.
0: Naja, du warst auch abtauchen und zwar in der Recherche und du hast noch andere tolle Meeresfunde für uns.
1: Ja, ja, vor den Küsten von Florida, aber auch Kolumbien haben Taucher versunkene Schiffe gefunden mit Gold, Silber, Edelsteinen, ganz viele Münzen und sowas von einem Wert in Milliardenhöhe.
0: Musst du dir mal vorstellen, machst du so einen gemütlichen Tauchgang und dann, weißt du, mir passiert sowas nie.
1: Nee, mir auch nicht. Finde ich wirklich geil. Oder du gehst halt komplett leer aus, so wie wir beide in dem Fall. Es gibt viele Berichte von entdeckten Tresoren und Geldautomaten auf dem Meeresgrund, die dann natürlich leer sind, weil Diebe die entsorgt haben.
0: Hast du noch was?
1: Ich habe noch was ziemlich Süßes. Die vielleicht süßeste Umweltsünde überhaupt. Nach einem Schiffsunfall landeten in den 90ern fast 30.000 Plastikbadetiere im Pazifischen Ozean und schwammen dann da so herum.
0: Okay, das ist wirklich, also so wegen Umweltverschmutzung nicht cool.
1: Klar, aber die Wissenschaft konnte dadurch die Meeresströmungen besser erforschen.
0: Okay.
1: Denn diese Gummiviecher, die landeten einfach ja, fast überall, unter anderem in Alaska, Hawaii, Australien. Und 15 Jahre später auch noch in Großbritannien und Irland.
0: Krass.
1: Abgespaced. Manche sind sogar im arktischen Eis eingefroren.
0: Geil. Stell dir mal vor, wenn diese Plastiktiere dann so in 1000 Jahren von Forschern im Eis entdeckt werden, du dich zu fragen, was habt ihr da für komische Tiere damals gelebt?
1: Welche mit süßen Kulleraugen auf jeden Fall.
0: Danke dir.
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1: Mit Luzi Hollmann einen schönen Mittwoch euch. Vandalismus bleibt in Marl ein großes Problem, deshalb geht die Stadt jetzt noch verstärkter dagegen vor. Ab sofort ist der kommunale Ordnungsdienst in der Innenstadt und in Hüls mit noch mehr Kräften im Einsatz. Feste Dienstgruppen werden dort regelmäßig auf Streife gehen und Präsenz zeigen. Auch für Bürger sollen sie ansprechbar sein. Ziel ist es, für mehr Ordnung und Sicherheit zu sorgen. Auch Hinweise aus der Bevölkerung sollen direkt in die Einsätze mit einfließen, sagt die Stadt. Vandalismusschäden gibt es auch immer wieder an einigen Schulen in Marl. Deshalb lässt zum Beispiel das Albert-Schweitzer Geschwister-Scholl-Gymnasium seit ein paar Tagen den Schulhof mit Radar-Bewegungsmeldern überwachen. In Dorsten wird der Wertstoffhof moderner. Der kommunale Servicebetrieb führt dort neue Karten fürs Bezahlen ein, ganz ohne Bargeld. Für Privatleute gibt es jetzt eine Prepaid-Karte, die man am Wertstoffhof aufladen kann. Die soll Anlieferungen schneller und einfacher machen. Gewerbebetriebe bekommen dagegen eine Servicekarte für ihre Mitarbeiter. Abgerechnet wird dann gesammelt per Rechnung an den Betrieb. So sollen Kunden insgesamt an der Einfahrt des Wertstoffhofs in Dorsten weniger warten müssen. Das Wetter ist auch heute nicht wirklich sommerlich, gibt zwar auch etwas Sonne zwischendrin, ansonsten einige Wolken und immer mal ein Schauer zwischendrin bei 19 Grad in Recklinghausen Süd und auch in Marlham. Morgen zum Feiertag kann dann sogar mal ein Gewitter mit dabei sein und auch der Rest vom langen Wochenende bleibt eher wechselhaft bei knapp 20 Grad. Und von den Straßen kommen erstmal zwei Warnmeldungen und die sind auf der A42 Dortmund Richtung Kamp-Lintfort. Einmal zwischen Gelsenkirchen-Bismarck und Gelsenkirchen-Schalke. Achtung, da liegt eine Schaufel auf der linken Fahrspur. Und bei Bottrop Süd befinden sich Personen auf der Fahrbahn. Seid in beiden Fällen bitte schön vorsichtig unterwegs. Einen Stau gibt es auch noch auf der A2 Dortmund Richtung Oberhausen. Zwischen Dreieck Bottrop und dem Kreuz Oberhausen, da sind 6 Kilometer. Gute Fahrt euch.
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2: Irgendwer Bock auf eine Mini-Insel? Könnt ihr morgen tatsächlich ersteigern, liegt vor Rügen. Das ist eine ehemalige DDR-Militärstation, rund 250 Quadratmeter groß ist die Plattform, da gibt es ein Gebäude drauf. Gut, Türen und Fenster sind aus den Angeln gerissen, die Holzdielen sind teils eingestürzt und auf dem Ding ist ganz viel Vogelkot. Also in der Wohnungsanzeige bei uns in NRW würde jetzt sowas stehen wie idyllisch gelegen, aber für Bastler. Das Mindestgebot liegt bei 39.000 Euro und es sollen sich auch schon einige Interessenten gemeldet haben. Ideen, was aus der Insel werden könnte, gibt's auch schon. Ein Casino, eine Hochzeitslocation oder eine abgelegene Bar. Ja, oder du stellst da ganz einfach so eine Fasssauna und einen Whirlpool drauf und fertig. Geil, ich möchte das besitzen. Laura Potting hier, schönen Tag euch.

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0: Abi, Lego, Transformers. Ja, auch aus Kinderspielzeug lassen sich Kinohits machen. Und jetzt gucken wir mal, ob das auch mit einer Actionfigurenreihe klappt. Die Dinger gibt es seit 1982 zu kaufen und jetzt kommen sie mit Masters of the Universe auch ins Kino. Nicht zum ersten Mal, muss man sagen, Filmexperte Jörg Albrecht.
1: Ach ja, es gibt Filme, die hatte ich erfolgreich verdrängt. So eine ist Masters of the Universe aus dem Jahr 1987 mit Dolph Lundgren als He-Man. Wobei ich fairerweise sagen muss, als He-Man war der Ivan Drago aus Rocky IV gar keine so schlechte Wahl. Aber das ist auch unser neuer He-Man nicht. Nicolas Galitzine spielt ihn. Den kennen wahrscheinlich viele aus der überdrehten, schwulen Liebeskomödie Royal Blue. Und das passt irgendwie perfekt, denn eine Schwulen-Ikone ist ja auch He-Man, der eigentlich Adam heißt und ein Prinz ist.
2: Adam, wenn du dein magisches Schwert emporstreckst, welche Worte sprichst du dann?
3: Bei der Macht von Grayskull.
2: Jetzt bist du bereit.
1: Bereit zur Rückkehr von der Erde in seine Heimat. Die ist der Planet Eternia. Und auf dem hat sich, seit Adam fort war, alles zum Schlechten gewandelt. Dafür verantwortlich der Zauberer Skeletor, der von Jared Leto gespielt wird.
4: Das Universum wird erzittern in meinen Schatten.
0: Ja, auch wenn Masters of the Universe von Mattel ist und nicht von Marvel, klingt das doch alles schon nach der üblichen Comic-Verfilmung, oder?
1: Du hast recht, Riesenunterschiede gibt's wirklich nicht. Vor allem nicht zu Superheldenabenteuern wie Guardians of the Galaxy oder Thor, die sich selbst ja nicht sonderlich ernst nehmen. Aber Masters ist noch ein Tick bunter, alberner und überdrehter. Außerdem verströmt der Film jede Menge 80er-Vibes. Was man allein daran sieht, dass es auch ein Wiedersehen mit Dolph Lundgren gibt. Zumindest ein kurzes.
0: Okay, gut. Jetzt müssen wir irgendwie, wir müssen jetzt irgendwie von Masters of the Universe zu Scary Movie kommen. Es gibt, Jörg, wirklich und wahrhaftig einen sechsten Teil von Scary Movie.
1: Och, da kommen wir ganz problemlos hin. So klingt das bei Masters of the Universe.
5: Das ist mein Zuhause. Aber ich brauche jeden Mann, jede Frau und was immer du bist.
1: Und so, und damit ganz ähnlich bei Scary Movie 6.
6: Er hat sie abgestochen! Nicht sie! Meine Pronomen sind they, them! Er hat them abgestochen!
1: Tja, wer über sowas lachen kann und dann auch noch vergessen hat, wie grausam unlustig der letzte Teil war, der kann sein Geld gern bei Scary Movie 6 versenken. An der Wurzelbehandlung, ohne Narkose versteht sich, hätte ich mehr Spaß.
0: Okay, Jörg, das war deutlich. Danke dir.
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3: Mit Marc Weiß. Schönen guten Tag. Eine neue Studie des Potsdam-Instituts für Klimafolgenforschung zeigt, dass Hitzewellen unseren Arbeitsalltag sehr stark belasten. Und das wirkt sich dann zum Beispiel sogar auf die Krankheitstage in einer Firma aus. Thorsten Adolfs aus dem News-Team. Warum ist die Hitze am Arbeitsplatz ein so großes Problem?
4: Ja, aktuelle AOK-Daten, die Klimaexperten ausgewertet haben, zeigen, dass bei einer Hitzewelle die Zahl der Krankmeldungen extrem nach oben schnellt. Schon nach 3 Tagen in Folge fallen 5% mehr Mitarbeiter aus. Nach 7 Tagen sind es sogar fast 11%. Und das kostet die Wirtschaft Millionen, weil die Löhne ja weitergezahlt werden müssen. Dazu kommt, dass sich viele von uns bei der Arbeit einfach schlechter konzentrieren können, wenn es heiß ist. Und darunter leidet dann die Produktivität. Das Problem betrifft nicht nur körperlich anstrengende Jobs auf dem Bau oder in der Logistik, sondern auch Bürojobs, so die Studienmacher, da aber in einem etwas geringeren Ausmaß.
3: Jetzt gehen wir mal davon aus, dass die Hitzewellen nicht weniger werden. Was muss sich ändern, damit wir besser da durchkommen durch solche Hitzeperioden?
4: Der AOK-Bundesverband fordert klare Konzepte für den Hitzeschutz. Es gehe nicht nur darum, sich wohlzufühlen, so die Krankenkasse, sondern auch darum, gesundheitliche Probleme zu verhindern. Erreichen könnte man das nach Ansicht der Kasse durch flexiblere Arbeitszeiten. Da müsste zum Beispiel nicht mehr in der größten Mittagshitze gearbeitet werden. Außerdem seien kühlere Arbeitsräume und ein Schutz vor direkter Sonneneinstrahlung wichtig, sagt die AOK. Und Betriebe müssten vor allem ältere und chronisch kranke Mitarbeiter besser unterstützen. Die Anpassung an den Klimawandel dürfe nicht länger nur eine Theorie bleiben, heißt es.
3: Infos von Thorsten Adolfs aus dem News-Team. Vielen Dank. Und jetzt die weiteren Themen in der Zusammenfassung. Tag der Entscheidung heute für die deutsche Außenpolitik. Am Nachmittag wählen die Vereinten Nationen in New York die nicht ständigen Mitglieder des Sicherheitsrates für 2027 und 2028. Deutschland tritt dabei gegen Österreich und Portugal an. 2 Sitze sind zu vergeben. Das Geschäftsklima in der deutschen Autoindustrie hat sich leicht verbessert. In der IFO-Umfrage bewerteten die Unternehmen ihre aktuelle Lage etwas besser als im Vormonat. Die Erwartungen an die Zukunft sind allerdings weiter düster. Die geltenden US-Zölle in Höhe von 15% seien eine echte Herausforderung, sagte IFO-Expertin Wölfel. Was die WM-Stimmung angeht, gibt es in Deutschland noch Luft nach oben. Auch der Optimismus ist steigerungsfähig. Laut einer Studie der Uni Hohenheim glauben aktuell 20% der Menschen hier, dass Deutschland Fußball-Weltmeister werden kann. Über die Hälfte glaubt, dass wir nach dem Viertelfinale spätestens raus sind. Die Nationalelf verliere im Langzeitvergleich langsam ihre frühere Sonderstellung als Favorit bei den Fans, sagt die Studie. Die Uni hat auch nach der Beliebtheit der Spieler gefragt und immerhin hier gibt es gute Werte. Florian Wirtz, Joshua Kimmich und Dennis Undav werden in puncto Sympathie und Leistungsstärke am besten bewertet. Ebenfalls weit oben im Ranking stehen Kai Havertz, Leon Goretzka und Jonathan Tah. Manuel Neuer war zum Zeitpunkt der Befragung noch nicht für den Kader nominiert und wurde in dieser Studie deshalb nicht berücksichtigt. Und das waren die Nachrichten mit Marc Weiß.
5: Das Wetter.
6: Auch heute kann es noch Schauer geben und vereinzelte Gewitter. Dazu bekommen wir Temperaturen um die 21 Grad. Morgen am Feiertag auch eher ungemütlich. Danke dafür. Schauer sind drin, einzelne Gewitter mit Sturmböen und Starkregen bis 20 Grad. Der Freitag ähnlich warm. Dazu sind vereinzelte Gewitter, aber auch vereinzelte Schauer möglich. Die klingen vor allem gegen Abend dann aber ab.
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6: Und das sind die Staus ab 9 Minuten Zeitverlust. Wir starten mit der A1 Köln-Euskirchen zwischen Hürth und dem Kreuz Bliesheim. 4 Kilometer Stau im Moment. Ihr braucht 10 Minuten länger. Die A2 Oberhausen-Hannover zwischen Dortmund-Mengede und Dortmund-Nordost. 1 Kilometer Stau, 9 Minuten. Die A2 Dortmund-Oberhausen zwischen dem Dreieck Bottrop und dem Kreuz Oberhausen 6 Kilometer Stau. Hier kommen 40 Minuten obendrauf. Die A3 Köln-Arnheim zwischen dem Kreuz Oberhausen-West und dem Kreuz Oberhausen 5 Kilometer Stau, eine Viertelstunde plus. Und die A4 Köln-Aachen zwischen dem Dreieck Köln-Heumer und Köln-Eiffeltor 6 Kilometer Stau, 9 Minuten plus. Gute Fahrt!
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6: So, der Tag noch, dann habt ihr es hoffentlich ins lange Wochenende geschafft. Es sei denn, ihr habt wie ich verpennt, den Brückentag zu nehmen. Nein! Kommt gut durch den Mittwoch heute und lasst euch vom Wetter nicht unterkriegen. Das wird trotzdem ein guter Tag heute. Laura Potting hier. Möge die Macht mit euch sein. 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

0: Und schon wieder eine kurze Woche. Ich liebe alles daran. Viel Freizeit bedeutet aber ja auch, ne, viele Aktivitäten, die wir ausüben können. Und Frage, wo starten wir uns dafür aus? Genau, in diesem, weißt du, in diesem einen Sportgeschäft. Wir kennen es alle.
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2: Erkennt ihr Decathlon? Das ist doch dieser Indoor-Spielplatz mit Einkaufsmöglichkeiten. Sozusagen ein Bälleparadies mit SB-Kasse. Das ist einer der wenigen Läden, wo du als einfacher Kunde Helm tragen solltest. Ja, kann ja immer sein, dass dich ein 7-Jähriger auf dem City-Roller umwämmst. Ja, oder du gerade nach Sportsocken guckst und auf einmal einen Basketball an die Rübe kriegst. Ich wollte mir da mal ein Zelt angucken. Und da hat einfach einer drin gewohnt. Ein Kumpel von mir hat da mal gearbeitet. Man kriegt da sogar so Schulungen für die einzelnen Sportbereiche. Damit bist du kein Experte, aber am Ende des Tages kannst du Fußballschuhe von Schwimmflossen unterscheiden und das reicht ja. Gesundes Halbwissen eben. An sich kein Thema. Allerdings in der Kletterabteilung, boah, ist das eher ungesunde Ahnungslosigkeit. Aber egal, ob du was findest oder nicht, irgendwas kaufst du ja eh. Guck mal, bei Ikea hast du Teelichter und Hotdog und bei Decathlon eben Proteinriegel und irgendeinen Ball vorne an der Kasse. Oder eine Campinglampe, die gleichzeitig auch Nudelsieb ist. Und immer dran denken, der Weg ist das Ziel, aber zu Hause ist am schönsten.
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1: Einen schönen Mittwochmittag wünsche ich, Luzi Hollmann hier. Vandalismus bleibt in Marl ein großes Problem, deshalb geht die Stadt jetzt noch verstärkter dagegen vor. Ab sofort ist der kommunale Ordnungsdienst in der Innenstadt und auch in Hüls mit noch mehr Kräften im Einsatz. Feste Dienstgruppen werden dort regelmäßig auf Streife gehen und Präsenz zeigen. Auch für Bürger sollen sie ansprechbar sein. Ziel ist es, für mehr Ordnung und Sicherheit zu sorgen. Auch Hinweise aus der Bevölkerung sollen direkt mit in die Einsätze einfließen, sagt die Stadt. Vandalismusschäden gibt es auch immer wieder an einigen Schulen in Marl. Deshalb lässt zum Beispiel das Albert-Schweitzer Geschwister-Scholl-Gymnasium seit ein paar Tagen den Schulhof mit Radarbewegungsmeldern überwachen. In Herten soll die Brücke an der Uhlandstraße komplett neu gebaut werden. Die alte aus dem Jahr 1948 ist total kaputt und kann nicht mehr sinnvoll saniert werden. Der Rat der Stadt berät in seiner nächsten Sitzung Ende Juni über die Planung und Finanzierung. Geplant ist eine neue Stahlbetonbrücke. Die Kosten dafür liegen bei rund 1 Million Euro. Für die Bauzeit sind etwa 6 Monate angesetzt. In der Zeit müsste die Uhlandstraße dann voll gesperrt werden. Losgehen sollen die Arbeiten voraussichtlich Anfang nächsten Jahres. Und eine Reise zurück ins Mittelalter könnt ihr ab morgen in Waltrop machen. Dort startet das Mittelalterlich-Gaudium. 4 Tage lang gibt es im Moselbachpark dazu viele typische Händler und Handwerksstände, zum Beispiel Bernsteinschleifer und Bogenbauer. Auch Feuer- und Greifvogelshows stehen auf dem Programm. Für Kinder werden außerdem Armbrustschießen, Ritterturniere und Gemüsepuppentheater angeboten. Der Eintritt ist frei. Wegen des Mittelalterspektakels müssen Autofahrer aber rund um den Moselbachpark in Waltrop mit Einschränkungen rechnen. Das Wetter ist auch heute Nachmittag noch immer im April-Modus. Es gibt etwas Sonne, Wolken, aber auch Schauer zwischendrin. Dazu 19 Grad in Herten, Westerholt und Haltern-Lavesum. Das lange Wochenende sieht dann ähnlich wechselhaft aus. Morgen teilweise auch mal mit einem Gewitter. Dazu immer so knapp 20 Grad. Fahrt bitte als erstes vorsichtig auf der A2 Dortmund Richtung Oberhausen zwischen Dreieck Bottrop und Oberhausen Königshardt. Da ist ein Fahrzeug auf dem rechten Fahrstreifen liegen geblieben. Gibt deshalb auch Stau zwischen Bottrop und Kreuz Oberhausen auf 5 Kilometer. Und geblitzt wird in Marl auf der Breitenstraße, hat uns Yvonne durchgegeben. Danke dir dafür. Kommt alle gut und sicher an.
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2: Das ist natürlich ein sehr, sehr heftiges Schicksal. Karl Lagerfelds Katze, Choupette. Die hat ja eigentlich Dick geerbt damals. Er soll ihr um die 150 Millionen Euro vermacht haben. Aber jetzt ist rausgekommen, von der Kohle ist bei der Katze noch gar nichts angekommen. Skandal, es gibt nämlich Streit unter den Erben, natürlich. Und ich meine, scheiße, was macht die Katze jetzt ohne das ganze Geld? Wie soll sie denn jetzt den Champagner bezahlen, die Zigarren und die ganzen Privatjets? Muss sie jetzt selbst wieder Mäuse fangen gehen, anstatt welche zu erben? Muss sie ihr Fell jetzt wieder selber putzen? Das arme Ding. Laura Potting hier, schönen Mittwoch euch. Ab jetzt ist dann wieder Fellknäuel auskotzen angesagt, oder?

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0: Welcome to the German Team. So hat der Flughafen Tower in Chicago die deutsche Nationalmannschaft begrüßt.
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0: Ja, gestern am späten Abend sind unsere Jungs in den USA gelandet. Kollege Sascha Fassbender ist da. Hi.
2: Hi.
0: Wie war der Flug? Also für die, nicht für dich.
2: Ich bin gerade leicht aus Chicago zugeschaltet. Genau. Nein, bin ich nicht. Der Flug war vor allem spät, also verspätet. Wegen einem Gewitter ist die Maschine mit der deutschen Nationalmannschaft verspätet abgeflogen. Aber alles gut, also alles nur Vorsichtsmaßnahmen.
0: Und in Chicago heißt es jetzt aber tatsächlich gar nicht so lange entspannt ankommen, ne?
2: Nee, genau. Nichts mit Jetlag verarbeiten oder so ein Gedöns. Nein, nein. Heute um 17:30 am späten Nachmittag steht schon die erste Trainingseinheit an. Das Ganze bei sommerlich im Wetter, aber nicht zu heiß.
0: Sehr gut.
2: Die Mannschaft trainiert dann beim Ex-Club von Bastian Schweinsteiger, Chicago Fire. Da bereiten die sich dann auf das Testspiel am Samstagabend gegen Mitgastgeber USA vor. Und danach geht's dann weiter ins eigentliche WM-Quartier nach North Carolina.
0: Gut, also die sind angekommen und machen sich heute an die Arbeit. Bei unseren Nachbarn aus der Schweiz ist es ein bisschen anders.
2: Mhm, ja, und das ist ziemlich bitter. Der Ex-Gladbacher und Ex-Schalker, auch Breel Embolo, ist der Stürmer bei der Schweiz. Stand jetzt aber nicht bei dieser WM. Es gibt Visa-Probleme. Während sein Team ab Zürich gestartet ist, musste Embolo fast alleine am Flughafen zurückbleiben.
0: Nein.
2: Also ein bisschen traurig, genau. Die elektronische Reisegenehmigung sei bis gestern Morgen zwar bewilligt gewesen, so der Schweizer Fußballverband. Trotzdem durfte er nicht fliegen. Jetzt soll es nochmal eine neue Abklärung geben. Der Schweizer Verband geht aber fest davon aus, dass Embolo nachreisen wird.
0: Da drücken wir auch Fairplay-mäßig auf jeden Fall die Daumen für unsere Nachbarn in der Schweiz. Danke, Sascha.
2: Gerne.
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1: Mit Marc Weiß. Schönen guten Tag. Der Onlinehandel bekommt die Konsumflaute hier bei uns in Deutschland nicht zu spüren. Ganz im Gegenteil. Nach Angaben des Handelsverbandes boomt er gerade. Und das hat auch etwas mit künstlicher Intelligenz zu tun. Infos dazu von Thorsten Adolfs.
2: Immer mehr Menschen nutzen schlaue KI-Helfer, um ganz gezielt beim Einkaufen zu sparen, so der Verband. So kann innerhalb von Sekunden der günstigste Preis gefunden werden. Viele Menschen vertrauen der künstlichen Intelligenz beim Vergleich von Produkten mittlerweile sogar mehr als klassischen Kundenbewertungen. Aber die volle Kontrolle wollen die Kunden trotzdem nicht abgeben. Die meisten lehnen es ab, dass die KI komplett autonom für sie einkauft. Laut Handelsverband läuft der Onlinehandel auch deshalb deutlich besser als der in den Geschäften, weil Kunden dabei Zeit sparen und nicht zu den Läden fahren müssen. Besonders beliebt ist das Ganze mittlerweile sogar bei den über 55-Jährigen und auch beim täglichen Einkauf, zum Beispiel bei Lebensmitteln oder Drogerieartikeln, greifen immer mehr Leute zum Smartphone, statt den klassischen Weg in den Supermarkt zu gehen.
1: Thorsten Adolfs mit Infos, vielen Dank. Und jetzt die weiteren Themen in der Zusammenfassung. Länger anhaltende Hitzewellen wirken sich negativ auf die Arbeitsfähigkeit der Beschäftigten aus und führen sogar zu wirtschaftlichen Schäden durch viele Krankmeldungen. Nach Daten der AOK steigt die Zahl der Krankheitsfälle an einem durchschnittlichen Hitzetag um etwa 3,5%, nach 7 Hitzetagen in Folge schon um fast 11%. Die Zahl der Einbürgerungen in Deutschland ist auf einen Höchststand gestiegen. So haben im vergangenen Jahr über 330.000 Ausländerinnen und Ausländer die deutsche Staatsangehörigkeit bekommen. 14% mehr als im Jahr davor, meldet das Statistische Bundesamt. Die Zahl sei damit zum 5. Mal in Folge gestiegen. Die USA haben 60 Volkswirtschaften neue Zölle angedroht, darunter sind alle EU-Staaten. Washington wirft den Staaten vor, Waren zu importieren, die unter Zwangsarbeit hergestellt wurden, beziehungsweise nicht genug dagegen zu tun. Das benachteilige amerikanische Arbeitnehmer. Über die Zölle endgültig entschieden wird laut US-Regierung am 7. Juli. NRW-Innenminister Reul zieht ein gemischtes Fazit des Klimacamps in Hamm. Laut Polizeibilanz gab es 162 in Gewahrsamnahmen, 280 Platzverweise und 18 Strafanzeigen. Viele Teilnehmer hätten sich nicht mehr unter Kontrolle gehabt, sagte Reul. Laut Innenministerium waren am Freitag und am Samstag jeweils über 2000 Polizistinnen und Polizisten im Einsatz. Zu dem fast zweiwöchigen Camp und den Protesten gegen fossile Energieträger hatten mehrere Organisationen aufgerufen. Unter den Teilnehmern war zwischenzeitlich auch die schwedische Aktivistin Greta Thunberg. Und das waren die Nachrichten mit Marc Weiß.
3: Das Wetter.
4: Auch heute ist es wieder wechselhaft und stellenweise ungemütlich. Es kann Schauer geben und vereinzelte Gewitter bis 21 Grad. Morgen am Feiertag weiter eher fies. Viele Wolken, Schauer und Gewitter sind auch drin, teils mit Sturmböden und Starkregen bis 20 Grad. Ja, der Freitag auch eher wechselhaft, teils Schauer und Gewitter möglich. Gegen Abend beruhigt sich das Ganze aber am Freitag bis 20 Grad.
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4: Und hier kommen die Staus ab 11 Minuten Zeitverlust. Die A1 Dortmund-Osnabrück zwischen dem Kreuz Münster Süd und Münster Nord 6 Kilometer Stau, eine Viertelstunde Zeitverlust. Die A2 Dortmund-Oberhausen zwischen dem Dreieck Bottrop und dem Kreuz Oberhausen 6 Kilometer Stau, eine halbe Stunde plus. Die A3 Köln-Arnheim zwischen dem Kreuz Oberhausen West und dem Kreuz Oberhausen 4 Kilometer Stau, 11 Minuten. Die A4 Köln-Aachen zwischen Elsdorf und Merzenich 4 Kilometer Stau, hier kommt eine Viertelstunde obendrauf. Und zum Schluss die A59 Bonn-Köln zwischen Spich und dem Flughafen Köln-Bonn 5 Kilometer Stau, eine Viertelstunde plus. Gute Fahrt!
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4: 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Juni schon was vor? Nein? Hervorragend. 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Die No Angels schauen vorbei, Casala, Felix, Jähn und noch viele, viele mehr. Und ihr könnt dahin mit etwas Glück. Ich habe hier nämlich einmal zwei Tickets liegen und die könnten gleich euch gehören mit etwas Glück. Ihr müsst hier gleich einen Song erkennen. Welchen, das hört ihr in einem Viertelstündchen hier bei mir. Ich bin Laura Potting, hallo zusammen. 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
0: 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Ihr müsst mir jetzt sagen, was das hier für ein Song ist. Wir haben ihn ein bisschen verfremdet. Wenn ihr eine Idee habt, was das sein könnte, dann ruft mich kostenlos an 0850 80 550 und mit etwas Glück gehören die zwei Tickets euch. Viel

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1: Florian Josse hier für euch. Einen schönen Mittwoch wünsche ich. In Haltern am See geht die Stadt beim Klimaschutz einen großen Schritt nach vorne. Sie arbeitet gerade an einem neuen Klimakonzept und will spätestens 2040 klimaneutral sein. Beim Strom ist Haltern schon ziemlich weit. Ein Großteil kommt schon aus Windkraft. Jetzt geht es vor allem um andere Baustellen. Zum Beispiel Heizen in Gebäuden, Sanierungen, Verkehr und die Nutzung von Flächen. Neu ist, auch Wälder, Moore und Landwirtschaft werden mitgerechnet, weil sie CO2 binden oder freisetzen können. Ein Planungsbüro aus München und unterstützt die Stadt dabei, der Bund zahlt einen Teil der Kosten. Mitreden sollen auch die Menschen vor Ort, online und bei einer Zukunftswerkstatt im Sommer. In Mahl geht die Stadt jetzt schärfer gegen Vandalismus vor. Ab sofort ist der kommunale Ordnungsdienst in der Innenstadt und im Stadtteil Hüls mit deutlich mehr Kräften unterwegs. Nach Angaben der Stadt gehen feste Teams dort regelmäßig auf Streife, zeigen Präsenz und sind auch für euch ansprechbar. So sollen die Zentren sicherer und ordentlicher werden. Gleichzeitig reagieren auch die Schulen auf das Problem. Am Albert-Schweitzer-Geschwister-Scholl-Gymnasium wird der Schulhof seit einigen Tagen mit Radarbewegungsmeldern überwacht, um Randalierer frühzeitig abzuschrecken. Eine Reise zurück ins Mittelalter könnt ihr ab morgen in Waltrop machen. Dort startet das mittelalterliche Gaudium. 4 Tage lang gibt es im Moselbachpark dazu viele typische Händler und Handwerksstände. Zum Beispiel Bernsteinschleifer, Bogenbauer und Schmiede. Auch Feuer- und Greifvögelshows stehen auf dem Programm. Für Kinder werden außerdem Armbrustschießen, Ritterturniere und Gemüsepuppentheater angeboten. Der Eintritt ist frei. Wegen des Mittelalterspektakels müssen Autofahrer rund um den Moselbachpark in Waltrop mit Verkehrseinschränkungen rechnen. Das Wetter bei uns im Kreis ist heute wieder durchmischt. Aktuell noch viele Wolken, die Sonne kämpft sich aber auch immer mehr durch. Dazu 17 Grad in Dorsten und Haltern, bis 20 sind noch drin. Morgen der Feiertag wird ähnlich, von Sonne über Wolken, Regen und Gewitter ist alles drin. Dazu windig und wieder 20 Grad in der Spitze. Und dann gucken wir noch rüber auf die Straßen. A2 Dortmund-Oberhausen zwischen Bottrop und dem Kreuz Oberhausen. 5 Kilometer Stauplan, mal eine halbe Stunde mehr ein. Und die A3 Köln-Arnheim zwischen dem Kreuz Oberhausen West und dem Kreuz Oberhausen. 4 Kilometer Stau, da kommt eine Viertelstunde obendrauf. Blitzer in Mahl auf der Breitenstraße. Danke an Yvonne fürs Bescheid sagen. 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
2: Es gibt so Songtexte, da denkst du dir auch, Mann, was hat der denn geraucht? Oh, das reimt sich, guck mal. Hier zum Beispiel der Songtext hier. Du kannst auf mich zählen, 1, 2, 3 und dann bin ich da. Naja, sagen wir mal, das ist jetzt keine bahnbrechende, lyrische Erfahrung, aber zu einem Bruno Mars-Song gehört auch eben sehr, sehr viel mehr als das. Da ist dieser einmalige Sound, da ist diese Stimme von Bruno Mars drumherum und zack wird's ein Hit. Hier ist Count on Me und ich bin Laura Potting. Einen schönen Mittwoch wünsche ich euch.

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0: 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Ihr müsst mir nur sagen, was das hier für ein Song ist.

0: Und am Telefon ist jetzt Jacqueline. Hallo Jacqueline, wo steckst du gerade?
1: Ich bin auf der Arbeit.
0: Oh, das klingt aber traurig.
1: Ich habe gerade einen Patienten hier sitzen, aber ich dachte, ich rufe einfach mal an.
0: Moment, du hast gerade einen Patienten da sitzen?
1: Ja.
0: Bist du Ärztin?
1: Ich arbeite beim Zahnarzt, ich mache die Zahnreinigung.
0: Oh nein, und der Patient liegt da jetzt?
1: Ja, ich war mal kurz wach.
0: Um Gottes Willen. Okay, Jacqueline, damit jetzt der arme Patient da drin nicht die ganze Zeit da warten muss, ja? Erzähl mir doch mal ganz kurz, was ist deine Antwort?
1: Alpha will Big in Japan.
0: Okay, Jacqueline, und wenn du jetzt auf dieses Festival kommen würdest, wen würdest du mitnehmen?
1: Mein Freund.
0: Dein Freund, hat er denn auch Bock auf das Festival, weißt du das?
1: Bestimmt, auf jeden Fall,
0: bestimmt,
1: ja.
0: Der muss einfach mit, ne?
1: Ja, klar, ja, weil, keine andere Wahl.
0: Ja, Jacqueline, so sieht's aus, er hat keine andere Wahl, du hast die Tickets gewonnen, herzlichen Glückwunsch.
1: Geil, danke.
0: Sehr, sehr gerne. Jacqueline, dann bitte jetzt schnell wieder zu dem Patienten, mach schön die Zähne sauber. Sag, du warst im Radio, du konntest nicht anders und dann wünsche ich dir ganz viel Spaß auf dem Festival.
1: Mega, vielen, vielen lieben Dank.
0: Sehr, sehr gerne. Tschüss.
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1: Mit Malte Albrecht, guten Tag. Die Mietpreise kennen seit Jahren nur eine Richtung, nach oben. Vor allem in Großstädten und Ballungsräumen wird bezahlbarer Wohnraum zunehmend knapp. Und für immer mehr Menschen wird es schwieriger, die Wohnkosten noch zu stemmen. Das zeigt eine neue Studie des Instituts Wohnen und Umwelt für den Deutschen Mieterbund. Danny Hoppe aus dem News-Team. Demnach sind Millionen Mieter in Deutschland von den Kosten überlastet.
2: Genau, bei rund 3,2 Millionen Mieterhaushalten gehen laut Studie mehr als 40% des Nettoeinkommens fürs Wohnen drauf, also für Kaltmiete und Heizkosten. Weitere 3,4 Millionen Haushalte geben zwischen 30% und 40% aus. Demnach wäre also rund jeder dritte Mieterhaushalt in Deutschland von den Kosten überlastet. Die Studie zeigt auch, dass vor allem neue Mieter richtig draufzahlen. Wer nach 2020 umgezogen ist, zahlt demnach im Schnitt ein Fünftel mehr als diejenigen mit alten Mietverträgen. Das ist vor allem in Großstädten der Fall. Die Folge ist, dass viele, die noch einen bezahlbaren Mietvertrag haben, in ihren Wohnungen bleiben. Und das friere die Mietmärkte quasi ein, sagt der Mieterbund.
1: Der Mieterbund sieht jetzt vor allem die Politik in der Pflicht. Die Bundesregierung müsse die Spirale immer stärker steigender Mieten stoppen, sagt er.
2: Ja, und da fordert er vor allem ein härteres Vorgehen gegen Mietwucher. Also konkret eine Verschärfung der Mietpreisbremse, aber auch hohe Bußgelder bei Verstößen dagegen. Denn man kennt es ja vor allem in den Großstädten, da werden Häuser aufgekauft und saniert. Die Mieter werden dann oft aus ihren Wohnungen geworfen, um sie später für deutlich mehr Geld zu vermieten oder sie zu verkaufen. Vor solchen Praktiken müssten Mieterinnen und Mieter viel besser geschützt werden, heißt es. Und natürlich fordert der Mieterbund auch den Bau von deutlich mehr Sozialwohnungen. Mindestens 2 Millionen brauche man bis 2030. Außerdem müsse es mehr öffentliche Wohnungen geben, die dauerhaft preisgebunden und bezahlbar seien.
1: Danke, Danny. Und das sind weitere Nachrichten im Überblick. NATO-Generalsekretär Rutte ist zu einem Besuch in der ukrainischen Hauptstadt Kiew eingetroffen. Er wird von den Botschaftern der Bündnisstaaten begleitet. Die NATO berät derzeit über weitere Militär- und Finanzhilfen für das von Russland angegriffene Land. Der Facebook-Konzern Meta muss sich mit seinem Messenger-Dienst an schärfere Regeln halten. Das hat das EU-Gericht entschieden und wies damit eine Klage des Internetriesen ab. Die EU-Kommission stuft Meta als Konzern mit besonders großer Marktmacht ein. Deshalb gelten für bestimmte Dienste schärfere Regeln, zum Beispiel beim Umgang mit persönlichen Daten. Auf einem Campingplatz in Niederkrüchten im Kreis Viersen hat ein Brand großen Schaden angerichtet. Laut Polizei wurden 5 Wohnwagen komplett zerstört und 3 Menschen leicht verletzt. Eine 41-Jährige kam vorsorglich ins Krankenhaus. Als Brandursache wird ein technischer Defekt vermutet. Deutschland gehört zu den Ländern mit den meisten Millionären weltweit. Das hat das Beratungsunternehmen Capgemini ausgerechnet. 1,78 Millionen Menschen haben demnach mindestens 1 Million Dollar auf dem Konto. Damit liegt Deutschland weltweit auf Platz 3. Nur in den USA und Japan leben noch mehr Superreiche. Und diese Superreichen werden immer reicher. Vor allem durch die boomenden Aktienmärkte hat sich das Vermögen innerhalb eines Jahres so stark vermehrt wie noch nie. Und das waren die Nachrichten mit Malte Albrecht.
3: Das Wetter.
4: Auch heute kann es noch Schauer geben und vereinzelte Gewitter. Dazu bekommen wir Temperaturen um die 21 Grad. Morgen am Feiertag auch eher ungemütlich. Danke dafür. Schauer sind drin, einzelne Gewitter mit Sturmböen und Starkregen bis 20 Grad. Der Freitag ähnlich warm. Dazu sind vereinzelte Gewitter, aber auch vereinzelte Schauer möglich. Die klingen vor allem gegen Abend dann aber ab.
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4: Und hier kommen die Staus ab 11 Minuten Zeitverlust. Die A1 Köln-Münster zwischen Schwerte und Unna 7 Kilometer Stau, 13 Minuten plus. Die A1 Dortmund-Osnabrück zwischen dem Kreuz Münster Süd und Münster Nord 6 Kilometer Stau. Ihr braucht hier 18 Minuten länger. Die A2 Dortmund-Oberhausen zwischen Bottrop und dem Kreuz Oberhausen 5 Kilometer Stau, 23 Minuten. Die A3 Köln-Arnheim zwischen dem Kreuz Oberhausen West und dem Kreuz Oberhausen 4 Kilometer Stau, 11 Minuten. Und die A4 Köln-Aachen zwischen Kerpen und Merzenich 7 Kilometer Stau. Ihr müsst hier 40 Minuten mehr einplanen. Kommt gut an und fahrt vorsichtig.
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4: Wie sieht's denn bei euch mit Schwimmen aus oder vor allem bei euren Kindern? Schwimmkurse zu bekommen, ne? Das ist ja vielerorts echt nicht leicht. Ja, und weil viele Kinder und Jugendliche nicht schwimmen können, zumindest nicht sicher schwimmen können, fordert der Bundesverband Deutscher Schwimmmeister jetzt, dass Kinder und Jugendliche unter 16 Jahren ohne Bronzeabzeichen Freibäder nur noch besuchen dürfen, wenn sie in Begleitung eines Elternteils sind. Das ist natürlich eine krasse Forderung und darauf schauen wir diese Stunde hier bei uns im Programm. Einige Freibäder hier bei uns in NRW haben schon ähnliche Regeln durchgesetzt und wir haben euch gefragt, wie findet seht ihr das denn? Wir haben mit der Deutschen Lebensrettungsgesellschaft gesprochen, die sind dafür, aber auch mit der Deutschen Gesellschaft für das Badewesen, die sind gegen diese Forderung. Alle Seiten gucken wir uns ganz entspannt diese Stunde mal genauer an. Ich bin Laura Potting, hallo. 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

0: Soll es überall strengere Baderegeln für die Kids oder für Jugendliche geben, die noch nicht so gut schwimmen können, in Freibädern? Ist das gerechtfertigt? Der Bundesverband Deutscher Schwimmmeister fordert, dass Kinder und Jugendliche unter 16 ohne Bronzeabzeichen Freibäder nur noch in Begleitung eines Elternteils besuchen dürfen. Wir haben euch mal gefragt, was sagt ihr denn dazu?
1: Es ertrinken einfach so viele Kinder, Jugendliche, Erwachsene, weil sie nicht schwimmen können. Und ich finde, das könnte man schon verlangen, dass die irgendwie in Bronze ablegen oder, ja, keine Ahnung, kann man ja auch an einem Tag machen, irgendwie vorschwimmen oder so.
2: Eher zu vorsichtig, würde ich sagen. Also wenn man das bis 12 macht, würde ich sagen, ja, okay, ne, kann man verstehen. Aber bis 16 finde ich schon übertrieben, um ehrlich zu sein.
3: Also ich denke auch, Bronze ist schon wichtig auf jeden Fall, sodass man zumindest irgendeine Prüfung ablegt, dass die Bademeister auch sehen können, kann schwimmen.
1: Also ich finde, Bronze sollte man haben und wenn man das nicht hat, dann sollte man beaufsichtigt werden.
0: Also viele dafür, aber schon auch eher geteilte Meinungen. Wir schauen in einem halben Stündchen nochmal genauer auf das Thema. Wir haben mit der Deutschen Lebensrettungsgesellschaft gesprochen. Die sind im Grundsatz dafür, aber auch mit der Deutschen Gesellschaft für das Badewesen. Und die sagen, wenn ihr das durchführt, dann gehen die Kids doch in Badeseen oder woanders schwimmen, wo es vielleicht gar keine Aufsicht gibt und das ist doch dann viel gefährlicher. Hören wir in einem halben Stündchen nochmal mehr zu.
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1: Und da wollen wir uns auf die Suche machen nach jemandem von euch. Nämlich, wir haben die 30.000 Follower auf Instagram geknackt. Damit sind wir mittlerweile eine echt große Community da geworden. Und vor allem eine der geilsten Communities überhaupt hier im Kreis. Nein, die geilste Community im Kreis Recklinghausen überhaupt. Und deswegen wollen wir jemandem von euch unser Social Media Handy in die Hand drücken. Einen Tag könnt ihr euch dann austoben hier auf unserem Radiofest Insta-Account. Wie, wo, was und wie wir das geplant haben, darüber sprechen wir gleich bei mir in der Sendung. Ich bin Jan Schmitz, freue mich auf euch. Bis gleich.
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1: Ich bin Florian Josse. Ich wünsche euch einen schönen Mittwoch. In Haltern am See geht die Stadt beim Klimaschutz einen großen Schritt nach vorne. Sie arbeitet gerade an einem neuen Klimakonzept und will spätestens 2040 klimaneutral sein. Beim Strom ist Haltern schon ziemlich weit. Ein Großteil kommt schon aus Windkraft. Jetzt geht es vor allem um andere Baustellen. Zum Beispiel Heizen in Gebäuden, Sanierungen, Verkehr und die Nutzung von Flächen. Neu ist, auch Wälder, Moore und Landwirtschaft werden mitgerechnet, weil sie CO2 binden oder freisetzen können. Ein Planungsbüro aus München unterstützt die Stadt dabei, der Bund zahlt einen Teil der Kosten. Mitreden sollen auch die Menschen vor Ort, online und bei einer Zukunftswerkstatt im Sommer. Nach vielen Verzögerungen und explodierenden Kosten liegt der Umbau des Mahler Rathauses aktuell im Zeitplan. Beim ersten Bauabschnitt können jetzt die Ausbauarbeiten richtig losgehen. Stand jetzt soll Turm 1 im Frühjahr nächsten Jahres fertig sein, sagt die Stadt. Turm 2 und das Zentralgebäude sollen Mitte 2028 folgen. Die Stadt prüft auch, ob einzelne Bereiche schon früher genutzt werden können. So müssten die Mitarbeiter nicht warten, bis alles komplett fertig ist. Im Sitzungstrakt gibt es dagegen noch Verzögerungen. Da prüft jetzt ein Gutachter mögliche Statikprobleme. Die Umbaukosten des Mahler Rathauses haben sich inzwischen vervierfacht und liegen bei 160 Millionen Euro. Ab heute kann es auf den Autobahnen rund um den Kreis Recklinghausen wieder richtig voll werden. Der Mittwoch vor Fronleichnam gehörte in den letzten Jahren zu den staureichsten Tagen des Jahres, sagt der ADAC. Besonders betroffen sind bei uns laut den Experten die A2 in Richtung Dortmund, Hannover und Berlin sowie die A3 in Richtung Niederlande. Die größte Staugefahr besteht heute. Morgen am Feiertag ist nur mit leicht erhöhtem Reiseverkehr zu rechnen. Das Wetter bei uns im Kreis ist heute wieder sehr durchmischt. Aktuell haben wir viele Wolken, die Sonne kommt aber auch immer mal wieder dazu. Dazu haben wir 18 Grad aktuell in Castrop-Rauxel und in Mahl bis 20 sind noch drin. Morgen, der Feiertag, wird ähnlich von Sonne, Wolken, Regen und Gewitter. Alles ist dabei. Dazu ist es auch noch windig, aber wir kriegen wieder 20 Grad in der Spitze. Und dann gucken wir noch rüber auf die Straßen. A2 Dortmund-Oberhausen zwischen Bottrop und dem Kreuz Oberhausen 5 Kilometer Stau plus 20 Minuten. Die A3 Köln-Oberhausen zwischen Duisburg-Wedau und dem Kreuz Kaiserberg 3 Kilometer Stau plus 20. Die A3 jetzt Köln-Arnheim zwischen dem Kreuz Oberhausen-West und dem Kreuz Oberhausen. 4 Kilometer Stau, eine gute Viertelstunde kommt da oben drauf. A40 Essen-Duisburg zwischen Essen-Holsterhausen und Mülheim an der Ruhr-Winkhausen. 4 Kilometer stockend plus 10. Und die 42 Dortmund-Kamp-Lindfort zwischen Gelsenkirchen-Zentrum und dem Kreuz Essen-Nord. 3 Kilometer stockend plus 6 Minuten.
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2: Einen bezaubernden Mittwoch wünsche ich euch. Ich hoffe, euch geht's gut. Wir starten gleich für euch ins hoffentlich lange Wochenende mit Mucke von R.E.M. Everybody Hurts. Und davor gibt's noch das Beste von heute. Das ist Justin Timberlake mit Mirrors. Und ich bin Laura Potting. Hallo!

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0: kommst hier nicht rein. Ist so ein bisschen wie Samstagabend vorm Club, ne? So könnte es bald vor deutschen Freibädern ablaufen. Zumindest, wenn du unter 16 bist und kein Bronzeabzeichen hast. Was ist passiert? Der Bundesverband Deutscher Schwimmmeister. Der fordert, Kinder und Jugendliche dürfen ohne Bronzeabzeichen nur noch in Begleitung eines Elternteils ins Freibad. So eben die Forderung. Die Deutsche Lebensrettungsgesellschaft stimmt dem auch zu. Wir haben mit Martin Holzhause von der DLRG gequatscht. Er sagt, bei den Bädern ist es schlichtweg eine Frage des Risikos, weil viele Kinder und Jugendliche eben nicht gut genug schwimmen können.
1: Wenn man dann zu dem Ergebnis kommt, es sind zusätzliche Maßnahmen notwendig, um die Sicherheit im Bad zu erhöhen, dann ist das durchaus auch mal nachvollziehbar. Das Schwimmabzeichen Bronze, der Freischwimmer, das ist halt ein Nachweis. Wenn ein Kind diese Prüfung abgelegt hat, dann kann es eben auch sicher schwimmen. Da sind sich alle Experten einig.
0: Ziel sei es aber ausdrücklich nicht, Pauschalkindern den Spaß zu vermiesen. Es ist eher ja so ein Signal an die Eltern. Das sagt auch Ann-Christine von Kita Schmidt. Sie ist von der Deutschen Gesellschaft fürs Badewesen.
2: Man darf halt nicht mit so einer All-Inclusive-Mentalität ins Bad gehen. Also ich komme hier mit meinem Kind hin, gebe es ab und die Bademeister passen schon auf. Also dass da wieder ein bisschen das Bewusstsein geschärft wird, dass man gemeinsam diesen Tag erlebt und dass dann halt auch Eltern oder andere Begleitpersonen auch auf ihre Kinder achten.
0: Trotzdem, Sie und damit auch die Gesellschaft fürs Badewesen sind gegen die Einlassbeschränkungen, denn
2: wir sehen aber auch ein ganz, ganz großes Gegenargument. Die Gefahr, dass dann auf unbewachte Badestellen und Naturbadegewässer zum Beispiel ausgewichen wird, ja, das ist durchaus gefährlicher.
0: Zumindest aber bei der Lösung sind sich beide Seiten einig. Sie fordern beide mehr Personal in Bädern für Schwimmkurse, denn Kinder und Jugendliche müssen einfach schwimmen lernen können. Das sagen und fordern eben beide.
2: Dass auch jedes Kind die Möglichkeit hat, ein Bronzeabzeichen abzulegen.
1: Jugendliche nicht einfach bloß ein Schwimmbad abzuweisen, sondern eben die Möglichkeit dann auch zu geben, dieses Schwimmabzeichen Bronze zu bekommen.
0: Denn, und darauf können sich, glaube ich, alle einigen, schwimmen lernen ist einfach super, super wichtig und Punkt.
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3: Mit Malte Albrecht, guten Tag. In Deutschland landen zu viele Rohstoffe im Müll. Die Bundesregierung will das ändern. Sie hat am Mittag ein Programm für mehr Kreislaufwirtschaft beschlossen. Produkte sollen demnach häufiger repariert und recycelt werden. Bundesumweltminister Schneider hat das Programm vorhin in Berlin vorgestellt. Danny Hoppe aus den Nachrichten. Wie sollen Produkte denn in Zukunft besser wiederverwertet werden?
4: Also geplant ist unter anderem eine Plattform, auf der sollen sich Unternehmen, Wissenschaftler und Verwaltungen vernetzen, um nachhaltigere Produkte auf den Weg zu bringen. Außerdem soll es digitale Produktpässe geben. Die sollen dann zum Beispiel Infos geben über chemische Bestandteile oder auch, wie das Produkt repariert oder entsorgt werden kann. Es sei absurd, Rohstoffe in den Müll zu schmeißen und sie zu verbrennen, findet Schneider. Er will, dass Deutschland durch das Programm unabhängiger wird, zum Beispiel auch von Ölimporten. Denn Öl ist ja auch ein Grundausgangsstoff für Plastik. Und indem man das immer wiederverwende, mache man sich unabhängiger von meistens autoritären Regimen, sagt Schneider.
3: Die Industrie findet die Idee ja auch gut, oder?
4: Ja, der Bundesverband der deutschen Industrie sieht in der Kreislaufwirtschaft eine große Chance für mehr Wachstum. Er beruft sich auf eine Untersuchung der Boston Consulting Group. Die hatte ausgerechnet, dass sich die Bruttowertschöpfung in den Branchen Mobilität, Maschinenbau, Bauwesen, Energie und Textil bis zum Jahr 2045 mehr als verdoppeln könnte, auf bis zu 125 Milliarden Euro im Jahr. Kritik kommt dagegen von der Umweltorganisation WWF. Sie sagt, das Programm setze zu sehr auf Recycling, Innovation und Digitalisierung. Es fehlten aber verbindliche Ziele, um generell auch den Verbrauch solcher Rohstoffe zu senken.
3: Danny, danke schön. Und jetzt weitere Meldungen, kurz und kompakt. Die EU-Kommission will wegen der aktuellen Energiekrise mehr Schulden für die Energiewende erlauben. Demnach sollen entsprechende Investitionen künftig unter eine bestimmte Ausnahmeregel in den EU-Schuldenregeln fallen. Deutschland könnte dadurch rechnerisch mehr als 25 Milliarden Euro zusätzlich für Energieprojekte ausgeben. Die USA und der Iran haben sich in der Nacht eines der schwersten Feuergefechte seit Beginn der Waffenruhe geliefert. Auch mehrere Golfstaaten gerieten unter Beschuss. Bei einem iranischen Drohnenangriff auf den internationalen Flughafen von Kuwait kam ein Mensch ums Leben, mehr als 60 weitere wurden verletzt. Dem deutschen Zoll ist im Hafen von Wilhelmshaven einer der größten Kokainfunde der letzten Jahre gelungen. Die Ermittler stellten mehr als 8 Tonnen der Droge sicher. Der Wert liegt bei rund 500 Millionen Euro. 2 Drahtzieher wurden festgenommen. Nach dem stundenlangen Polizeieinsatz in Dortmund laufen jetzt die Ermittlungen. Gegen einen 51-jährigen Mann wird wegen versuchten Totschlags ermittelt, teilten Polizei und Staatsanwaltschaft mit. Der Mann soll gestern Abend erst einen Polizisten angeschossen haben, der dank seiner Schutzweste nur leicht verletzt wurde. Danach verschanzte sich der Tatverdächtige mehrere Stunden lang mit seinen Kindern in einer Wohnung. Erst in der Nacht ließ er sich von SEK-Beamten festnehmen. Den Kindern gehe es soweit gut, heißt es, sie werden vom Jugendamt betreut. Die Hintergründe der Tat sind noch unklar. Und das waren die Nachrichten mit Malte Albrecht.
5: Das Wetter.
6: Wechselhaft ist es über dem Kreis Recklinghausen und auch die nächsten Tage bleiben wechselhaft. 18 Grad, die messen wir gerade am Stausee in Haltern. 19 Grad, die sind es in Recklinghausen-Speckhorn. Dazu weht ein durchaufrischender Wind. Morgen, da geht das Ganze ziemlich genau so weiter. Vereinzelt sind Schauer drin, eventuell auch immer im Nachmittagsbereich hier und da einzelne Gewitter. Und der Wind, der legt auch noch mal ein bisschen zu. Da sind ein paar stürmischere Böen dann auch mit bei. Um die 19 Grad bleibt es aber in etwa bei den Temperaturen wie heute.
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6: Und wir schauen noch schnell auf die Straßen. Ist soweit alles frei. Wenn ihr noch was seht, aber hört, dann meldet euch gerne 08900 910 910. Einfach kurz durchklingeln auf der kostenlosen Radio-Fest-Hotline. Da könnt ihr uns Blitzer, Staus und umgefallene Ampeln oder was auch immer euch begegnet noch melden.
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6: Mit Jan Schmitz. Schönen guten Tag. Guten Tag. Guten Tag. Und ich möchte gleich mal am Anfang hier von der Sendung mal so eine wichtige Frage in den Raum stellen. Ne? Warum benutzen wir eigentlich nicht so öfter Wörter wie Kokolores oder Dufte oder Heidewitzka oder so Phrasen wie mein lieber Herr Gesangsverein? Ne? Ich finde, sie haben richtig, richtig guten Charme eigentlich, ne? So schöne, alteingesessene deutsche Wörter. Wobei man beziehungsweise heute eigentlich eher sagen muss, die haben Aura. Ne? Also die haben Aura, die Wörter. Wie wundervoll die deutsche Sprache ist und alte deutsche Wörter vor allem doch sind. Ne? Das finden wir gleich nochmal ein bisschen genauer zusammen heraus. Nach Roxette und The Weeknd.

0: Digga, der Weekend ist doch ein absolut töften Typ, ne? Ach, so Sachen wie Digger oder sowas, nice, cool, all solche Sachen, ne, das sagen wir heutzutage ständig. Das hörst du auch überall an jeder Ecke. Ich finde das völlig okay, aber vielleicht lohnt es sich ja auch mal zu schauen, welche Wörter wir denn noch so haben in unserem deutschen Wortschatz. Wörter, die wir gar nicht mehr immer so unbedingt auf dem Schirm haben direkt, ne? So Sachen wie zum Beispiel Heidewitzka oder Potzblitz oder so. Ich meine, also hörst du ja doch schon durchaus selten heutzutage noch, ne? Ist die Frage, warum eigentlich, ne? Und eigentlich sind die ja uncool oder wissen die einfach nicht, was sie bedeuten oder so, die Leute. Keine Ahnung. Auf jeden Fall ist unsere Kollegin Nele Kernchen da mal nachgegangen.
1: Ihr sitzt im Restaurant. Vor euch eine richtig schöne, dampfende, käsige Pizza. Ihr beißt rein und sagt, was? Boah, voll lecker. Schmeckt mega geil. Ja, kannst du machen. Aber wie wär's mal mit etwas weniger 0815? Wie wär's mit... Was ein Schmackofatz. Checkt jeder sofort, passt auch in die Situation. Denn Schmackofatz kommt vom polnischen Verb smakować, was schmecken bedeutet. Eignet sich auch super fürs nächste Grillfest bei euch im Garten. Und falls euch dann einer am Grill kein Würstchen brät, sondern Kotelett ans Ohr labert, habe ich auch noch einen Tipp. Klar, ihr könntet sagen, lass mich mit dem Scheiß in Ruhe. Oder ihr sagt, Gillefit. Heißt so viel wie Unsinn, unnötiges Zeug. Es kommt wahrscheinlich vom französischen qui le fit, was so viel wie wer macht denn sowas meint. So, lange Rede, ganz viel Unsinn. Ich habe noch so viele Wörter, aber dann sitzen wir ja noch hier, wenn es schon stockdunkel ist. Oder besser noch, Zappenduster. Oh, Zappen, die Kurzform für Zapfenstreich in der Soldatensprache. Dieser bedeutete für die Soldaten den Beginn der Nachtruhe. Also Augen zu und Licht aus. Wobei ich sie ja am liebsten verwende, um liebevolle Drohungen auszusprechen. Schatz, wenn du dieses Kuddelmuddel nicht ratzfatz aufräumst, dann ist hier aber Zappenduster. Klingt gleich viel eloquenter. Ach übrigens, beleidigen in eloquent geht auch, ne? Du Pissnelke. Ich sag doch, alte Wörter machen voll Bock. Entschuldigung, ich meine, sind voll Knorke.
0: Ach, ich liebe es doch. Die deutsche Sprache ist einfach so wunderprächtig herrlich, ne? Ich meine auch solche Wortneuschöpfungen hier wie wunderprächtig. Sag ich in letzter Zeit ständig. Ich weiß auch nicht. Finde ich einfach toll. Finde ich einfach gut. Machen wir musikalisch jetzt eine Reise zurück in eine Zeit, wo, glaube ich, die Sprache noch ein bisschen, sagen wir, mit weniger Anglizismen verbunden war hier in Deutschland. 1984, Nena jetzt.

Ach, mit James Bay und Let It Go. Eine ganz entspannte Nummer, hör mal, für den Mittwochnachmittag. Und Freunde, das passt so von der Stimmung her zu dem, was ich doch gerade erlebt habe. Irgendwie war es wieder doof, ne? Ich war gerade nochmal draußen, habe ich mich hier schön vom Haupteingang auf so Bänke gesetzt, die wir hier stehen haben. So schön im Grün, so eine Massivholzbank. Dachte ich mir, mach's nochmal kurz 2 Minütchen, kurz Pause, bisschen chillen. Hat auch ganz gut funktioniert, bis ich dann aufgestanden bin. Dann habe ich erstmal schön gemerkt, dass mein ganzer Hintern einfach mal nass war. Ich habe extra nochmal geguckt, ob es auch wirklich nass war auf dem Baumstamm. Aber da sind so, ja, so Maserungen halt in diesem Holzstamm und überall so Minispalten, wo sich das Wasser drin gesammelt hat. Ja, und meine Hose hat das Ganze schön aufgesaugt, kann ich euch sagen. Also, ja, was auch immer ihr macht, ob ihr auf der Arbeit sitzt oder sonst irgendwas, ich hoffe, ihr habt zumindest mal keinen nassen Hintern.

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0: Amy McDonald, This is the Life hier bei Radio Fest. Gleich David Guetta zusammen mit Sia und Beautiful People. Und ein bisschen neue Musik von Sombra wieder mit dabei. Vorher alles Wichtige aus dem Kreis und drumherum. 14:30 haben wir's.
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2: Einen schönen Mittwoch wünsche ich euch. Ich bin Florian Joswig. In Haltern am See macht die Stadt Tempo beim Klimaschutz. Bis spätestens 2040 soll die Stadt komplett klimaneutral sein. Dafür ist aktuell ein neues Klimakonzept in Arbeit. Zwar kommt ein Großteil des Stroms in Haltern schon aus Windkraft, jetzt sollen aber auch andere Bereiche nachziehen. Die Stadt drückt Themen wie Gebäudeheizungen, energetische Sanierungen und den Verkehr in den Fokus. Neu ist auch, dass künftig Wälder und Moore in die Bilanz einfließen, weil sie Treibhausgase binden. Bei den Plänen könnt ihr auch selbst mitreden. Die Stadt plant eine Online-Beteiligung und eine Zukunftswerkstatt im Sommer. Nach vielen Verzögerungen und explodierenden Kosten liegt der Umbau des Mahler Rathauses aktuell im Zeitplan. Beim ersten Bauabschnitt können jetzt die Ausbauarbeiten richtig losgehen. Stand jetzt soll Turm 1 im Frühjahr nächsten Jahres fertig sein, sagt die Stadt. Turm 2 und das Zentralgebäude sollen Mitte 2028 folgen. Die Stadt prüft auch, ob einzelne Bereiche schon früher genutzt werden können. So müssten die Mitarbeiter nicht warten, bis alles komplett fertig ist. Im Sitzungstrakt gibt es dagegen noch Verzögerungen. Da prüft jetzt ein Gutachter mögliche Statikprobleme. Die Umbaukosten des Mahler Rathauses haben sich inzwischen vervierfacht und liegen bei 160 Millionen Euro. Eine Reise zurück ins Mittelalter könnt ihr ab morgen in Waltrop machen. Dort startet das mittelalterliche Gaudium. 4 Tage lang gibt es im Moselbachpark dazu viele typische Händler und Handwerksstände. Zum Beispiel Bernsteinschleifer, Bogenbauer und Schmiede. Auch Feuer- und Greifvögelshows stehen auf dem Programm. Für Kinder werden außerdem Armbrustschießen, Ritterturniere und Gemüsepuppentheater angeboten. Der Eintritt ist frei. Wegen des Mittelalterspektakels müssen Autofahrer rund um den Moselbachpark in Waltrop mit Verkehrseinschränkungen rechnen.
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0: Heute zeigt sich der Himmel im Kreis Recklinghausen doch wieder wechselhaft und es kann auch immer wieder Regen im weiteren Tagesverlauf runterkommen. Dazu weht noch ein böig auffrischender Wind und wir haben es 19 Grad am Schloss Westerholt in Herten, 20 Grad die messen wir an der Lippebrücke in Dorsten. Morgen wird es nochmal eine kleine Ecke ungemütlicher, vereinzelt sind wieder Gewitter drin, Schauer kommen auch wieder im Tagesverlauf runter und auch der Wind nimmt zu mit ein paar stürmischeren Böen. Dazu 19 Grad maximal, also es bleibt ähnlich frisch. Gucken wir noch schnell auf die Straßen. Ich habe zuerst eine Meldung, falls ihr rauspendelt aus dem Kreis, nämlich auf der A2 Fahrt Richtung Hannover zwischen Lünen-Süd und Kamenberg-Kam. Da sind 5 Kilometer Stau, dauert aktuell eine Viertelstunde länger. Da hat ein LKW gebrannt, da wird entsprechend gerade aufgeräumt. Dann haben wir die A43 Fahrt Richtung Recklinghausen zwischen Bochum-Witten und dem Kreuz Herne. 8 Kilometer stockt's da und da dauert's auch 15 Minuten länger.
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0: Mädchen Schmidt, einen wunderschönen guten Tag wünsche ich euch. Und mitgebracht habe ich euch David Guetta jetzt zusammen mit Sia und Beautiful People. Danach machen wir gleich weiter mit Sombre und Homewrecker.

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0: Stellt euch mal so ein ausverkauftes Fußballstadion vor, dass so also 30.000 Leute circa reinpassen. Das wäre zum Beispiel das Stadion von VfL Bochum, das ist ungefähr genauso groß. Und diese ganzen Menschen, die folgen Radio Fest auf Instagram. Das ist schon echt eine Wahnsinnszahl, ne? Und in dieser Woche, da haben wir eben die 30.000 Follower-Marke eben geknackt und wir sind da einfach so eine geile, große Insta-Community geworden. Und der Mann, der hinter diesen ganzen Postings steckt, der da einen großen Teil zu beigetragen hat, der ist jetzt bei mir im Studio. Das ist der Kollege Tobi Rode aus der Online-Redaktion.
1: Hallo.
0: Einen schönen guten Tag. Tobi. Ja. Zu diesem Meilenstein. Hast du dir ja jetzt was, ich sag mal, Mutiges überlegt, ne?
1: Ja, ich habe mir gedacht, komm, ich mach mal einen Tag frei, ne? Und gebe jemandem von euch unser Handy. Also ihr dürft einen Tag lang die Kontrolle über unseren Insta-Account übernehmen und posten, was ihr wollt.
0: Das ist wirklich mutig. Der hat das Ganze auch nicht natürlich mit den Chefs hier bei uns abgesprochen, ne? Nein, Spaß beiseite. Aber irgendwas mit Radio Fest sollte es am Ende ja schon zu tun haben. Wäre ganz gut, oder?
1: Ja, klar. Also ich habe mir gedacht, einer aus unserer Community, der kann quasi einen Tag lang so eine Art Praktikum bei uns machen. Ne? Der ist dann hier in der Sendung mit dabei.
0: Oh.
1: Der begleitet unsere Reporter zu Interviews. Ich zeige dann auch mal, wie so ein Insta-Posting bei uns überhaupt entsteht. Und von diesem, in Anführungszeichen, Tagespraktikum, da macht ihr dann Fotos und Videos und haut die bei uns auf Instagram raus. Also wie ihr wollt. Ihr könnt selber in die Kamera sprechen. Ihr könnt einfach so ein bisschen filmen und unsere Insta-Community dann mitnehmen in der Story, im Feed. Also das bleibt komplett euch
0: also
1: überlassen.
0: Also das heißt, von wirklich ästhetischen Bildern bis zu schlechten GIFs drauf kann ich alles machen?
1: Worauf ihr Lust habt. Wie gesagt, mein Wort steht.
0: So, das ist eine einmalige Gelegenheit, Freunde. Ihr hört das jetzt hier schon, ne? Wir müssen also jetzt nur noch irgendwie klären, wie machen wir denn jetzt mit?
1: Ja, wer hätte das gedacht? Auf Instagram, ne?
0: Ach ja, gut.
1: Da gibt's ein Posting, unter das ihr euch quasi bewerben könnt. Schreibt da kurz rein, warum wir gerade euch einen Tag lang unser Social-Media-Handy geben sollten. Die Esther zum Beispiel, die hat schon geschrieben, weil ich euer Handy behandeln würde wie mein eigenes. Viel zu viel Bildschirmzeit und maximaler Einsatz.
0: Ah, guck mal, das sind doch schon mal gute Voraussetzungen dafür. Also, wenn ihr auch wollt, ne, einfach auf der Radiofest-Insta-Seite mal vorbeischaut und dann könnt ihr vielleicht mit ein bisschen Glück einen Tag lang der Social-Media-Manager hier bei Radio Fest sein. Also macht jetzt mit und danke dir, Tobi, auf jeden Fall. Hör mal, für diese glorreiche Idee jetzt schon. Ich freue mich jetzt schon drauf.
1: Ich bin sehr gespannt.
0: Ich auch.

0: Alex Warren und Fever Dream hier bei Radio Fest. Und wir erzählen euch ja hier, was bei euch im Endeffekt vor eurer Haustür los ist. Wie kein anderer. Und was können wir Lokaleres erzählen, als dass am Wochenende in Herten wieder Kirmes ist. Nämlich in der Innenstadt ist die Tönnies-Kirmes. Klingt kernig, ist es auch, wenn ich das hier so höre.
1: Ja, mein Name ist Daniela. Ich stehe mit Pfeil und Dosenwerfen hier. Nebenan gibt es noch leckeres Kirmeseis, original, was es wirklich nur auf der Kirmes gibt. Also wir stehen auch seit etlichen Jahren jetzt hier. Aber es macht immer noch Spaß, hier zu sein.
2: Ich bin die Eva. Ich mache das leckere Kirmeseis. Seit 42 Jahren bin ich dabei. Und es macht immer noch Spaß.
0: Ach, das wollen wir doch auch hoffen, oder? Also los geht's da übrigens ab morgen um 11 Uhr. Und das Ganze geht dann schön bis Sonntagabend. Schön ein paar gebrannte Mandeln futtern in Herten in der Innenstadt. Herrlich.

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1: Mit Malte Heilbricht, guten Tag. Das Sparpaket von Bundesgesundheitsministerin Wagen sorgt seit Wochen für Kritik von vielen Seiten. Jetzt legt auch noch einmal der Hausärztinnen- und Hausärzteverband nach. Er warnt vor weniger Praxen, einer schlechteren Versorgung und längeren Wartezeiten. Aus diesem Grund startet der Verband eine bundesweite Protestkampagne gegen das Sparpaket. Danny Hoppe aus dem News-Team, wie sieht die denn genau aus?
2: Also geplant ist eine E-Mail-Aktion. Patientinnen und Patienten sollen sich im besten Fall an ihre jeweiligen Bundestagsabgeordneten wenden. Ein Mustertext für diese E-Mails wurde schon aufgesetzt. Darin heißt es zum Beispiel, bereits jetzt arbeitet meine Praxis ständig am Limit. Durch die nun geplanten Kürzungen wird sich die Situation weiter verschärfen. Parallel dazu sollen die knapp 50.000 Hausarztpraxen Plakate und Infomaterial zugeschickt bekommen, um auch vor Ort nochmal auf die Probleme hinweisen zu können. Der Hausärzteverband kritisiert ja unter anderem die geplante Streichung von Extravergütungen, zum Beispiel für Organspendeberatungen oder auch die Rücknahme von Honorarverbesserungen. Die Bundesregierung will mit dem Sparpaket die gesetzlichen Kassen im nächsten Jahr um rund 16 Milliarden Euro entlasten. Allerdings gibt es auch in vielen Bundesländern Widerstand. Sie befürchten unter anderem ein Kliniksterben durch die Reform. In der nächsten Woche beschäftigt sich der Bundesrat zum ersten Mal mit dem Gesetzentwurf.
1: Danke für die Infos, Danny Hoppe. Und jetzt weitere Meldungen kurz zusammengefasst. Die Organisation für wirtschaftliche Zusammenarbeit und Entwicklung hat ihre Wachstumsprognose für Deutschland weiter gesenkt. Demnach rechnet sie für dieses Jahr nur noch mit einem Plus von 0,7% statt wie bisher 0,8%. Grund sind die gestiegenen Energiepreise durch den Iran-Krieg. In NRW hat es im vergangenen Jahr so viele antisemitische Vorfälle gegeben wie noch nie. So steht es im Jahresbericht der Recherche- und Informationsstelle Antisemitismus Nordrhein-Westfalen. Demnach wurden gut 1.100 Fälle registriert, 17% mehr als im Jahr davor. Die Bonner Rheinbrücke wird in diesen Minuten bis auf Weiteres voll gesperrt. Aktuelle Prüfungen hätten strukturelle Schäden an dem maroden Bauwerk ergeben, teilte die Autobahn GmbH mit. Die Brücke an der A565 ist die wichtigste Ost-West-Verbindung für die Region Bonn-Rhein-Sieg. Wie gut sind wir auf chemische, biologische oder nukleare Bedrohungen vorbereitet? Darum ging es heute bei einer groß angelegten Bevölkerungsschutzübung in Köln. THW, Bundespolizei, Bund, Land und Stadt probten mit mehr als 1200 Beteiligten im Rhein-Energiestadion den Ernstfall. Frank Weitel erklärt, was es mit der Übung auf sich hatte.
3: Also die Übung ist Teil einer neuen Reaktionseinheit der EU für CBRN-Situationen, alles rund um Chemie, Biowaffen und Nuklearen. Eine Reaktion auf die weltpolitische Lage. Und diese Einheit übt heute tatsächlich zum allerersten Mal zusammen und soll dann im Ernstfall innerhalb von 12 Stunden in ganz Europa einsatzbereit sein. In Köln wird ein chemischer Zwischenfall simuliert. Menschen, Fahrzeuge, Gebäude müssen dekontaminiert werden. Das Ganze unter Beobachtung von hunderten Fachleuten aus ganz Deutschland und Europa, aber auch Beobachter aus Taiwan oder der Ukraine sind hier.
1: Und das waren die Nachrichten mit Malte Albrecht.
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5: Der Sonne und Wolken, die geben sich die nächsten Tage die Klinke in die Hand hier bei uns über dem Kreis Recklinghausen. Heute aber erstmal noch mit ein bisschen Regen, der im Laufe des Nachmittags und Abend hin nochmal runterkommen kann. Da haben wir 19 Grad dazu am Maler Stern. 19 Grad sind es zum Beispiel aber auch in Datteln-Asen. Dazu weht auch ein böig auffrischender Wind. Morgen gibt es davon nochmal eine Schippe mehr. Da sind auch wieder Schauer und auch sogar im Nachmittagsbereich einzelne Gewitter wieder mit dabei. Dazu auch ein paar stürmischere Böen. Und mit 19 Grad bleibt es in etwa auf dem Niveau von heute.
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5: Schneller Blick noch auf die Straßen. Zuerst eine Warnmeldung. A43, Fahrt Richtung Recklinghausen zwischen Kreuz Bochum und Bochum Riemke. Da ist eine ungesicherte Unfallstelle auf dem linken Fahrstreifen. Dann haben wir die A43 in Fahrt Richtung Recklinghausen nochmal zwischen Bochum Leer und dem Kreuz Herne, also kurz hinter der Unfallstelle. Fängt schon an, sich zu stauen. 4 Kilometer aktuell, dauert so in etwa 10 Minuten länger. Dann nochmal die A42 jetzt in Fahrt Richtung Kamp-Lindfort zwischen Gelsenkirchen-Schalke und dem Kreuz Essen Nord. Da sind 6 Kilometer Stau, da kommen 20 Minuten on top. Und dann hat uns Ali gerade noch eine Nachricht geschrieben. In Recklinghausen auf dem Herzogswall auf Höhe des Kolpinghauses gab es einen Unfall mit einem Bus. Da ist wohl gerade alles gesperrt. Also wenn ihr in die Recklinghäuser Innenstadt wollt, am besten da einen kleinen Bogen drum machen.
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5: Mit Jan Schmitz. Schönen guten Tag zusammen. So, vorhin haben wir hier bei Radio Fest ja schon darüber gesprochen, wie schön so alte deutsche Sprache eigentlich ist. Ne? So hier Heidewitzka, Frevel oder Mumpitz und ach, herrliche Wörter einfach. Ich benutze die schon ganz gerne zwischendurch mal noch. Wenn dir irgend so ein Kollege irgendeinen Mist erzählt oder so, da ist ja kompletter Mumpitz, was du da schon wieder von dir gibst. Ne? Ja, ich liebe das einfach. Einfach so frei weg, einfach frei raus. Gerade wir hier im Ruhrpott, wir können das ja immer sehr gut, wenn wir dem einfach mal freien Lauf lassen. Und vermutlich bin ich wahrscheinlich damit noch so ein bisschen der Einzige dann, ne? Außer ich gehe am Wochenende zum Gaudium in Waltrop. Das ist ja quasi so eine kleine Zeitreise in der Zeit so Richtung Mittelalter zurück. Und da stammen ja schon ganz viele dieser lustigen Wörter so her. Und wie wild das da überhaupt auch noch so alles ist, abseits der Sprache, die dort gesprochen wird, darauf schauen wir gleich.

0: TLC und No Scrubs von 1999, also noch nicht ganz so alt wie zum Beispiel die Musik hier. Ah, das ist ja mehr so, ne? Richtung Mittelalter und sowas. Aber das passt zu dem, was jetzt in Waltrop ab morgen abgeht. Denn beim mittelalterlichen Gaudium im Moselbachpark versetzen wir uns genau in diese Zeit zurück. Und da gastieren sie nämlich von morgen an bis einschließlich zum Sonntag. Der Eintritt, der ist ja übrigens frei und es gibt da jede Menge Sachen halt so zu sehen. Ne? Zum Beispiel knapp 550 gewandete Menschen, die in so einem Zeltlager leben. Also die sind halt gekleidet wie im Mittelalter. Und dazu jede Menge Verkaufsstände und andere Attraktionen und sowas halt auch. Und mein Kollege, der Radiofestreporter Martin Kerkhoff, der hat sich vor Ort am Moselbachpark mal so einen Eindruck darüber verschafft, wie das Ganze da so läuft und sich dazu mit den Organisatoren Detlef Hus und Erika Wiedemann-Hus getroffen.
1: Hier vorne direkt am Eingang sehe ich eine Holzhütte, die hier aufgebaut wird.
2: Ja, das ist unser Schweinebräter. Der brät hier schöne, große Schweine. Ja, ganz lecker.
1: Hört sich gut an.
3: Dann gibt es den Bauchvollteller da für den ganz großen Hunger oder auch das Brötchen mit Schwein für den etwas kleineren Hunger.
1: Was gibt es noch so für Stände?
3: Es gibt dann noch hier den Weinturm und auch Met. Da hinten Schmuck und Steine und Armbänder und dergleichen.
1: Gehen wir mal ruhig ein Stück weiter, weil wir haben hier die Zelte, weiße Zelte, jede Menge davon. Hier wird gelebt, richtig?
2: Ja, genau, hier wird gelebt. Das ist das große Heerlager von dem Herzog von Baukau.
1: Oh, da ist er.
4: Ich bin der Herzog zu Baukau.
1: Und Sie tragen was? So ein Blauton, langer Mantel mit Fellbesatz. Welche Zeit repräsentieren Sie?
4: 1360.
1: Eure Hoheit, würden Sie mir bitte Ihr Zuhause zeigen?
4: Dies hier wäre unser Lager. Bitte Sie einzutreten in unser Lager.
1: Vielen Dank. So, jetzt öffnet sich die Tür, also wird nach oben aufgeschlagen. Oh ja, jetzt sehe ich hier ein Bett mit ganz vielen Fellen drin.
4: Ja, wir werden jetzt ja auch hier schlafen. Also für uns ist Fell die Decke sozusagen.
1: Ja. Wo sind die Schwerter? Ach, Mensch, da wird doch das Kind immer wach, wenn ich das sehe. Ein riesiges Schild mit einem Bären drauf und ein Schwert mit goldenem Griff. Darf ich auch mal?
5: Die Führhand oben und die andere unten.
1: So, liegt hart in der Hand, ne?
5: Ja.
1: Zack, und ich bin super. Ich glaube, ich werde gleich zum Ritter geschlagen.
2: Erst zum Knappen.
1: Knappen?
2: Habe ich mir das schon verdient hier?
1: Ja. So, ja, vielen Dank. Zum Abschluss noch einen Kampf. Sehr schön. Seid gegrüßt, Euer Majestät. Ich würde nun den Plan verlassen.
4: Ihr habt euch wohl.
2: Ihr habt euch wohl.
0: Schon irgendwie lustig, ne? Übrigens, Armbrustschießen geht da auch. Kinderschminken und Märchenerzählerin oder Kinderschmiede ist auch mit dabei. Aber Armbrustschießen, also das finde ich, ist schon mal eine richtig wilde Sache, ne? Also, falls ihr mal Bock habt, so ein paar Pfeile loszuhauen am langen Wochenende. Eintritt da ist übrigens frei beim Mittelalterlich Gaudium in Waltrop.

0: Könnt ihr euch eigentlich Atze Schröder beim Staubsaugen oder sowas vorstellen? Oder als er irgendwie so Spülmaschine ausräumt oder irgendwie so? Ich finde, der verkörpert so ein Bild nach außen. Der ist so jemand, der macht das einfach nicht, finde ich, glaube ich. Dieses Phänomen, das soll es aber wohl geben, wenn man sich der aktuellen Folge von Atzes Podcast widmet.
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4: Sag mal, Männer. Helft ihr auch so schön im Haushalt wie ich? Ja, ich bin ein Vorbild. Ich bin ja vor 7 Jahren nach Hamburg gezogen und seitdem habe ich mich ganz gut entwickelt, was die Bewältigung der Hausarbeit angeht. Natürlich unter Anleitung, weil ich hatte ja echt keine Ahnung damals. So wie Udo Lindenberg im Hotel wohnen, das wäre damals für mich die beste Lösung gewesen. Aber als ich gestern Mittag nach Hause kam, war Spatzel noch bei der Arbeit und hier in der Küche stand so ein bisschen was rum. Mittagessen musste ich nur noch warm machen, das hatte sie alles vorbereitet. So, Spülmaschine war gerade durch, also erstmal das Geschirr und Besteck in die Spüle gestellt. Danach habe ich ein zauberhaftes Nickerchen auf dem Sofa gemacht. Dann Fußball-Podcast gehört, ist ja auch wichtig, weil die WM bald anfängt. Ja, und was soll ich sagen, ruckzuck war es 18 Uhr und meine Perle kam zur Haustür rein. Und dann kam natürlich auch schon die Frage, hast du die Spülmaschine ausgeräumt? Ich sag, ja klar, sicher. Ja gut, dann räume ich sie halt nochmal aus. Wie gesagt, ich lerne ja auch noch. Ich bin doch erst im 7. Ausbildungsjahr. Küche, Schlafzimmer, Wohnzimmer, da darf ich alles schon alleine machen. Badezimmer unter Aufsicht, wo ich überhaupt nicht ran darf, sind Waschmaschine und Trockner. Da gab es noch vor Jahren ein Desaster, als ich das versucht habe. Seitdem ist Wäsche tabu für mich. Immerhin passen die Kurt Cobain-T-Shirts jetzt ihrem Patenkind. Ja.
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0: Ach, ist das ein schönes Lied, oder? Snow Patrol und Chasing Cars hier bei Radio Fest. Gleich Ray und Where is My Husband, also ein bisschen mehr Pfeffer wieder. Und aber danach wieder ein Lied, was mindestens genauso schön ist, nämlich Oasis und Wonderwall. Gleich. Vorher holen wir uns aber alle wichtigen Updates aus dem Kreis und drumherum, denn wir haben es 3:30.
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2: Mit Lisa Ostermann, guten Tag. In der Recklinghäuser Innenstadt hat es eben einen Busunfall gegeben. Gegen 13:30 sind am Herzogswall-Ecke Reitzensteinstraße ein Bus und ein Auto frontal ineinander gefahren. Laut den ersten Erkenntnissen der Polizei wurde dabei die Beifahrerin des Autos leicht verletzt. Der Bus blockiert aktuell noch den Kreuzungsbereich. Auf dem Wall kommt es an der Stelle deswegen gerade zu Verkehrseinschränkungen. Die Polizei bittet darum, den Bereich zu umfahren. In Haltern am See geht die Stadt beim Klimaschutz einen großen Schritt nach vorne. Sie arbeitet gerade an einem neuen Klimakonzept und will spätestens 2040 klimaneutral sein. Beim Strom ist Haltern schon ziemlich weit. Ein Großteil kommt schon aus Windkraft. Jetzt geht es vor allem um andere Baustellen, zum Beispiel Heizen in Gebäuden, Sanierungen, Verkehr und die Nutzung von Flächen. Neu ist, auch Wälder, Moore und Landwirtschaft werden mitgerechnet, weil sie CO2 binden oder freisetzen können. Ein Planungsbüro aus München unterstützt die Stadt dabei. Der Bund zahlt einen Teil der Kosten. Mitreden sollen auch die Menschen vor Ort, online und bei einer Zukunftswerkstatt im Sommer. Ab heute kann es auf den Autobahnen rund um den Kreis Recklinghausen wieder richtig voll werden. Der Mittwoch vor Fronleichnam gehört in den letzten Jahren zu den staureichsten Tagen des Jahres, sagt der ADAC. Besonders betroffen sind bei uns laut den Experten die A2 in Richtung Dortmund, Hannover und Berlin sowie die A3 in Richtung Niederlande. Die größte Staugefahr besteht heute. Morgen am Feiertag ist nur mit leicht erhöhtem Reiseverkehr zu rechnen.
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0: Tja, wettertechnisch ist das Ganze nicht so unbedingt ein Highlight, würde ich mal sagen. Also es kommt noch immer mal wieder ein bisschen Regen runter, auch der Wind frischt ein bisschen auf. Dazu messen wir 19 Grad am Schloss Bladenhorst in Kastrop, 19 Grad sind es im Rohfestspielhaus in Recklinghausen. Morgen wird es nochmal eine Ecke ruppiger, da sind auch sogar wieder im Mittagsbereich vereinzelt Gewitter drin, auch Schauer, die immer wieder durchziehen, auch ein paar stürmische Böen und die Höchstwerte liegen da auch bei maximal 19 Grad wieder. Gucken wir noch schnell auf die Straßen. Wir haben einmal eine Meldung von der A2 Fahrt Richtung Oberhausen zwischen Gelsenkirchen-Buer und Essen-Gladbeck. Da ist die linke Spur gesperrt und auch die mittlere Spur, weil da ein Unfall war. Da läuft gerade die Unfallaufnahme. Aber entsprechend staut es sich da schon bis nach Herten zurück auf insgesamt 12 Kilometern. Dauert so grob 30 Minuten länger, falls ihr da durch wollt. Und dann haben wir noch natürlich den Vorfall, was wir gerade gehört haben, jetzt schon in Recklinghausen auf dem Herzogswall. Höhe Kolpinghaus gab es einen Unfall mit dem Bus, da ist gerade immer noch alles dicht, also im besten Falle macht er auch da einen großen Bogen drum.
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0: Mit Jan Spitz. Guten Tag.

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0: Das ist doch genau die Platte, die wir brauchen, um in den Feierabend zu fahren und melancholisch bei dem Uselwetter aus dem Fenster zu schauen, oder? Ach, herrlich. Oasis und Wonderwall habe ich euch gespielt. Und Freunde, kennt ihr zufällig noch diese Smackdown-Chips oder diese Wrestling-Chips von damals? Damals, so mit, keine Ahnung, 10, 11 Jahren, boah, was hab ich da drauf gegeiert? Ne? Jeden Tag nach der Schule, wenn ich denn mal dieses 2 Euro Taschengeld bekommen habe, dann sind die aber sofort zum Kiosk gewandert. Dann habe ich die sofort abgegeben, habe gesagt, ich brauch so eine Packung hier von diesen Chips. Ne? Und wir haben uns jetzt gefragt, was denn heutzutage bei euren Kindern so im Trend ist. Und der Sohn von Anna, der ist richtig in diesem Pokémon-Karten-Game drin.
1: Also mein Sohn sammelt seit bestimmt 2, 3 Jahren leidenschaftlich Pokémon-Karten. Die erhält er entweder durchs Tauschen mit seinen Freunden oder aber er kauft sich die von seinem Taschengeld. Und wenn er mal was ganz besonders gut gemacht hat, erhält er zur Belohnung auch einmal ein Päckchen von uns.
0: So, auch sowas muss ja sein, ne? Schlau macht er das. Sebastians Tochter aus Mal hat auch so eine kleine Sammelleidenschaft, aber mit Legami-Stiften. Das sind ja wie früher diese Stifte, die man so wegradieren kann, nur dass die heute in süßen Tierdesigns sind.
2: Hallo, hier ist der Sebastian aus Mal. Unsere Tochter ist 7 und sammelt Legamis, aber das hält sich noch im Rahmen. Liegt wahrscheinlich auch daran, dass ihr ganzer Freundeskreis auch nicht so hinterher ist. Nur wenn sie der Meinung wäre, jede Woche einen neuen haben zu müssen, dann würden wir da eine Regel vorschieben.
0: Ach ja, manchmal sind es ja auch einfach die kleinen Dinge im Leben, ne? Also, wenn ich es überlege, ich sammle heutzutage eigentlich gar nichts mehr. Fällt auch nichts ein, was ich jetzt noch sammeln könnte, ne? Bin ich ehrlich.

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Dreaming, Marshmallow, Pink und Sting war das. Jetzt Camaro und Femme Like You. Aber vorher noch eine kleine Meldung von der A42, Fahrtrichtung Kamp-Lindfort. Zwischen Oberhausen Neue Mitte und Oberhausen Zentrum, da liegen Gegenstände auf der Fahrbahn. Also falls ihr rauspendelt aus dem Kreis über die A42, da bitte ein bisschen vorsichtig sein. 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
1: Mit Malte Albrecht, guten Tag. Künstliche Intelligenz gehört inzwischen fest zu unserem Alltag. Die KI mal eben zu Problemen mit dem Partner befragen, sich von ihr die neue Küche planen lassen oder ihr das Muttermal am Arm zeigen. Allein ChatGPT verarbeitet pro Tag rund 2,5 Milliarden Anfragen, sogenannte Prompts. So steht es in einem neuen UN-Bericht. Danny Hoppe aus dem News-Team, darin wird aber gleichzeitig darauf hingewiesen, dass KI ein riesiger Energie- und Ressourcenfresser sei.
2: Genau, denn die Rechenzentren für die KI brauchen natürlich zum einen viel Flächen, aber auch viel Strom. Und sie müssen runtergekühlt werden, dafür wird Wasser gebraucht. In dem neuen UN-Bericht wurde ausgerechnet, dass die KI-Infrastruktur bis 2030 jährlich bis zu 2,5 Millionen Tonnen Elektroschrott verursachen könnte. Das wären umgerechnet fast 250 Eiffeltürme pro Jahr. Und wären Rechenzentren ein Land, würde ihr Stromverbrauch weltweit den 11. Platz einnehmen, heißt es.
1: Im UN-Bericht heißt es außerdem, der Start von ChatGPT vor 4 Jahren sei eine technologische Schockwelle gewesen.
2: Ja, innerhalb von nur 5 Tagen habe die KI die Marke von 1 Million Nutzern überschritten. Das sei schneller als bei jeder anderen App in der Geschichte gewesen. Und bis Mitte des vergangenen Jahres hätten dann schon mehr als 700 Millionen Menschen ChatGPT genutzt und damit etwa 10% der Weltbevölkerung. KI treibe inzwischen einen Großteil der digitalen Welt an, sagt der Bericht. Als Beispiele werden Sprachassistenten, Suchmaschinen, Empfehlungssysteme, intelligente Stromzähler und Smartphones aufgeführt. Der Einfluss der KI verändere deshalb immer stärker die Art und Weise, wie wir arbeiten, kommunizieren oder auch auf Informationen zugreifen, heißt es.
1: Danke, Danny. Und das hier sind weitere Nachrichten im Überblick. Die marode Bonner Nordbrücke auf der A565 bleibt bis auf Weiteres voll gesperrt. Nach Angaben der Autobahn GmbH wurden bei aktuellen Prüfungen neue Schäden am Tragwerk festgestellt. Die Brücke zählt in der Bonner Region zu den wichtigsten Verkehrsachsen. Die Gewerkschaft Verdi macht in den laufenden Tarifverhandlungen im Handel weiter Druck. Für morgen und übermorgen ruft sie bundesweit erneut zu Warnstreiks auf. Betroffen seien Unternehmen im Einzelhandel sowie im Groß- und Außenhandel in allen Bundesländern, heißt es. Der Zoll hat eine Rekordmenge Kokain im Hafen von Wilhelmshaven entdeckt. Mehr als 8 Tonnen der Droge stellten die Beamten sicher. Wert rund 500 Millionen Euro. Das Kokain wurde schon Anfang Februar gefunden. Wegen der laufenden Ermittlungen wurde der Fall aber bisher geheim gehalten und erst heute in Köln öffentlich gemacht. Infos von Jana Richter.
3: In einem Container aus Westafrika sollten eigentlich Kakaobohnen drin sein. Stattdessen fanden die Beamten über 400 Pakete mit Kokain. Die Drogen waren auf dem Weg nach Spanien. Weil die Täter die Ware sogar mit GPS-Sendern ausgestattet hatten, wurde das Kokain noch in Deutschland vernichtet. In Barcelona wurde der Container anschließend weiter beobachtet. Mitte Mai konnten die Beschuldigten bei der Übergabe des Containers im Süden Spaniens festgenommen werden. Laut Zoll handelt es sich um einen der größten Kokainfunde, die es jemals in Deutschland gegeben hat. Allein diese Sicherstellung ist größer als die gesamte Menge, die im vergangenen Jahr deutschlandweit beschlagnahmt wurde.
1: Und das waren die Nachrichten mit Malte Albrecht.
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5: Ja, ist so ein Mischmaschtag heute über dem Kreis Recklinghausen, ne? Und auch die nächsten Tage bleibt es auch ähnlich wechselhaft. Schauen wir auf die aktuellen Temperaturen. Da haben wir 20 Grad am Stausee in Haltern. 20 Grad messen wir aber auch beispielsweise in Recklinghausen-Speckhorn. Dazu weht auch ein böig auffrischender Wind. Morgen geht es ähnlich weiter. Wie gesagt, vereinzelt sind Schauer mit dabei. Im Nachmittagsbereich auch hier und da einzelne kleine Gewitter. Und auch der Wind legt noch mal ein bisschen zu. Morgen wird es ein kleines bisschen stürmischer. Mit 19 Grad bleibt es in etwa bei den gleichen Temperaturen.
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5: Und wir fangen beim Verkehr zuerst auf der A2 an, Fahrt Richtung Oberhausen, zwischen Herten und Essen-Gladbeck. Da sind 6 Kilometer Stau, da gab es einen Unfall, da ist nur eine Spur frei. 20 Minuten am besten mal so mehr einplanen. Ja, danach habt ihr kurz freie Fahrt, aber dann staut es sich auch wieder auf der A2, Fahrt Richtung Oberhausen, zwischen Bottrop und Kreuz-Oberhausen. 5 Kilometer sind das, 15 Minuten kommen da on top. Dann die A42, Fahrt Richtung Kamp-Lindfort, zwischen Gelsenkirchen-Schalke und dem Kreuz Essen-Nord. 5 Kilometer Stau, 20 Minuten plus. Dann haben wir die A43, Fahrt Richtung Recklinghausen, zwischen Bochum-Witten und Herne-Eickel. 7 Kilometer Stau, auch da 15 Minuten on top. Und dann auch nochmal auf der A45, Fahrt Richtung Dortmund, zwischen Dortmund-Eichlinghofen und Kreuz Dortmund-Nordwest. Da stockt es auf 8 Kilometern, auch da eine Viertelstunde mehr einrechnen.
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5: Mit Jan Schmidt. Schönen guten Tag. Guten Tag. Und ihr Lieben, wir sind auf Insta. Mittlerweile 30.000 Peoples, die uns hier folgen auf der Radiofest-Insta-Seite. Also 30.000 Menschen aus dem Kreis folgen uns und wir finden, wir haben die beste Community überhaupt. Ne? Deswegen haben wir uns da auch eine Kleinigkeit ausgedacht. Ihr macht quasi so eine Art kleinen Takeover von unserem Insta-Account. Das heißt, wir drücken euch unser Handy in die Hand und dann dürft ihr mal ran für einen Tag und einen Tag lang unser Radiofest Social Media machen. Wie genau das geht und was wir uns dabei gedacht haben oder ob wir uns überhaupt dabei irgendwas gedacht haben oder einfach nur wieder mal eine flausige Idee hatten, das klären wir gleich mit unserem Social-Media-Chef höchstpersönlich. Den ziehe ich mir gleich hier ins Studio und dann quatschen wir da mal drüber.

0: Stellt euch mal so ein ausverkauftes Fußballstadion vor, dass so 30.000 Leute circa reinpassen. Das wäre zum Beispiel das Stadion von VfL Bochum, das ist ungefähr genauso groß. Und diese ganzen Menschen, die folgen Radiofest auf Instagram. Das ist schon echt eine Wahnsinnszahl, ne? Und in dieser Woche, da haben wir eben die 30.000 Follower-Marke eben geknackt und wir sind da einfach so eine geile, große Insta-Community geworden. Und der Mann, der hinter diesen ganzen Postings steckt, der da einen großen Teil zu beigetragen hat, der ist jetzt bei mir im Studio. Das ist der Kollege Tobi Rode aus der Online-Redaktion.
1: Hallo.
0: Einen schönen guten Tag. Tobi. Ja. Zu diesem Meilenstein hast du dir ja jetzt was, ich sag mal, Mutiges überlegt, ne?
1: Ja, ich habe mir gedacht, komm, ich mach mal einen Tag frei, ne? Und gebe jemandem von euch unser Handy. Also ihr dürft einen Tag lang die Kontrolle über unseren Insta-Account übernehmen und posten, was ihr wollt.
0: Das ist wirklich mutig. Der hat das Ganze auch nicht natürlich mit den Chefs hier bei uns abgesprochen, ne? Nein, Spaß beiseite, aber irgendwas mit Radio Fest sollte es am Ende ja schon zu tun haben. Wäre ganz gut, oder?
1: Ja, klar. Also ich habe mir gedacht, einer aus unserer Community, der kann quasi einen Tag lang so eine Art Praktikum bei uns machen. Ne? Der ist dann hier in der Sendung mit dabei.
0: Oh.
1: Der begleitet unsere Reporter zu Interviews. Ich zeige dann auch mal, wie so ein Insta-Posting bei uns überhaupt entsteht. Und von diesem, in Anführungszeichen, Tagespraktikum, da macht ihr dann Fotos und Videos und haut die bei uns auf Instagram raus. Also wie ihr wollt. Ihr könnt selber in die Kamera sprechen. Ihr könnt einfach so ein bisschen filmen und unsere Insta-Community dann mitnehmen in der Story, im Feed. Also das bleibt komplett euch
0: also
1: überlassen.
0: Also das heißt, von wirklich ästhetischen Bildern bis zu schlechten GIFs drauf kann ich alles machen?
1: Worauf ihr Lust habt, wie gesagt.
0: Okay.
1: Mein Wort steht.
0: So, das ist eine einmalige Gelegenheit, Freunde. Ihr hört das jetzt hier schon, ne? Wir müssen also jetzt nur noch irgendwie klären, wie machen wir denn jetzt mit?
1: Ja, wer hätte das gedacht? Auf Instagram, ne?
0: Ach ja, gut.
1: Da gibt's ein Posting, unter das ihr euch quasi bewerben könnt. Schreibt da kurz rein, warum wir gerade euch einen Tag lang unser Social-Media-Handy geben sollten. Die Esther zum Beispiel, die hat schon geschrieben, weil ich euer Handy behandeln würde wie mein eigenes. Viel zu viel Bildschirmzeit und maximaler Einsatz.
0: Ah, guck mal, das sind doch schon mal gute Voraussetzungen dafür. Also, wenn ihr auch wollt, ne, einfach auf der Radiofest-Insta-Seite mal vorbeischauen und dann könnt ihr vielleicht mit ein bisschen Glück einen Tag lang der Social-Media-Manager hier bei Radio Fest sein. Also macht jetzt mit und danke dir, Tobi, auf jeden Fall. Hör mal, für diese glorreiche Idee jetzt schon. Ich freue mich jetzt schon drauf.
1: Ich bin sehr gespannt.
0: Ich auch.

0: Wenn ich jetzt überlegen müsste, ne, was so die Küchenmodeerscheinungen schlechthin sind, ne, dann fällt es mir schwer, mich zu entscheiden zwischen Airfryer oder hier Thermomix oder so, ne? Wobei ich ja sagen muss, vom Airfryer bin ich selber auch total begeistert, ne, was dieses ganze Teil so kann.
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2: Schon der Begriff klingt ja wie so ein Mega-Fahrgeschäft auf der Kirmes. Geil, lass mal alle in den Airfryer! Natürlich geht's um nichts anderes als um eine Heißluftfritteuse. Wobei man Fritteuse gar nicht mehr sagen darf, sondern Friteurin. Denn es ist einfach in. In dem Ding wird in unzähligen Haushalten inzwischen fast alles eher gefried, was nicht bei dry auf den Bäumen ist. Nicht nur Pommes, sondern auch Brokkoli, Kichererbsen, Aufbackbrötchen, wahrscheinlich auch nasse Badeklamotten, benutzte Tennissocken. Und immer wenn das Essen serviert wird, wird dazu gesagt,
3: ist ganz ohne Öl, kein Fett.
2: Und seitdem denken jetzt auch alle, dass sie sich gesund ernähren mit Nuggets und Tiefkühlpizza.
3: Ohne Öl.
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0: Mit Kylie Minogue starten wir Richtung Feierabend. Gleich die Spin Doctors mit Two Princes, also ein bisschen was Flotteres. Vorher holen wir uns alle wichtigen Infos, die wir brauchen, aus dem Kreis und drumherum. Wir haben es 16:30.
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2: Mit Lisa Ostermann, guten Tag. Die Gourmedo nebenan in Dortmund wurde gerade erst für dieses Jahr abgesagt. Auch in anderen Städten fallen kulinarische Festivals aus. In Castrop-Rauxel startet dagegen gleich das Stadtfest Castrop kocht über. Florian Joswig aus dem Radio-Fest-Team. Bis Sonntag verwandelt sich der Marktplatz in eine Genussmeile.
3: Ja, und 8 Gastronomen aus Castrop und der Region sind dabei. Unter anderem das Parkbad Süd und auch der Hof Menken. Los geht es heute mit der beliebten White Night. Dabei legen bekannte DJs wie Mogwai auf. Neu ist in diesem Jahr eine offizielle Aftershow-Party in der Europahalle. Bezahlt werden kann an den Ständen laut Veranstalter komplett bargeldlos. Neben viel Musik gibt es am Sonntag auch noch ein Open-Air-Pilates-Angebot und ein Abschlussfeuerwerk. Wegen Castrop kocht über ist die Mühlenstraße und die Straße am Stadtgarten in Fahrtrichtung Schwerin die nächsten Tage voll gesperrt.
2: In Recklinghausen ermittelt die Polizei aktuell wegen Diebstahls auf dem Zentralfriedhof in Hillerheide. Unbekannte haben zwischen dem 26. und 28. Mai mehrere Grabfiguren beschädigt oder gestohlen. 3 Strafanzeigen liegen vor, bestätigte die Polizei auf Radio-Festnachfrage. In 2 Fällen wurden Figuren mit Werkzeug von den Gräbern abgetrennt und mitgenommen, darunter eine Figur aus Messing. In einem weiteren Fall wurde eine Bronzestatue gelockert, aber zurückgelassen. Die Polizei hat auch schon erste Hinweise auf einen möglichen Täter, sucht aber noch weitere Zeugen. Wenn euch Ende Mai auf dem Friedhof an der Kärntner Straße etwas Verdächtiges aufgefallen ist, meldet euch bei der Polizei in Recklinghausen. In der Recklinghäuser Innenstadt hat es heute einen Busunfall gegeben. Gegen 14:30 sind am Herzogswall, Ecke Reitzensteinstraße, ein Bus und ein Auto frontal ineinander gefahren. Laut den ersten Erkenntnissen der Polizei wurde dabei die Beifahrerin des Autos leicht verletzt. Der Bus hat länger den Kreuzungsbereich blockiert, weswegen es auf dem Wall an der Stelle zu Staus kam. Eines der Fahrzeuge musste abgeschleppt werden, sagt die Polizei. Die Straßen sind jetzt wieder frei.
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0: Ja, da zeigt sich der Himmel heute von so einer wechselhaften Seite über dem Kreis Recklinghausen. Regen immer mal wieder mit dabei, dazu auch ein böig auffrischender Wind. Wir messen Temperaturen von 20 Grad am Schloss Westerhold in Herten, 20 Grad sind es an der Lippebrücke in Dorsten. Morgen müssen wir noch mal ein kleines bisschen runterregeln, da wird noch mal ein bisschen ungemütlicher. Vereinzelt können auch wieder im Mittagsbereich Gewitter dabei sein, auch Schauer ziehen immer wieder durch. Und auch der Wind nimmt zu mit stürmischen Böen, dazu 19 Grad in der Spitze. Gucken wir noch schnell auf die Straßen, ist richtig proppevoll im Kreis und drumherum. Zuerst die A2, Fahrtrichtung Oberhausen, zwischen Kreuz Recklinghausen und Essen-Gladbeck. Da sind 7 Kilometer Stau nach einem Unfall, ist da nur eine Spur frei. 3/4 Stunde sollte da mehr einplanen. Dann nochmal die A2, Fahrtrichtung Oberhausen, kleines bisschen weiter nur. Zwischen dem Dreieck Bottrop und Kreuz Oberhausen sind 6 Kilometer Stau, da kommen 15 Minuten on top. Dann haben wir die A42, Fahrtrichtung Kamp-Lintfort, zwischen Gelsenkirchen-Bismarck und dem Kreuz Essen-Nord. 7 Kilometer Stau, 30 Minuten kommen da on top. Und noch die A43, Fahrtrichtung Recklinghausen, zwischen Bochum-Witten und dem Kreuz Herne. Da stockt auf insgesamt 10 Kilometern, in Summe kommen da knapp 20 Minuten obendrauf.
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0: Mit Jan Schmitz. Einen wunderschönen guten Tag.

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0: Ja, ich schließe mich an, ne? Drive safe, also fahrt vorsichtig da draußen, ne? Bilma, Top-Musik war das hier von Miles Smith zusammen mit Niall Horan und ja, eben Drive safe, ne? Und noch mehr gute Musik, inklusive ein paar Schmacko-Fazzo-Drinks und allem drum und dran, die gibt's beim Rainbow Festival, das ist nämlich zurück. Ja, und die sind alle mit am Start. Natürlich darf Kamrad nicht fehlen. Aber zum Beispiel Ralfa will, ja sicher, auch die sind mit am Start. Am 27. Juni, da verwandelt sich nämlich der Fühlinger See in Köln in so eine riesige Open-Air-Party. Auf zwei Bühnen gibt es den ganzen Tag über Acts aus Pop, Kölsche Sounds, EDM, alles mit dabei. Und mit im Programm stehen da unter anderem, wenn ich immer so reinschlinze, Dino Angels, Casala, Felix Jähn, Bonnie M, Alphaville, haben wir ja gerade schon gehört. Die Venga Boys, auch schon gerade gehört. Ne? Außerdem dürft ihr euch auf viele weitere Highlights im Line-Up freuen. Damit wird dann auch der Fühlinger See einen Tag mal wieder zum absoluten Party-Hotspot in NRW. Und wer da jetzt sagt, da habe ich aber Bock drauf, einfach auf rainbowfestival.de gehen, da findet ihr alle Infos zum Festival, natürlich auch die Tickets und die Acts, die da noch so mit bei sind. Und einen gönnen wir uns jetzt schon mal, nämlich mit Bonnie M und Daddy Cool.
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1: Mit Malte Albrecht. Schönen guten Tag. NRW hat ein Brückenproblem. Schon mehrmals mussten marode Autobahnbrücken in letzter Zeit teilweise oder vorübergehend sogar komplett gesperrt werden. Und heute ist ein dickes Problem dazugekommen. Die Bonner Nordbrücke auf der A565 ist seit dem Nachmittag voll gesperrt. Und zwar bis auf Weiteres. Die Brücke gehört zu den wichtigsten Verkehrsverbindungen der Region. Frage an Dominik Becker. Ausgerechnet jetzt so mitten im Berufs- und Reiseverkehr kurz vor dem langen Wochenende. Das hat schon was von Spontansperrung, oder?
2: Ja, so ganz falsch ist das nicht, wobei schon länger klar ist, dass die Brücke sehr marode ist, wie so viele bei uns in NRW. LKW über 7,5 Tonnen, die dürfen schon seit einiger Zeit nicht mehr drüber und jetzt hat man neue Schäden, neue Risse festgestellt, heißt es von der Autobahn GmbH, die eine unverzügliche Sicherung, also Sperrung, erfordern.
3: Das sind ganz schlimme Nachrichten. Das sind schlimme Nachrichten für den Schülerverkehr, für die Feuerwehr, aber auch für alle Menschen auf dem Weg zu ihrem Job oder eben zurück.
2: Das sagte mir der Bonner Oberbürgermeister Guido Deus, aber diese Sperrung, ja, die wirkt sich auf große Teile von NRW aus. Massive Verkehrsbeeinträchtigungen, die sind einfach zu erwarten. Großes Drumherumfahren wird angesagt sein. Ja, und eben abwarten, was die neuen Untersuchungsergebnisse so sagen. So lange bleibt die Brücke dicht.
1: Dominik Becker mit aktuellen Infos zur gesperrten Bonner Nordbrücke. Vielen Dank. Und jetzt weitere wichtige Nachrichten in unserer Zusammenfassung. Die EU-Kommission will die Schuldenregeln weiter lockern. Hintergrund ist die Energiekrise durch den Iran-Krieg. In Zukunft sollen Länder mehr Schulden machen dürfen, wenn sie in die Energiewende investieren. Deutschland könnte dann mehr als 25 Milliarden Euro zusätzlich für Energieprojekte ausgeben. Ziel ist, weniger abhängig von fossilen Brennstoffen zu werden. Die Hausärzte in Deutschland protestieren gegen die Sparpläne von Bundesgesundheitsministerin Wagen. Der Berufsverband warnt vor negativen Folgen wie weniger Praxen, schlechterer Versorgung und längeren Wartezeiten. Geplant ist eine bundesweite Protestkampagne mit einer E-Mail-Aktion, bei der Patienten sich an ihre jeweiligen Bundestagsabgeordneten wenden können. Bei einer Notbremsung eines Schulbusses in Dormagen sind 26 Kinder und Jugendliche leicht verletzt worden. Laut Polizei musste die Fahrerin stark abbremsen, um einen Zusammenstoß mit einem 12-jährigen Radfahrer zu verhindern, der von einem Feldweg auf die Straße fuhr. Ein Kind kam vorsorglich ins Krankenhaus. Wälzt ihr euch nachts manchmal auch stundenlang von links nach rechts? Damit seid ihr nicht allein. Mehr als jeder Dritte in Deutschland schläft nämlich ziemlich schlecht. Das zeigt eine aktuelle Umfrage des Robert-Koch-Instituts. Vor allem das Durchschlafen macht vielen zu schaffen, Frauen sogar noch etwas häufiger als Männern. Insgesamt schlafen die Menschen in Deutschland heute im Schnitt schlechter als noch vor rund 15 Jahren. Das RKI vermutet, dass neben den vielen Krisen in der Welt vor allem eins den Schlaf raubt, das Smartphone im Bett. Die Experten raten deshalb, Handy rechtzeitig weglegen und feste Schlafenszeiten einhalten. Und wenn wirklich gar nichts mehr hilft, solltet ihr euch ärztlichen Rat einholen. Und das waren die Nachrichten mit Malte Albrecht.
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5: Ja, das ist so ein Wechselding irgendwie jetzt. Ne? Sonne und Wolken, die geben sich die nächsten Tage auch hier im Kreis Recklinghausen die Klinke in die Hand. Heute aber erstmal mit ein bisschen Regen, der noch im Laufe des Abends jetzt kommen kann. 20 Grad messen wir dazu am Maler Stern, 19 Grad sind es in Datteln-Asen. Dazu frischer, böiger Wind, der mit dabei ist. Morgen gibt es davon nochmal etwas mehr. Gewitter und auch Schauer sind vereinzelt mit dabei. Dazu eben nochmal ein paar stürmischere Böen. Und mit 19 Grad bleibt es in etwa im Temperaturbereich von heute.
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5: Und wir gucken auf die Straßen, nach wie vor relativ voll alles. Die A2, Fahrt Richtung Oberhausen, zwischen Bottrop und Kreuz Oberhausen. Da sind 4 Kilometer Stau, kommt eine Viertelstunde on top. Dann die A42, Fahrt Richtung Dortmund, zwischen Gelsenkirchen, Bismarck und Kreuz Herne. 4 Kilometer Stau, 10 Minuten plus. Dann haben wir die A42, Fahrt Richtung Kamp-Lindfort, zwischen Gelsenkirchen, Bismarck und Kreuz Essen-Nord. 7 Kilometer Stau, 30 Minuten kommen da drauf. Und dann haben wir noch die A43, Fahrt Richtung Recklinghausen, zwischen Bochum-Witten und Herne-Eickel. Da sind 8 Kilometer Stau, da mal einfach 20 Minuten plus rechnen.
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5: Mit Jan Schmitz. Schönen guten Tag. Schönen guten Tag. Schönen guten Tag. Und Freunde, das Thema Bundeswehr und was die so an Werbung machen darf, machen kann und so. Das ist, ja, je nachdem, mit wem man da so spricht, ja durchaus umstritten. Aber ich denke mir immer, egal ob man jetzt dafür ist, auch für Wehrpflicht, ja oder nein und allem Pipapo. Sich das einfach mal anzugucken, was die Jungs und Mädels da machen und leisten vor allem, kann gar nicht so verkehrt sein, um es einfach mal live und selbst gesehen zu haben. Und weil wir jetzt aufs lange Wochenende zugehen, haben wir uns da was rausgesucht, was auch ähnlich in die Richtung geht. Sprechen wir gleich ein bisschen genauer drüber. Vorher spiele ich euch jetzt erstmal hier Teddy Swims mit Mr. Know It All. Und danach habe ich noch Michael Jackson und Bad für euch.

0: meinem Tag der offenen Tür, da war es in der Glückauf-Kaserne in Unna auch schon früher immer richtig, richtig voll. Und Samstag dürfte es da wahrscheinlich noch eine ganze Ecke voller werden. Wir gucken hier bei Radio Fest schon mal so ein bisschen auf das verlängerte Wochenende jetzt. Denn da ist in Unna dann dort von 9 bis 17 Uhr der Tag der Bundeswehr. Ich weiß, ja, das mag der eine oder andere vielleicht kritisch sehen, aber ich glaube, egal ob man dafür oder dagegen ist, mal sich das einfach anzugucken, kann einfach nicht schaden. Ne? Und neben dem Kaserngelände gibt es da auch auf dem Truppenübungsplatz in Holzwickede-Hengsken einiges auch zu sehen. Panzer zum Beispiel im Einsatz, Fahrzeuge, die Brücken über einen Wassergraben bauen oder noch einiges mehr, hat uns zum Beispiel Presseoffizier Thomas Meyer erklärt.
1: Wir haben Helikopter der Bundeswehr dort vor Ort und als besonderes Highlight haben wir nochmal die Kameraden der Luftwaffe und der Marine, die uns hier mit Eurofightern, mit dem A400M und mit der P8 Poseidon letzten Endes in der Glückauf-Kaserne, aber auch hier auf den Standortübungsplätzen einmal mit Tiefflügen über das Gelände letztlich unterstützen.
0: Stelle ich mir schon ein bisschen imposant vor, ne? Übrigens, was Parkplätze angeht, könnte es da ein bisschen knapp werden aus der Erfahrung der vergangenen Jahre immer dann. Aber es gibt auch Shuttlebusse für die Besucher dann zur Kaserne und der ist auch zwischen Kaserne und Truppenübungsplatz unterwegs.
1: Ganz wichtig, dass man das hier an dem Punkt nochmal sagt. Wir haben hier am Standortübungsplatz Hengsen keine Parkmöglichkeiten. Das heißt, wir sind darauf angewiesen, die Parkflächen in und um Unna, die wir auch ausgewiesen haben, zu nutzen, damit wir dann mit einem Shuttle entsprechend mit Bussen die Leute hier rausbringen können.
0: Tja, beim Tag der Bundeswehr geht es natürlich auch darum, dass die Bundeswehr möglichst viel von sich zeigen will. Ist ja klar, ne? Aber das ist keine Show, sondern Alltag der Soldaten, sagt Thomas Meyer.
1: Nein, manche Sachen, die hier gemacht werden, die dienen natürlich ganz klar auch dem Übungszweck. Das wird man auch sehen. Orts- und Häuserkampf zum Beispiel, was die Jäger hier vorführen. Bei uns in der Glückauf-Kaserne allerdings, nicht hier am Standortübungsplatz Hengsen. Die dienen natürlich auch der Inübunghaltung der Kameraden.
0: Tja, also der Tag der Bundeswehr morgen von 9 bis 17 Uhr in der Glückauf-Kaserne in Unna und auf dem Truppenübungsplatz in Holzwickede. Es dürfte also morgen deutlich voller auf den Straßen werden. Zumindest mal rund um Unna.

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1: Ach, Nico Santos mit Optimist. Das sind ja doch eher ruhigere Töne, die er da anschlägt. Gleich habe ich Dinero und Gigi D'Agostino mit In My Mind. Aber vorher wollte ich euch nochmal von einem Posting erzählen, was ich mal eben gerade gefunden habe auf Insta. Ne? Da haben Forscher lebende Organismen an Ötzi gefunden. Also das hier, ne? Diese Gletschermumie, kennen wir ja alle, ne? Aus den Alpen. Da will man jetzt gucken, ob die noch von damals sind, also als Ötzi vor über 5000 Jahren verstorben ist, oder ob die sich jetzt vor kurzem erst entwickelt haben, weil, ne? Man hat man den ja aus dem Eis geholt und dann ist er aufgetaut und, ne, ihr wisst schon. Ist spannend irgendwo, klar, ne? Aber ich finde die Kommentare dazu, ich liebe das immer in die Kommentarspalten zu gucken. Der Top-Kommentar schreibt, einfach 5000 Jahre keine Steuern gezahlt. Oder, was ich noch viel besser finde, Merz würde sagen, dass der zu wenig arbeitet.

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0: Capital Cities und Safe and Sound hier bei Radio Fest. Gleich machen wir weiter mit Beyoncé und Texas Hold'em. Vorher alle wichtigen Infos aus dem Kreis und drumherum. Wir haben es jetzt 5:30.
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2: Mit Lisa Ostermann, guten Tag. Die Gomedo nebenan in Dortmund wurde gerade erst für dieses Jahr abgesagt. Auch in anderen Städten fallen kulinarische Festivals aus. In Castrop-Rauxel dagegen ist gerade wieder das Stadtfest Castrop kocht übergestartet. Florian Joswig aus dem Radio-Fest-Team. Bis Sonntag verwandelt sich der Marktplatz in eine Genussmeile.
3: Ja, und 8 Gastronomen aus Castrop und der Region sind dabei. Unter anderem das Parkbad Süd und auch der Hof Menken. Los geht es heute mit der beliebten White Night. Dabei legen bekannte DJs wie

0: Uruguay auf. Neu ist in diesem Jahr eine offizielle Aftershow-Party in der Europahalle. Bezahlt werden kann an den Ständen laut Veranstalter komplett bargeldlos. Neben viel Musik gibt es am Sonntag auch noch ein Open-Air-Pilates-Angebot und ein Abschlussfeuerwerk. Wegen Castrop kocht über ist die Mühlenstraße und die Straße am Stadtgarten in Fahrtrichtung Schwerin die nächsten Tage voll gesperrt.
1: In Recklinghausen ermittelt die Polizei aktuell wegen Diebstahls auf dem Zentralfriedhof in Hillerheide. Unbekannte haben zwischen dem 26. und 28. Mai mehrere Grabfiguren beschädigt oder gestohlen. 3 Strafanzeigen liegen vor, bestätigte die Polizei auf Radiofestnachfrage. In 2 Fällen wurden Figuren mit Werkzeug von den Gräbern abgetrennt und mitgenommen, darunter eine Figur aus Messing. In einem weiteren Fall wurde eine Bronzestatue gelockert, aber zurückgelassen. Die Polizei hat auch schon erste Hinweise auf einen möglichen Täter, sucht aber noch weitere Zeugen. Wenn euch Ende Mai auf dem Friedhof an der Kärntner Straße etwas Verdächtiges aufgefallen ist, meldet euch bitte bei der Polizei in Recklinghausen. In der Härtner Innenstadt startet morgen die Tierenskirmes. Entlang der Vitusstraße, Ewald-Antonius- und Hermannstraße bis zum Parkplatz am Wittekamp sind zahlreiche Fahrgeschäfte aufgebaut und natürlich auch Buden. Die Tierenskirmes hat von 11 bis 21 Uhr geöffnet und geht bis Sonntag. Für Autofahrer bedeutet das, parken auf dem Parkplatz am Wittekamp und auch auf dem Parkstreifen an der Vitusstraße geht in der Zeit nicht.
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3: Ja, wettertechnisch irgendwie so ein Mischmasch heute, ne? Regen und böig auffrischender Wind. Auch die Sonne scheint aber auch zwischendurch mal durch. Dazu messen wir 20 Grad am Schloss Bladenhorst, 20 Grad sind es am Ruhrfestspielhaus in Recklinghausen. Morgen wird es ein bisschen ruppiger, muss ich dazu sagen. Eventuell sind hier und da ein paar Schauer drin. Vereinzelt können auch Gewitter durchziehen im Mittags- und Nachmittagsbereich. Dazu auch stürmischere Böen. Der Wind macht also da das Programm und die Höchstwerte, die liegen bei rund 19 Grad. Kurz nach 5:30 noch ein schneller Blick auf die Straßen, aber da können wir feststellen, das ist ziemlich voll. Wir fangen an mit der A2, Fahrt Richtung Oberhausen, zwischen Herten und Essen-Gladbeck. Da stockt es auf 4 Kilometern, mittlerweile löst es sich ein bisschen auf. Da hat es heute Mittag einen Unfall gegeben, da war nur eine Spur frei. Also dauert jetzt ungefähr noch so 20 Minuten länger, falls ihr da durch wollt. Dann nochmal die A2, Fahrt Richtung Oberhausen, zwischen Bottrop und Kreuz-Oberhausen, 3 Kilometer Stau, da dauert es 10 Minuten länger. Dann haben wir noch die A42, Fahrt Richtung Kamp-Lindfort, zwischen Gelsenkirchen-Bismarck und Kreuzessen Nord, 7 Kilometer Stau, da kommt 30 Minuten on top. Und dann noch die A43, Fahrt Richtung Recklinghausen zwischen Bochum-Witten und Herne-Eickel. Da sind 8 Kilometer Stau, kommt 20 Minuten obendrauf.
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0: Ach, Crowded House und Don't Dream It's Over hier bei Radio Fest. Gleich wieder was Aktuelles mit Kato und Turn the Lights Off. Vorher, meine Freunde, kennt ihr vielleicht und habt ihr schon mal gehört? Ich hoffe nicht. Du kommst hier nicht rein. Das ist so ein bisschen wie Samstagabend vorm Club, ne? So könnte es aber bald auch in deutschen Freibädern ablaufen. Ich meine, bei uns hier im Kreis Recklinghausen ist die Freibadsaison ja auch gerade erst gestartet. Zumindest, wenn du unter 16 bist und keine Bronzeabzeichen hast, könnte es das bedeuten. Denn der Bundesverband Deutscher Schwimmmeister, der fordert, Kinder und Jugendliche, die dürfen ohne Bronzeabzeichen nur noch in Begleitung eines Elternteils ins Freibad. Die Deutsche Lebensrettungsgesellschaft, die stimmt dem auch zu. Und wir haben deswegen mal mit Martin Holzhauser von der DLRG gequatscht. Der sagt, bei den Bädern ist das schlichtweg eine Frage des Risikos, weil Kinder und Jugendliche eben einfach schlichtweg nicht gut genug schwimmen können.
1: Wenn man dann zu dem Ergebnis kommt, es sind zusätzliche Maßnahmen notwendig, um die Sicherheit im Bad zu erhöhen, dann ist das durchaus auch mal nachvollziehbar. Das Schwimmabzeichen Bronze, der Freischwimmer, das ist halt ein Nachweis, wenn ein Kind diese Prüfung abgelegt hat, dann kann es eben auch sicher schwimmen, da sind sich alle Experten einig.
0: Tja, Ziel ist aber auch ausdrücklich nicht pauschal den Kindern den Spaß zu vermiesen natürlich. Ne? Es ist eher ja, so ein Signal an die Eltern, das sagt auch Ann-Christine von Kita Schmidt. Sie ist von der Deutschen Gesellschaft für Badewesen.
2: Man darf halt nicht mit so einer All-Inclusive-Mentalität ins Bad gehen. Also ich komme hier mit meinem Kind hin, gebe es ab und die Bademeister passen schon auf. Also dass da wieder ein bisschen das Bewusstsein geschärft wird, dass man gemeinsam diesen Tag erlebt und dass dann halt auch Eltern oder andere Begleitpersonen auch auf ihre Kinder achten.
0: Ja, finde ich irgendwie ein bisschen gut, muss ich ehrlich gesagt sagen. Trotzdem, Sie und damit auch die Gesellschaft fürs Badewesen, die sind gegen die Einlassbeschränkung, denn...
2: Wir sehen aber auch ein ganz, ganz großes Gegenargument. Die Gefahr, dass dann auf unbewachte Badestellen und Naturbadegewässer zum Beispiel ausgewichen wird. Ja, das ist durchaus gefährlicher.
0: Ja, touché, den Punkt geben wir. Ne? Aber zumindest bei der Lösung, da sind sich beide Seiten auf jeden Fall einig. Mehr Personal in den Bädern für Schwimmkurse, für Kinder und Jugendliche, damit die schwimmen lernen können überhaupt. Das sagen und fordern beide.
2: Dass auch jedes Kind die Möglichkeit hat, ein Bronzeabzeichen abzulegen.
1: Jugendliche nicht einfach bloß an ein Schwimmbad abzuweisen, sondern eben die Möglichkeit dann auch zu geben, diese Schwimmabzeichen Bronze zu bekommen.
0: Tja, denn Schwimmen lernen ist einfach super wichtig. Punkt.

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Ach, mit einem meiner Lieblinge verabschiede ich mich doch jetzt. Post Malone war das mit Chemical und jetzt noch Texas Lightning und No No Never. Und ich bin Jan Schmitz und verabschiede mich jetzt auch in Richtung Feierabend und bisschen längeres Wochenende. Ne? Aber Freitag hören wir uns nochmal. Also 14 Uhr bin ich wieder am Start für euch. Versprochen. Bis dahin. Haut rein.

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1: Mit Malte Heilbricht, guten Abend. Wenn es um künstliche Intelligenz, Cloud-Dienste oder Online-Netzwerke geht, dann sind wir in Europa ziemlich von den großen US-Konzernen abhängig. Die EU-Kommission will das ändern mit einem großen Gesetzespaket, das sie heute in Brüssel vorgestellt hat. Danny Hopper aus dem News-Team, wie soll Europa in Zukunft denn unabhängiger von den USA werden?
2: Also zum einen soll der Bau neuer Rechenzentren gefördert werden, die große Datenmengen für künstliche Intelligenz und Cloud-Dienste verarbeiten können. Außerdem soll es Fördergelder für die Herstellung von Halbleitern und Maschinen dafür geben, da ist man von China und Taiwan abhängig. Die Chips sind ja die Grundlage für Computer und KI und sie stecken in Autos und Smartphones, ist also ein riesiger Markt und deshalb will die EU selbst mehr Chips produzieren. Auch Genehmigungsverfahren sollen in Zukunft beschleunigt werden und Behörden, Regierungen, die Polizei oder Krankenhäuser sollen nur noch Cloud-Dienste und KI-Modelle nutzen, bei denen ihre Daten auf europäischen Servern bleiben.
1: Dass die EU hier unabhängiger werden will, hat ja auch mit US-Präsident Trump zu tun.
2: Genau, denn seitdem er wieder im Amt ist, ist da die Sorge vor einem Killswitch, also die Befürchtung, dass Trump den Europäern Verbindungen und amerikanische Technologien abschneiden könnte, wenn er mit ihnen unzufrieden ist. Das hat im vergangenen Jahr zum Beispiel schon der internationale Strafgerichtshof in Den Haag zu spüren bekommen. Da hatte Trump mal eben mehreren Richtern den Zugang zu Amazon, Google und ihren Visa-Kreditkarten sperren lassen. Auf die US-Anbieter wird die EU aber trotzdem nicht verzichten können, dazu sind sie einfach zu dominant und werden es auch bleiben.
1: Danke, Danny. Und jetzt weitere Meldungen, kurz und knapp. Deutschland bekommt keinen Sitz im UN-Sicherheitsrat. Bei der Wahl in New York ist die deutsche Kandidatur schon im ersten Wahlgang gescheitert. Das teilte die Präsidentin der UN-Generalversammlung Baerbock mit. Die beiden Sitze für westeuropäische Länder in dem mächtigen Sicherheitsrat gehen stattdessen an Österreich und Portugal. Die Bundesregierung setzt sich für mehr Recycling und die Reparatur von Produkten ein. Dazu hat das Bundeskabinett ein Aktionsprogramm zur nationalen Kreislaufwirtschaftsstrategie beschlossen. Geplant sind zum Beispiel digitale Produktpässe, sodass der Kunde schon im Geschäft abrufen kann, ob das Gerät reparabel ist oder wie es entsorgt wird. Im Mai hatte jedes vierte neu zugelassene E-Auto in Deutschland einen reinen Elektroantrieb. Fast 60.000 waren das. Das Kraftfahrtbundesamt meldete einen Anstieg von rund 39% im Vergleich zum Vorjahresmonat. Als Gründe werden die hohen Spritpreise und die neue staatliche Kaufprämie genannt. NRW-Innenminister Reul hat ein gemischtes Fazit des Klimacamps in Hamm gezogen. Laut Polizeibilanz gab es rund 160 Ingewahrsamnahmen, 280 Platzverweise und 18 Strafanzeigen. Viele hätten sich nicht mehr unter Kontrolle gehabt, sagte Reul. Laut Innenministerium waren am Freitag und Samstag jeweils mehr als 2000 Polizistinnen und Polizisten im Einsatz. Zu dem fast zweiwöchigen Camp und den Protesten gegen fossile Energieträger hatten mehrere Organisationen aufgerufen. Unter den Teilnehmern war zwischenzeitlich auch die schwedische Aktivistin Greta Thunberg. Und das waren die Nachrichten mit Malte Albrecht.
3: Das Wetter. Jetzt am Abend geht es mit einem Wechsel aus Sonne und Wolken weiter. Örtlich sind aber auch noch Schauer mit dabei. So geht es dann auch durch den Abend und rein in die Nacht. Es kann also auch da immer wieder einen Schauer geben. Vereinzelt sind auch Gewitter möglich. Die Temperaturen sinken auf 16 bis 10 Grad. Morgen am Feiertag auch wieder sehr wechselhaft. Sonne, Wolken und Regen. Gewitter mit Starkregen sind auch nicht ausgeschlossen. Das Ganze dann bei bis zu 21 Grad.
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3: Da ist aktuell viel los auf den Straßen, darum die Meldungen ab 40 Minuten Zeitverlust. Starten wir mit der A1 Dortmund-Köln zwischen Gevelsberg und Remscheid-Lennep. 12 Kilometer, da verliert ihr eine Stunde. 50 Minuten obendrauf kommen auf der A4 Köln-Aachen zwischen Kerpen und Merzenich 7 Kilometer Stau. Dann 40 Minuten auf der A42 Kamp-Lindfort in Fahrtrichtung Dortmund zwischen Gelsenkirchen-Zentrum und dem Kreuz Herne 7 Kilometer Stau. Und dann noch die A59 Köln-Bonn zwischen Köln-Wahn und dem Dreieck St. Augustin-West. 6 Kilometer Stau, da nochmal knapp 50 Minuten plus. Allen unterwegs eine gute Fahrt, kommt gut an.
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3: Hallo zusammen, Robert Jantz ist hier am Mittwochabend. Morgen ist Feiertag, also ich hoffe, ihr habt alles richtig gemacht und startet jetzt in euer langes Wochenende. Ich habe das nicht geschafft, ich habe das irgendwie verkackt auf gut Deutsch, aber das ist ja das Geile an meinem Job. Ich freue mich, weil dann kann ich auch morgen wieder Zeit mit euch verbringen. Wir starten jetzt erstmal rein mit Musik aus den 90ern. Genauer gesagt aus dem Jahr 1995. Ich habe euch Take That mitgebracht mit Back for Good. Und der Song, der, ja, ist auch nach 30 Jahren immer noch einfach top.

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0: Neue Musik war das von Christus Randy, Good Old Days. Und es gibt so Filme, mit denen ist man irgendwie aufgewachsen. Oh Gott, das klingt zu pathetisch. Nee, aber man ist irgendwie, ne, man kennt die halt einfach aus seiner Jugend. Und dazu gehört für mich ganz persönlich Scary Movie. Wobei ich eigentlich nur die ersten beiden Teile gesehen habe. Und gut, ich habe mich auch humortechnisch weiterentwickelt. Aber wenn ich an so ein paar Szenen denke, muss ich trotzdem noch schmunzeln. Das ist ja eine ganze Filmreihe, Kino Maniac Albrecht. Und jetzt gibt es tatsächlich einen neuen, einen sechsten Teil, der morgen ins Kino kommt.
1: Er hat sie abgestochen!
2: Nicht sie! Meine Pronomen sind they, them!
1: Er hat them abgestochen!
3: Tja, wer sowas lachen kann und dann auch noch vergessen hat, wie grausam unlustig der letzte Teil war, der kann sein Geld gern bei Scary Movie 6 versenken. An der Wurzelbehandlung, ohne Narkose, versteht sich, hätte ich mehr Spaß.
0: Kurz und knackig. Ich würde sagen, die Message ist angekommen. Jörg findet's blöd. Danke dir. Gut, dann spare ich mir auch das Geld.
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1: Mit Lisa Ostermann. Guten Tag. Heute ist in Castrop-Rauxel wieder das kulinarische Stadtfest Castrop kocht über gestartet. Bis Sonntag verwandelt sich der Marktplatz in eine Genussmeile. 8 Gastronomen aus Castrop und der Region bieten ihre Spezialitäten an, unter anderem das Parkbad Süd und der Hof Menken. Los ging es eben ab 17 Uhr mit der beliebten White Night. Dabei legen bekannte DJs wie Mogwai auf. Neues in diesem Jahr eine offizielle Aftershow-Party in der Europahalle. Bezahlt

0: werden kann an den Ständen laut Veranstalter komplett bargeldlos. Neben viel Musik gibt es am Sonntag auch ein Open-Air-Pilates-Angebot und ein Abschlussfeuerwerk. In Recklinghausen ermittelt die Polizei aktuell wegen Diebstahls auf dem Zentralfriedhof in Hillerheide. Unbekannte haben zwischen dem 26. und dem 28. Mai mehrere Grabfiguren beschädigt oder gestohlen. 3 Strafanzeigen liegen vor, bestätigte die Polizei auf Radio-Festnachfrage. In 2 Fällen wurden Figuren mit Werkzeug von den Gräbern abgetrennt und mitgenommen, darunter eine Figur aus Messing. In einem weiteren Fall wurde eine Bronzestatue gelockert, aber zurückgelassen. Die Polizei hat auch schon erste Hinweise auf einen möglichen Täter, sucht aber noch weitere Zeugen. Wenn euch Ende Mai auf dem Friedhof an der Kärntner Straße etwas Verdächtiges aufgefallen ist, meldet euch bei der Polizei in Recklinghausen. In der Härtner Innenstadt startet morgen die Tierenskirmes. Entlang der Vitusstraße, Ewald-Antonius- und Hermannstraße bis zum Parkplatz am Wittekamp sind zahlreiche Fahrgeschäfte aufgebaut und natürlich auch Buden. Die Tierenskirmes hat von 11 bis 21 Uhr geöffnet und geht bis Sonntag. Für Autofahrer bedeutet das, Parken auf dem Parkplatz am Wittekamp und auch auf dem Parkstreifen an der Vitusstraße geht in der Zeit nicht. Das Wetter im Kreis ist gerade noch milde bei 20 Grad in Datteln und 20 Grad in Herten. Später zieht es zu und wir bekommen eine Menge Regen. Das geht dann auch die ganze Nacht so weiter. Es kühlt sich ab und auch morgen starten wir regnerisch in den Feiertag. Die Sonne zeigt sich zwar immer wieder über den Tag morgen, aber es bleibt wechselhaft bei maximal 18 Grad bei uns im Kreis. Und rüber auf die Straßen, da ist gerade eine Menge los. A2 Dortmund Richtung Oberhausen, zwischen Bottrop und dem Kreuz Oberhausen 5 Kilometer Stau. Hier braucht ihr gerade eine Viertelstunde länger. A42 Kamp-Lindfort Richtung Dortmund, zwischen Gelsenkirchen Schalke und dem Kreuz Herne. Auch hier 5 Kilometer Stau und auch eine Viertelstunde länger. A42 Dortmund Richtung Kamp-Lindfort, zwischen Gelsenkirchen Zentrum und Kreuz Essen Nord 4 Kilometer Stau. Auch hier braucht ihr eine Viertelstunde länger gerade. A45 Hagen Richtung Dortmund, zwischen Kreuz Dortmund-Witten und Dortmund-Hafen 4 Kilometer Stau. Plant hier ungefähr 10 Minuten länger ein. Geblitzt wird in Mahl auf der Herzlier Allee Richtung Stadtmitte, direkt nach der Feuerwehr. Da steht der Panzerblitzer in der Parkbucht. Gute Fahrt!
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2: Hi zusammen, Robert Jantz ist hier am Mittwochabend. Morgen ist Feiertag und da spreche ich doch gleich mal mit unserem selbsternannten Feiertagsexperten Leo Arrighi. Der wird uns gleich mal sagen, worauf es denn da so morgen ankommt. Vorher noch ein bisschen Musik und da starten wir mit Mark Forster. Der ist mit neuer Musik zurück und der Titel sagt eigentlich schon alles.

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0: Mit Musik von Evermax geht's durch diesen Mittwochabend, der sich für viele anfühlt von euch wie ein Freitagabend. Denn morgen ist Feiertag. Frohen Leichnam. Also irgendwie ausschlafen, den Brückentag planen, wenn man ihn rechtzeitig organisiert hat. Irgendwo rausfahren oder vielleicht auch einfach mal chillen und nichts machen. Ist ja auch mal nett. Leute, in jedem Fall freuen wir uns. Kollege Leo Arrighi, du bist heute mal unser Feiertagsexperte. Das finde ich sehr gut. Fangen wir mal beim Verkehr an. Wie voll wird's denn jetzt auf den Straßen?
1: Ja, heute Nachmittag war relativ viel los. Der ADAC hatte im Voraus gesagt, so zwischen 13 und 18 Uhr wird's voll werden. Aber dann ist ja heute noch ziemlich unvorhergesehen die Brückensperrung in Bonn dazugekommen. Deswegen von Bonn aus Stau bis nach Köln. Auch die Innenstadt muss ziemlich überlastet gewesen sein. Ja, krasse Nummer.
0: Ja, wie sieht's denn wettertechnisch aus? Also jetzt heute Abend ja so ein Mix aus Sonne und Wolken.
1: Ja, es wird recht wechselhaft. Ja. Wir kriegen tagsüber so Temperaturen zwischen 17 und 19 Grad. Der Deutsche Wetterdienst rechnet rund um Frohen Leichnam mit Schauern und auch Gewittern. Gegen Abend soll es dann ein bisschen auflockern. Da könnte man die Sonnenbrille dann doch noch mal rausholen zum Feiertag.
0: Naja, das klingt jetzt zu sehen. Aber wir sind ja auch gut darin, es mit der richtigen Kleidung auch bei jedem Wetter vor die Tür zu schaffen. Wenn man raus möchte, ne? Was geht denn so in NRW?
1: Generell natürlich die Frohen Leichnamsprozession. In Köln ist die besonders groß. Seit über 800 Jahren gibt es die da. Und kleiner Funfact, diese ganze Sache, dass man an Frohen Leichnam überhaupt durch die Straßen zieht, die kommt auch ursprünglich aus Köln.
0: Ach krass. Wie sieht's so festivalmäßig aus jetzt am langen Wochenende? Geht denn da was?
1: Ja, viele sind jetzt schon auf dem Weg zu Rock am Ring. Ist ja jedes Jahr wirklich so ein Großereignis. Läuft vom 5. bis zum 7. Juni am Nürburgring. Mit dabei dieses Jahr unter anderem Linkin Park oder Limp Bizkit. Und dann schauen wir uns auch mal ein bisschen in NRW um. Da gibt's in Netphen zum Beispiel das Freak Valley Festival. Ist so ein bisschen nischiger. Die spielen so psychedelischen Rock und sowas. Also ich meine, wer drauf steht, gerne. Oder am Biggesee, da läuft das Biggesee Open Air bis Sonntag. Da spielen zum Beispiel dann Roxette, aber auch Sido und Tom Gregory.
0: Hör mal, dann wissen wir jetzt Bescheid. Verkehr im Blick behalten, die richtige Jacke nicht zu weit weglegen und ansonsten das Beste aus dem freien Tag machen. Danke dir, Leo, und euch morgen einen schönen Feiertag.
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1: Mit Malte Albrecht, schönen guten Abend. Der Onlinehandel bekommt die Konsumflaute bei uns in Deutschland nicht zu spüren. Im Gegenteil, er boomt geradezu. Das hat der Handelsverband Deutschland mitgeteilt. Und das hat auch etwas mit künstlicher Intelligenz zu tun. Mehr zum Thema hat Thorsten Adolfs.
2: Immer mehr Menschen nutzen schlaue KI-Helfer, um ganz gezielt beim Einkaufen zu sparen, so der Verband. So kann innerhalb von Sekunden der günstigste Preis gefunden werden. Viele Menschen vertrauen der künstlichen Intelligenz beim Vergleich von Produkten mittlerweile sogar mehr als klassischen Kundenbewertungen. Aber die volle Kontrolle wollen die Kunden trotzdem nicht abgeben. Die meisten lehnen es ab, dass die KI komplett autonom für sie einkauft. Laut Handelsverband läuft der Onlinehandel auch deshalb deutlich besser als der in den Geschäften, weil Kunden dabei Zeit sparen und nicht zu den Läden fahren müssen. Besonders beliebt ist das Ganze mittlerweile sogar bei den über 55-Jährigen und auch beim täglichen Einkauf, zum Beispiel bei Lebensmitteln oder Drogerieartikeln, greifen immer mehr Leute zum Smartphone, statt den klassischen Weg in den Supermarkt zu gehen.
1: Und jetzt weitere Meldungen in Kurzform. Deutschland ist mit seiner Kandidatur für einen Sitz im UN-Sicherheitsrat gescheitert. Bei der Wahl in New York setzten sich Portugal und Österreich durch. Das teilte die Präsidentin der UN-Generalversammlung, Baerbock, mit. Deutschland hatte sich um einen Sitz für die Jahre 2027 und 2028 beworben. Der Sicherheitsrat ist das einzige UN-Gremium, das Beschlüsse mit völkerrechtlich bindender Wirkung für alle Mitgliedstaaten fassen kann. In Hessen darf der Verfassungsschutz die AfD als rechtsextremen Verdachtsfall einstufen und sie beobachten. Das hat das Verwaltungsgericht Wiesbaden entschieden und wies eine Klage der AfD ab. Es gebe genügend Anhaltspunkte für Bestrebungen des Landesverbands, die sich gegen die freiheitliche demokratische Grundordnung richten, hieß es. In Spanien sind im Mai rund 100 Menschen im Zusammenhang mit der Hitze gestorben. Das Gesundheitsministerium spricht von einem neuen Höchstwert. Im Mai war es in mehreren spanischen Städten tagelang ungewöhnlich heiß für die Jahreszeit, vor allem im Norden des Landes. Was die WM-Stimmung angeht, gibt es in Deutschland noch Luft nach oben. Auch der Optimismus ist steigerungsfähig. Laut einer Studie der Uni Hohenheim glauben aktuell 20% der Menschen hier, dass Deutschland Fußball-Weltmeister wird. Mehr als die Hälfte geht von einem Ausscheiden spätestens im Viertelfinale aus. Die Nationalelf verliere im Langzeitvergleich langsam ihre frühere Sonderstellung als WM-Favorit bei den Fans, sagt die Studie. Dafür steigen Spanien und Frankreich immer weiter auf. Die Uni hat auch nach der Beliebtheit der Spieler gefragt und immerhin gibt es hier Top-Werte. Florian Wirtz, Joshua Kimmich und Dennis Undaf werden in puncto Sympathie und Leistungsstärke am besten bewertet. Auch weit oben im Ranking stehen Kai Havertz, Leon Goretzka und Jonathan Tah. Manuel Neuer war zum Zeitpunkt der Befragung noch nicht für den Kader nominiert und wurde deshalb nicht erfasst. Und das waren die Nachrichten mit Malte Albrecht.
3: Das Wetter. Jetzt am Abend wechseln sich längere trockene Phasen ab mit etwas Sonne, Wolken und vereinzelt auch noch Schauern. In den nächsten Stunden bleibt es auch erstmal so. Örtlich kann auch nochmal ein Gewitter dabei sein. Später in der Nacht liegen die Werte dann bei 16 bis 10 Grad. Schauen wir auf morgen am Feiertag. Da geht es dann wechselhaft weiter. Also etwas Sonne, viel Wolken, immer mal wieder Regen und auch einzelne kräftige Gewitter sind möglich. Dann sind 21 Grad in der Spitze drin.
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3: Wir schauen auf die Meldungen ab 25 Minuten Zeitverlust. Da haben wir die A1 Dortmund-Köln zwischen Wuppertal-Langerfeld und Remscheid-Lennep. 7 Kilometer, eine Stunde verliert ihr da. Dann die A2 Dortmund-Hannover zwischen dem Kreuz Bielefeld und Ostwestfalen-Lippe. 10 Kilometer, auch da kommt eine Stunde obendrauf. 45 Minuten auf der A43 Wuppertal-Recklinghausen zwischen Sprockhövel und Wittenhäfen. 4 Kilometer dort. Dann die A44 Dortmund-Kassel zwischen Marsberg und Warburg. 8 Kilometer 35 Minuten und dann noch die A44 Kassel-Dortmund zwischen Bräuner und Diemelstadt, 7 Kilometer Stau, aktuell 45 Minuten plus, da gab es einen Unfall und der linke Fahrstreifen ist dort aktuell gesperrt. Allen unterwegs eine gute Fahrt, kommt gut an.
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3: Hi zusammen, Robert Jantz ist hier und jetzt hab ich für euch einen Song, der passt eigentlich ganz gut dazu, dass das ja irgendwie auch so ein kleiner Freitag ist heute, denn morgen ist ja Feiertag und wenn's gut läuft, heißt das für euch, heute geht's ins lange Wochenende. So, was habe ich mitgebracht an Musik, sage ich euch, von Rosé und Bruno Mars, Aparté, entstanden aus einem koreanischen Trinkspiel. der Song. Und ja, also ihr müsst jetzt natürlich irgendwie nichts trinken. Ist ja klar, der Song läuft auch ohne Getränk, aber mit geht's natürlich auch.

0: Neue Musik von Malik Harris war das. Ich weiß nicht, wie das bei euch so im Freundeskreis ist. Bei mir ist die Vorfreude auf die WM in Kanada, Mexiko und den USA ist aber noch überschaubar. Aber dennoch, in einer Woche ist es soweit. Heißt, mit anderen Worten, noch genug Zeit, sich mit Fanartikeln einzudecken und Tippspiele zu organisieren. Dann kommt die Stimmung ja quasi von ganz allein. Kollege Julian Degler, du hast ein paar Tipps gesammelt. Julian, welche Fanartikel sind denn zur WM jetzt im Trend?
1: In diesem Jahr verschenken viele Unternehmen Gratis-Shirts zur WM mit ihrem Logo. Vor 2 Jahren war das Vergleichsportal Check24 damit sehr erfolgreich. Die Shirts waren auf den Fanmeilen allgegenwärtig. Und auf diesen Trend springen jetzt andere auf. Edeka zum Beispiel hat an einem Aktionstag ein Fanshirt ab einem Einkaufswert von 50 Euro verschenkt. Und bei Teddy gibt es ab einem Einkauf von 5 Euro ein Trikot gratis. Vorher muss ich mich aber für den Newsletter anmelden. Und zu den Klassikern zählen natürlich Sonnenbrillen, Hüte, Fähnchen, Flaggen oder auch Blumenketten in Schwarz-Rot-Gold.
0: Oh, schick. Was kostet denn so ein offizielles WM-Trikot der DFB 11?
1: Ja, wer das offizielle WM-Heimtrikot der Nationalmannschaft zu den Spielen tragen möchte, muss tiefer in die Tasche greifen. Das Heimtrikot mit den schwarz-rot-goldenen Streifen kostet im DFB-Fanshop 100 Euro. Das gleiche gilt für das Auswärtstrikot in Blau mit türkisfarbenen Elementen. Die beiden Kindertrikots liegen jeweils bei 75 Euro. Das Aufwärmtrikot ist übrigens etwas erschwinglicher und liegt für Erwachsene bei 70 Euro.
0: Ja, ich glaube, dann nehme ich das Kindertrikot, dann kommt mein Bizeps auch zur Geltung. Spaß beiseite. Also in einer Woche ist es soweit, dann startet die WM. Also könnt ihr euch nur eindecken mit Fanartikeln, habt noch Zeit. Danke dir, Julian. 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
1: Das ist wirklich eine wechselhafte Angelegenheit. Es gibt ganz viele Wolken. Zwischendurch tun sich aber auch mal so ein paar Lücken auf und die Sonne kämpft sich durch und örtlich sind auch Schauer möglich. Also alles mit dabei. Bis in die Nacht bleibt das auch erstmal so. Einzelne Gewitter sind auch weiter möglich. Später wird es auch kühler mit 16 bis 10 Grad. Morgen an Fronleichnam brauchen wir wieder den Regenschirm. Es gibt Sonne, Wolken, Schauer und teils auch Gewitter. Sehr wechselhaft, also wieder bis 21 Grad in der Spitze.
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1: Wir checken die Lage und ich sag euch die Meldungen ab 20 Minuten Zeitverlust. Da haben wir die A1 Dortmund-Köln zwischen Wuppertal-Langerfeld und Remscheid-Lennep. 6 Kilometer, eine Stunde kommt da oben drauf. Dann die A2 Dortmund-Hannover zwischen dem Kreuz Bielefeld und Ostwestfalen-Lippe. 10 Kilometer Stau, 50 Minuten. Da ist die Fahrbahn aktuell auf 2 Fahrstreifen verengt. Da gab es einen Unfall mit mehreren Autos. Fahrt da bitte dementsprechend vorsichtig bzw. bildet, falls nötig, eine Rettungsgasse. Dann die A43 Wuppertal-Recklinghausen zwischen Sprockhövel und Wittenhäfen. 6 Kilometer, eine halbe Stunde. Dann die A44 Dortmund-Kassel zwischen Marsberg und Warburg. 10 Kilometer, 45 Minuten plus. Und dann die A44 Kassel-Dortmund zwischen Bräuner und Diemelstadt. 5 Kilometer Stau, 41 Minuten plus. Auch hier gab es einen Unfall. Fahrt bitte überall, alle vorsichtig und kommt gut an.
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1: Robert Jantz ist hier und ja.

ich weiß, es ist erst Mittwoch, aber manchmal kann man sich den Freitag ja auch einfach mal früher holen. Von mir aus auch zerren, ist mir doch völlig egal. The Cure haben genau dafür 1992 einen perfekten Song gebastelt. Friday I'm in Love, und der passt ja perfekt, weil ja, heute ist zwar Mittwoch, aber morgen ist der Feiertag, heißt, irgendwie ist auch Freitag.

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0: So, jetzt ziehen wir die Gitarren hier mal wieder raus aus dem Verstärker. Das war Nickelback.
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0: Am 27. Juni verwandelt sich das Areal um den Fühlinger See in Köln wieder in einen riesigen Regenbogen. Dort geht das Rainbow Festival nämlich in die zweite Runde. Mit dabei sind zum Beispiel Boney M., Kamratz oder auch Felix Jehn. Er stand letztes Jahr auch schon auf der Bühne und ist definitiv begeistert vom Publikum.
3: Vom letzten Mal ist mir besonders in Erinnerung geblieben das Publikum, dass ich halt rausgekommen bin auf die Bühne und geguckt habe und echt das Gefühl hatte, ich habe noch nie so viele queer gelesene Menschen auf einem großen Mainstream-Festival gesehen. Das hat sich irgendwie total wholesome angefühlt und war richtig schön.
0: Oh, und auch dieses Jahr legt Felix Jehn wieder am Fühlinger See auf. Dabei ist seine Setlist tatsächlich immer unterschiedlich.
3: Ja, ich spiele schon je nach Kontext auf jeden Fall ein bisschen anders. Also ich habe schon so meinen Sound und das, was ich mache, aber da kann ich natürlich in Nuancen immer variieren. Ich schaue aber vor allen Dingen auch einfach live, wie die Stimmung ist. Also ich bereite gar nicht im Detail genau vor, was ich spiele. Ich habe natürlich meine Playlisten und irgendwie eine grobe Idee. Aber ich gucke dann am Ende, wie die Stimmung vor Ort ist und was irgendwie gerade passieren soll und wie die Crowd drauf ist und wo die Reise hingeht.
0: Ja, guck mal, wie ich hier mit meiner Sendung. Ich gucke auch immer, wie ist die Stimmung, wie seid ihr drauf? Ne? Dann gucken wir mal. Eine Sache darf ich euch noch verraten. Und zwar, Felix Jehn, der wird vorher noch eine neue Single rausbringen. Gemeinsam mit einem Künstler vom Rainbow Festival auch. Und die wird dann, ja, richtig kombiniert, natürlich dann auch live performt. Es bleibt also spannend. Und wenn ihr dabei sein möchtet, dann sichert euch schnell noch die Tickets. Und ich spiele euch jetzt natürlich auch Felix Jehn zusammen mit Weiss und Miss Lee. Wir sind mit Close Your Eyes.
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1: Ich bin Dirk Zeitler. Deutschland ist mit seiner Kandidatur für einen Sitz im mächtigen Sicherheitsrat der Vereinten Nationen bereits im ersten Wahlgang gescheitert. Bei der Wahl in New York unterlag die Bundesrepublik Portugal und Österreich, wie die Präsidentin der UN-Generalversammlung Baerbock mitteilte. Für Bundeskanzler Merz und seinen Außenminister Wadefuhl bedeutet das Scheitern auch einen herben Rückschlag bei den Bemühungen, Deutschland stärker als in den vergangenen Jahren als wichtigen Akteur auf der internationalen Bühne zu platzieren. Ein ukrainischer Drohnenschlag in St. Petersburg hat vor dem Wirtschaftsforum von Kremlchef Putin schwarzen Rauch über der sonnigen Millionenmetropole aufziehen lassen. Am frühen Morgen, als weitere Gäste für das bis Samstag angesetzte Großereignis eintrafen, gab es mehrere Stunden Drohnenalarm.
2: Das Bild eines starken Russlands, welches der Kreml mit dem Wirtschaftsforum in Petersburg vermitteln wollte, haben die ukrainischen Drohnen zerstört. Die Rauchschwaden sind bis ins Stadtzentrum zu sehen und überschatten auch das festlich inszenierte Forum. Eingeschlagen haben die Drohnen Medienberichten nach im Ölterminal und in einer Flottenbasis. Aus Moskau, André Berlin.
1: Die Gewerkschaft Verdi ruft in den laufenden Tarifverhandlungen im Handel erneut zu bundesweiten Warnstreiks auf. Betroffen seien morgen und übermorgen Betriebe und Unternehmen im Einzel- sowie im Groß- und Außenhandel in allen Bundesländern, wie die Gewerkschaft mitteilte.
3: Eine bodenlose Frechheit nennt die Gewerkschaft die Tarifangebote, die die Arbeitgeber zuletzt vorgelegt hatten. Verdi fordert 7% mehr Lohn. Die Arbeitgeber hatten in einigen Bundesländern 3,5% angeboten in zwei Schritten. Denn der Handelsverband Deutschland sieht angesichts der schwächelnden Konjunktur kaum Spielraum für Lohnerhöhungen. Die Gewerkschaft will jetzt mit der zweiten Streikankündigung Druck für mehr Geld machen. Wo und wie genau die Streiks für die Verbraucher spürbar wären, ist noch nicht klar. Thomas Thonfeld, Nachrichtenredaktion.
1: Zum Sport. Bundesliga-Absteiger VfL Wolfsburg hat Tobias Strobel als neuen Trainer verpflichtet. Die 38 Jahre alte Überraschungslösung kommt gegen Zahlung einer Ablösesumme vom SC Verl. Strobel erhält bei den Niedersachsen einen Vertrag bis Sommer 2028. Den westfälischen Club Verl hatte Strobel in der vergangenen Saison auf Platz 6 der dritten Liga geführt. Und das waren die Nachrichten mit Dirk Zeitler.
4: Das Wetter. Jetzt am Abend bleibt das Wetter unbeständig. Gerade gibt es neben trockenen Abschnitten auch noch vereinzelt Schauer. In den nächsten Stunden kann auch immer wieder Regen fallen. Vereinzelt sind auch Gewitter möglich, aber es ist die Ausnahme. Und später in der Nacht geht es dann runter mit den Temperaturen. Die pendeln sich ein zwischen 16 und 10 Grad. Morgen wird es dann erneut wechselhaft. Sonne ist auch mal dabei, aber auch Schauer und Gewitter. Höchstwerte bei bis zu 21 Grad.
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4: 20 Uhr ist durch und das sind die Meldungen ab 20 Minuten Zeitverlust. Da haben wir die A1 Dortmund-Köln zwischen Wuppertal-Langerfeld und Remscheid-Lennep. 5 Kilometer 40 Minuten. Dann die A2 Dortmund-Hannover zwischen Bielefeld-Süd und dem Kreuzbad Oeynhausen. 18 Kilometer eine halbe Stunde. Genauso lang dauert es auf der A40 Duisburg-Dortmund zwischen Essen-Zentrum und Essen-Krai. 3 Kilometer und nochmal 35 Minuten auf der A44 Dortmund-Kassel zwischen Marsberg und Warburg. 8 Kilometer Stau. Allen unterwegs eine gute Fahrt. Kommt gut an.
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4: Hi zusammen, Robert Jans ist hier und ich finde das ja immer gemein, ne, wenn Feiertag ist und viele Leute frei haben und dann ist das Wetter so blöd. Naja, was kann man da machen? Man kann jetzt irgendwie traurig sein, sich ärgern, das hilft ja alles nichts. Mein kleiner Vorschlag, zur Güte, besser als nichts. Wir holen uns den Sommer jetzt einfach hier ins Radio. Und zwar übernehmen das für uns Luis Fonsi und Demi Lovato. Bitteschön. Hey Fonsi.

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0: Mucke, die kam gerade von Bibi Rexha. New Religion hieß dieser Song. So, jetzt machen wir die Augen zu. Also vorausgesetzt, ihr seid gerade nicht im Auto, weil das könnte sonst blöd enden. Also Augen zumachen. Könnt ihr euch Atze Schröder beim Staubsaugen vorstellen oder beim Spülmaschine ausräumen? Ich auch nicht so richtig. Aber dieses Phänomen, das soll es geben, wenn man sich die aktuelle Folge von Atzes Podcast anhört.
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3: Ja, nee, ist klar.
4: Sag mal, Männer, helft ihr auch so schön im Haushalt wie ich? Ja, ich bin Vorbild. Ich bin ja vor 7 Jahren nach Hamburg gezogen und seitdem habe ich mich ganz gut entwickelt, was die Bewältigung der Hausarbeit angeht. Natürlich unter Anleitung, weil ich hatte ja echt keine Ahnung damals. So wie Udo Lindenberg im Hotel wohnen, das wäre damals für mich die beste Lösung gewesen. Aber als ich gestern Mittag nach Hause kam, war Spatzel noch bei der Arbeit. Und hier in der Küche stand so ein bisschen was rum. Mittagessen musste ich nur noch warm machen, das hatte sie alles vorbereitet. So, Spülmaschine war gerade durch, also erstmal das Geschirr und Besteck in die Spüle gestellt. Danach habe ich ein zauberhaftes Nickerchen auf dem Sofa gemacht. Dann Fußball-Podcast gehört, ist ja auch wichtig, weil die WM bald anfängt. Ja, und was soll ich sagen, ruckzuck war es 18 Uhr und meine Perle kam zur Haustür rein. Und dann kam natürlich auch schon die Frage, hast du die Spülmaschine ausgeräumt? Ich sag, ja klar, sicher. Ja gut, dann räume ich sie halt nochmal aus. Wie gesagt, ich lerne ja auch noch. Ich bin doch erst im 7. Ausbildungsjahr. Küche, Schlafzimmer, Wohnzimmer, da darf ich alles schon alleine machen. Badezimmer unter Aufsicht, wo ich überhaupt nicht ran darf, sind Waschmaschine und Trockner. Da gab es noch vor Jahren ein Desaster, als ich das versucht habe. Seitdem ist Wäsche tabu für mich. Immerhin passen die Kurt Cobain-T-Shirts jetzt ihrem Patenkind. Ja.
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0: Das Wetter.
1: Jetzt gerade sind viele Wolken unterwegs. Regional kann es auch noch mal nass sein. Zwischendurch aber auch lange trockene Phasen. Das ist so das Programm für den Restabend. Auch in der Nacht bleibt es weiter unbeständig. Auch da können noch mal Schauer durchziehen. Tiefstwerte haben wir dann bei 16 bis 10 Grad. Morgen am Feiertag geht es ähnlich weiter. Sonne, Wolken, Regen und Gewitter. Dazu dann bis 21 Grad.
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1: Da immer noch recht viel los. Man merkt, dass morgen Feiertag ist. Ab 15 Minuten diese Meldungen. A2 Dortmund, Hannover zwischen Bielefeld Ost und dem Kreuzbad Önhausen 15 Kilometer 25 Minuten. Dann die A40 Duisburg-Dortmund zwischen Essen-Hotrop und Essen-Krai 3 Kilometer 20 Minuten. Eine halbe Stunde auf der A44 Dortmund-Kassel zwischen Marsberg und Warburg 8 Kilometer. Und dann noch die A52 Düsseldorf-Essen zwischen Essen-Bergerhausen und dem Dreieck Essen-Ost 1 Kilometer 17 Minuten plus. Allen unterwegs eine gute Fahrt und kommt gut an.
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1: Robert Jantz ist hier. Einen schönen Abend wünsche ich euch. Schön, dass ihr mit dabei seid. Und auch jetzt geht's hier direkt.

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0: Digga, das war Ed Sheeran. Musst du doch kennen. Das ist so ein Satz, den würde ich so zu Freunden sagen. Digga, ist einfach so ein Wort. Nice, sag ich auch oft. Cool, natürlich, klar. Hört man ständig heutzutage. Aber vielleicht lohnt es sich ja auch mal zu schauen, welche Wörter wir so ein bisschen verloren haben. Wörter, die wir nicht mehr so auf dem Schirm haben. Sachen wie Heidewitzka oder Potzblitz sagt heute kaum noch jemand. Warum eigentlich nicht? Sind die uncool oder wissen wir vielleicht auch einfach nicht, was die bedeuten? Bei letzterem kann meine Kollegin Nele Kernchen nochmal helfen.
1: Ihr sitzt im Restaurant. Vor euch eine richtig schöne, dampfende, käsige Pizza. Ihr beißt rein und sagt, was? Boah, voll lecker. Schmeckt mega geil. Ja, kannst du machen. Aber wie wär's mal mit etwas weniger 0815? Wie wär's mit, was ein Schmackofatz? Checkt jeder sofort, passt auch in die Situation. Denn Schmackofatz kommt vom polnischen Verb smakować, was schmecken bedeutet. Eignet sich auch super fürs nächste Grillfest bei euch im Garten. Und falls euch dann einer am Grill kein Würstchen brät, sondern Kotelett ans Ohr labert, hab ich auch noch einen Tipp. Klar, ihr könntet sagen, lass mich mit dem Scheiß in Ruhe. Oder ihr sagt, Gillefit. Heißt so viel wie Unsinn, unnötiges Zeug. Es kommt wahrscheinlich vom französischen qui le fit, was so viel wie wer macht denn sowas meint. So, lange Rede, ganz viel Unsinn. Ich habe noch so viele Wörter, aber dann sitzen wir ja noch hier, wenn es schon stockdunkel ist. Oder besser noch, zappenduster. Oh, Zappen, die Kurzform für Zapfenstreich in der Soldatensprache. Dieser bedeutete für die Soldaten den Beginn der Nachtruhe. Also Augen zu und Licht aus. Wobei ich sie am liebsten verwende, um liebevolle Drohungen auszusprechen. Schatz, wenn du dieses Kuddelmuddel nicht ratzfatz aufräumst, dann ist dir aber Zappenduster. Klingt gleich viel eloquenter. Ach übrigens, beleidigen in eloquent geht auch, ne? Du Pissnelke. Ich sag doch, alte Wörter machen voll Bock. Entschuldigung, ich meine, sind voll Knorke.
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1: Ich bin Doc Zeitler. Deutschland ist mit seiner Kandidatur für einen Sitz im mächtigen Sicherheitsrat der Vereinten Nationen bereits im ersten Wahlgang gescheitert. Bei der Wahl in New York unterlag die Bundesrepublik Portugal und Österreich, wie die Präsidentin der UN-Generalversammlung Baerbock mitteilte. Außenminister Wadephul räumte danach ein.
2: Das ist klar, das Ergebnis ist eine echte Enttäuschung und es ist eine herbe Niederlage.
1: Für Kanzler Merz und seinen Außenminister bedeutet das Scheitern auch einen herben Rückschlag bei den Bemühungen, Deutschland stärker als in den vergangenen Jahren als wichtigen Akteur auf der internationalen Bühne zu platzieren. Ein ukrainischer Drohnenschlag in St. Petersburg hat vor dem Wirtschaftsforum von Kreml-Chef Putin schwarzen Rauch über der Millionenmetropole aufziehen lassen. Am frühen Morgen, als weitere Gäste für das bis Samstag angesetzte Großereignis eintrafen, gab es mehrere Stunden Drohnenalarm.
3: Das Bild eines starken Russlands, welches der Kreml mit dem Wirtschaftsforum in Petersburg vermitteln wollte, haben die ukrainischen Drohnen zerstört. Die Rauchschwaden sind bis ins Stadtzentrum zu sehen und überschatten auch das festlich inszenierte Forum. Eingeschlagen haben die Drohnen Medienberichten nach im Ölterminal und in einer Flottenbasis. Aus Moskau, André Berlin.
1: Mehr als ein Drittel der Menschen in Deutschland hat regelmäßig Schlafprobleme, das zeigte eine Befragung des Robert-Koch-Instituts. Insgesamt schlafen die Menschen in Deutschland schlechter als noch vor etwa 15 Jahren. Als mögliche Gründe nennen die Experten unter anderem die gestiegene Smartphone-Nutzung sowie gesellschaftliche Krisen wie Pandemiefolgen, den Klimawandel und militärische Konflikte. Zum Sport. In der Diskussion um einen drohenden Zwangsabstieg für den TSV 1860 München bleibt es undurchsichtig. Der Drittligist musste heute bis um 17 Uhr für die Lizenz notwendige Finanzunterlagen beim DFB einreichen. Kurz danach gab es weder von den Löwen noch vom umstrittenen Investor Hasan Ismaik eine Mitteilung. Der DFB äußert sich zu diesem Zeitpunkt des Zulassungsverfahrens generell nicht zu den einzelnen Vereinen. Die Münchner mussten heute ihre Zahlungsfähigkeit nachweisen. Dem Vernehmen nach sollen 2,7 Millionen Euro für die Lizenz gefehlt haben. Und das waren die Nachrichten mit Doc Zeitler.
4: Das Wetter. Jetzt am späten Abend ziehen weiter viele Wolken durch. Stellenweise kann es auch noch mal Schauer geben, sonst bleibt es aber auch mal länger trocken. So geht es auch erstmal weiter. 16 bis 10 Grad, das sind die Temperaturen für die Nacht. Morgen an Fronleichnam bleibt das Wetter dann sehr wechselhaft. Es gibt etwas Sonne, viele Wolken, Schauer und auch örtlich kräftige Gewitter. Maximal 21 Grad sind drin.
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4: Raus auf die Autobahn, ab 10 Minuten zwei Meldungen. Einmal die A2 Dortmund-Hannover zwischen Herford-Bad Salzuflen und dem Kreuz Bad Oeynhausen. 8 Kilometer 20 Minuten und 25 Minuten auf der A44 Dortmund-Kassel zwischen Marsberg und Warburg. 7 Kilometer Stau dort. Allen unterwegs eine gute Fahrt und kommt gut an.
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4: Hi zusammen, Robert Janz ist hier und es heißt ja immer, Zeitreisen sind nicht möglich. Doch sind sie und das beweise ich euch. Jetzt geht's zurück in die 80er. Ich spiele euch Whitney Houston mit How Will I Know, 1985 veröffentlicht.

0: Alex Warren habe ich nicht gespielt mit Fever Dream. Soll es überall bald strengere Baderegeln für Kinder oder Jugendliche geben, die noch nicht so richtig schwimmen können? Ist das gerechtfertigt? Das ist gerade eine ganz heiße Diskussion in den Freibädern. Klar, so, ne, wenn die Temperaturen wieder wärmer werden, die Freibäder voller werden. Ein Beispiel, der Bundesverband Deutscher Schwimmmeister, der fordert, dass Kinder und Jugendliche unter 16 Jahren ohne Bronzeabzeichen Freibäder nur noch in Begleitung eines Elternteils besuchen dürfen. Was sagt ihr dazu?
1: Es ertrinken einfach so viele Kinder, Jugendliche, Erwachsene, weil sie nicht schwimmen können. Und ich finde, das könnte man schon verlangen, dass die irgendwie einen Bronze ablegen. Oder ja, keine Ahnung, kann man ja auch an einem Tag machen, irgendwie vorschwimmen oder so.
2: Eher zu vorsichtig, würde ich sagen. Also wenn man das bis 12 macht, würde ich sagen, ja, okay, ne, kann man verstehen. Aber bis 16 finde ich schon übertrieben, um ehrlich zu sein.
3: Also ich denke auch, Bronze ist schon wichtig auf jeden Fall, sodass man zumindest irgendeine Prüfung ablegt, dass die Bademeister auch sehen können, kann schwimmen.
1: Also ich finde, Bronze sollte man haben und wenn man das nicht hat, dann sollte man beaufsichtigt werden.
0: Das also schon mal so ein paar Meinungen, was die DLRG zu dem Thema sagt. Das hören wir dann gleich.
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1: Gerade ist es ja vielerorts echt bewölkt. Zwischendurch fällt etwas Regen. Es gibt aber auch trockene Phasen. Bis in die Nacht bleibt es unbeständig. Einzelne Schauer und kurze Gewitter sind weiter möglich. Schauen wir auf die Temperaturen. Die pendeln sich ein in den nächsten Stunden. So bei 16 bis 10 Grad. Morgen wird es wettertechnisch ganz stabiler Feiertag. Sonne, Wolken und Regen wechseln sich ab. Dazu können Gewitter mit Starkregen kommen. Höchstwerte bei bis zu 21 Grad.
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1: Der schnelle Blick auf die Straßen und da habe ich ab 10 Minuten zwei Meldungen. Einmal die A2 Dortmund-Hannover zwischen Herford Ost und dem Kreuzbad Oeynhausen. 5 Kilometer Stau, 12 Minuten und 20 Minuten obendrauf. Auf der A44 Dortmund-Kassel zwischen Diemelstadt und Warburg 6 Kilometer Stau dort aktuell. Allen unterwegs eine gute Fahrt und kommt gut an.
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1: Hi zusammen, Robert Janz ist hier und stellt euch mal vor, das Wetter wäre so richtig großartig am Feiertag. Was könnte man da machen? Zum Beispiel ins Freibad gehen, ne? Schön auf der Wiese liegen, Freibad-Pommes sich reinzimmern, was trinken, dann hier mal ein bisschen schwimmen, ein paar Bahnen ziehen, ein bisschen planschen. Herrlich. Jetzt ist es aber so, es wird gerade diskutiert über strengere Baderegeln, vor allem für Kinder und Jugendliche. Ja, also die Diskussion ist da zum Beispiel, dass der Bundesverband Deutscher Schwimmmeister fordert, dass Kinder und Jugendliche unter 16 Jahren ohne Bronzeabzeichen Freibäder nur noch in Begleitung eines Elternteils besuchen dürfen. Was die DLRG dazu sagt, das hören wir gleich. Vorher gibt es nochmal Musik und die kommt jetzt von Kamrat. Den hören wir mit Hug Yourself. Also eine kleine Erinnerung zu sich selbst, immer nett zu sich sein.

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0: Toby Romeo und You Know Das habe ich euch gespielt mit What It Feels Like. Du kommst hier nicht rein, Kollege. Ist ein bisschen so wie ein Samstagabend vorm Club, aber so könnte es bald auch vor deutschen Freibädern ablaufen. Zumindest, wenn man unter 16 ist und kein Bronzeabzeichen hat. Der Bundesverband Deutscher Schwimmmeister, der fordert nämlich, Achtung, Kinder und Jugendliche dürfen ohne Bronzeabzeichen nur noch in Begleitung eines Elternteils ins Freibad. Punkt. Die Deutsche Lebensrettungsgesellschaft stimmt dem auch zu. Wir haben mit Martin Holzaue von der DLRG gesprochen. Und er sagt, bei den Bädern ist das schlichtweg eine Frage des Risikos, weil viele Kinder und Jugendliche eben einfach nicht genug schwimmen können.
1: Wenn man dann zu dem Ergebnis kommt, es sind zusätzliche Maßnahmen notwendig, um die Sicherheit im Bad zu erhöhen, dann ist das durchaus auch mal nachvollziehbar. Das Schwimmabzeichen Bronze, der Freischwimmer, das ist halt ein Nachweis. Wenn ein Kind diese Prüfung abgelegt hat, dann kann es eben auch sicher schwimmen. Da sind sich alle Experten einig.
0: Ziel sei es aber jetzt ausdrücklich nicht pauschal, Kindern den Spaß zu vermiesen oder so. Ist eher ein Signal an die Eltern, sagt auch Ann-Christine von Kita Schmidt. Sie ist von der Deutschen Gesellschaft fürs Badewesen.
2: Man darf halt nicht mit so einer All-Inclusive-Mentalität ins Bad gehen. Also ich komme hier mit meinem Kind hin, gebe es ab und die Bademeister passen schon auf. Also dass da wieder ein bisschen das Bewusstsein geschärft wird, dass man gemeinsam diesen Tag erlebt und dass dann halt auch Eltern oder andere Begleitpersonen auch auf ihre Kinder achten.
0: Trotzdem, sie und damit auch die Gesellschaft fürs Badewesen sind gegen diese Einlassbeschränkungen, denn...
2: Wir sehen aber auch ein ganz, ganz großes Gegenargument. Die Gefahr, dass dann auf unbewachte Badestellen und Naturbadegewässer zum Beispiel ausgewichen wird, ja, das ist durchaus gefährlicher.
0: Aber zumindest bei der Lösung sind sich beide Seiten einig. Mehr Personal in Bädern für Schwimmkurse, denn Kinder und Jugendliche müssen schwimmen lernen können. Das sagen und fordern beide.
2: Dass auch jedes Kind die Möglichkeit hat, ein Bronzeabzeichen abzulegen.
1: Jugendliche nicht einfach bloß an einem Schwimmbad abzuweisen, sondern eben die Möglichkeit dann auch zu geben, dieses Schwimmabzeichen Bronze zu bekommen.
0: Denn Schwimmen lernen ist einfach super wichtig.
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1: Ich bin Tine Klimach. Deutschland ist mit seiner Kandidatur für einen Sitz im mächtigen Sicherheitsrat der Vereinten Nationen bereits im ersten Wahlgang gescheitert. Bei der Wahl in New York unterlag die Bundesrepublik Portugal und Österreich, wie die Präsidentin der UN-Generalversammlung Annalena Baerbock mitteilte.
2: Das Scheitern ist eine herbe Niederlage. Die Kandidatur stand von Beginn an auf wackeligen Beinen. Dennoch war man unter Diplomaten zuversichtlich, dass der zweitwichtigste Geldgeber einziehen wird. Was die Staaten dazu bewogen hat, gegen Deutschland zu stimmen, kann man nur vermuten. Viele sehen aber etwa die teilweise zögerliche Verurteilung der Aktionen Israels oder der USA im Iran oder in Venezuela kritisch. Deutschland hat zudem vergleichsweise spät seine Kandidatur angekündigt. Aus New York, Anne Pollmann.
1: Die Unzufriedenheit der Menschen mit der Bundesregierung spiegelt auch eine aktuelle Umfrage wider. Nur 13% sehen die Wirtschaftslage aktuell positiv. So kritisch waren sie seit der Eurokrise Ende der 2000er Jahre nicht mehr. Das ergab der ARD-Deutschland-Trend. Die Wirtschaft hat die Migration demnach als größtes Problem in Deutschland abgelöst. 27% nennen die wirtschaftliche Lage als wichtigste Aufgabe für die Politik. Dahinter folgt der Themenbereich Zuwanderung. Auf Platz 3 werden soziale Ungerechtigkeit und Armut genannt. Die Gewerkschaft Verdi ruft in den laufenden Tarifverhandlungen im Handel erneut zu bundesweiten Warnstreiks auf. Betroffen seien Donnerstag und Freitag Betriebe und Unternehmen im Einzel- sowie im Groß- und Außenhandel in allen Bundesländern, wie die Gewerkschaft mitteilte.
3: Die Fronten im Tarifstreit sind weiter verhärtet. Deshalb will Verdi noch einmal den Druck erhöhen. Die letzten Angebote der Arbeitgeber in einigen Bundesländern nennt die Gewerkschaft schlicht unverschämt. Obwohl es den Handelskonzernen sehr gut gehe, sollten die Beschäftigten mit Lohnverlusten abgespeist werden. Was genau der Streikaufruf für die Kunden bedeutet, ist noch unklar. Der Handelsverband Deutschland geht aber davon aus, dass die Auswirkungen kaum zu merken sein werden. Aus Berlin, Thomas Brockt.
1: In Westerland auf der Insel Sylt sind am Vormittag mindestens 3 Schüsse auf einen Barbershop abgegeben worden. Verletzt wurde bei dem Vorfall niemand, wie ein Polizeisprecher sagte. Ein 23-jähriger Mann, der eine scharfe Schusswaffe bei sich trug, und ein Jugendlicher wurden festgenommen. Die Fahndungsmaßnahmen auf der Insel seien eingestellt worden, hieß es am Abend. Die Hintergründe der Tat sind noch unklar.
4: Und das waren die Nachrichten mit Tine Klimach.
5: Das Wetter.
6: Jetzt in der Nacht ist es weiter durchwachsen. Mal ist es trocken, mal können Schauer durchziehen. So geht's auch in den nächsten Stunden weiter. Die Temperaturen, die sinken auf 16 bis 10 Grad. Morgen an frohen Leichnam wird es dann weiter unbeständig. Es gibt Sonne, Wolken, Regen, teils kräftige Gewitter sind möglich. Bis 21 Grad in der Spitze.
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6: 2 Meldungen habe ich da noch für euch. Einmal die A3 Köln-Oberhausen zwischen Mettmann und dem Kreuz Breitscheid. 1 Kilometer Stau, 13 Minuten plus, und genauso lang dauert es auf der A44 Dortmund-Kassel zwischen Diemelstadt und Warburg, 4 Kilometer Stau dort. Allen unterwegs eine gute Fahrt, kommt gut an.
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6: 22 Uhr ist durch, Robert Jantz ist hier, und das heißt, wir dürfen Sie jetzt offiziell begrüßen, die Mittwochnacht. Mein Gott, ist ja auch mal nett, oder? Wenn ihr gerade unterwegs seid, dann kommt auf jeden Fall gut an. Ich versorge euch weiter mit guter Musik. Als nächstes kommt die jetzt von Ray, und die fragt: Where's my husband?

0: waren Queen mit Who Wants to Live Forever. Ganz großer, legendärer 80er-Sound. Und jetzt geht's hier bei uns weiter mit weniger Gitarre, dafür aber mit mehr Dance und tatsächlich auch einem ähnlichen Thema. Loslassen und weitergehen. Ich spiele euch Musik von Kygo, ist ganz neu bei uns. Und Kygo kommt im Sommer übrigens auch nach NRW. Anfang August spielt er in Mönchengladbach, legt er auf. Und jetzt habe ich für euch diesen Song hier.
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0: Das Wetter.
1: Jetzt in der Nacht bleibt das Schauerrisiko bestehen. Auch ein kurzes Gewitter ist hier und da noch mal möglich. Tiefstwerte haben wir bei 16 bis 10 Grad. Schauen wir schon mal auf morgen. Da geht es dann mit wechselhaftem Wetter weiter. Etwas Sonne ist möglich, aber auch viele Wolken, Schauer und Gewitter. Höchstwerte bei bis zu 21 Grad. Also eigentlich geht es genauso weiter wie in den letzten Tagen.
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1: Der schnelle Blick auf die Straßen, eine Meldung. Die A3 Köln-Oberhausen zwischen Mettmann und dem Kreuz Breitscheid. 1 Kilometer Stau, 15 Minuten plus. Sonst nichts zu melden. Allen unterwegs eine gute Fahrt und kommt gut an.
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1: Hi zusammen, Robert Jantz ist hier. Gemeinsam geht's durch diese noch ganz junge Mittwochnacht. Und das war so ein bisschen der Verkehrsschock heute, ne? Die marode Bonner Rheinbrücke wurde heute Nachmittag dicht gemacht. Das betrifft Autofahrer in ganz NRW. Warum, wieso, weshalb und alle Hintergründe dazu gibt's dann gleich bei mir.

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0: Das ist die Mittwochnacht und mein Gott, da war die Aufregung plötzlich ganz groß. Ganz kurzfristig wurde heute Nachmittag die Nordbrücke Bonn dicht gemacht. Das ist eine ganz wichtige Verkehrsachse. Weitere Schäden wurden da festgestellt, darum dann eben diese Maßnahme. Das hat dann die Autobahn GmbH mitgeteilt. Die Stadt Bonn saß dann auch mit der Krisensitzung zusammen, hat sich beraten. Unser Reporter Dominik Becker ist in Bonn und sagt uns jetzt erstmal, kam diese Maßnahme da heute Nachmittag überraschend?
1: Naja, es ist seit langem schon bekannt, dass die Brücke, wie so viele Brücken bei uns in NRW, sehr, sehr marode ist. Seit einiger Zeit schon dürfen Lkw über 7,5 Tonnen nicht über diese Brücke fahren. Die Komplettsperrung heute aber, ja, die kommt dann irgendwie schon überraschend wie Kai aus der Kiste. Aber das sagt die Autobahn GmbH, die Sicherheit der Menschen, die gehe vor, die Brücke müsse unverzüglich gesichert werden.
0: Du hast auch erste Reaktionen gesammelt, ne?
1: Natürlich gibt es jede Menge Reaktionen, unter anderem auch vom Bonner Oberbürgermeister und das ist Guido Deus.
2: Also ich wurde heute Mittag informiert, dass man zusätzliche Risse festgestellt hat an der Vorlandbrücke auf der Bonner Seite, die es aus Sicherheitsgründen zwingend erforderlich macht, die Brücke komplett zu sperren. Das sind ganz schlimme Nachrichten. Das sind schlimme Nachrichten für den Schülerverkehr, für die Feuerwehr, aber auch für alle Menschen auf dem Weg zu ihrem Job oder eben zurück, dass die Bonner Nordbrücke für den gesamten Verkehr erst einmal komplett gesperrt wird.
0: So, lass mich raten, vermutlich wird diese Sperrung morgen am Feiertag nicht aufgehoben, ne?
1: Wann dieser Tag kommt, das kann keiner so genau sagen. Im Moment zumindest noch nicht. Es muss weitere Prüfungen und Tests geben. Hier schrillen auf jeden Fall so ein bisschen die Alarmglocken nochmal der Bonner Oberbürgermeister.
2: Also wir sind jetzt, und das hat mir auch die Autobahn GmbH versichert, wir sind jetzt Top-Thema Nummer 1 in Nordrhein-Westfalen, was früher die Ramedal-Brücke oder die Leverkusener Brücke gewesen ist. Das ist jetzt unsere Nordbrücke, weil wir sind eine Region mit 1 Million Menschen, wenn wir nur Bonn und den Rhein-Sieg-Kreis sehen. Aber die Bedeutung geht weit darüber hinaus. Also das ganze Rheinland ist davon betroffen.
1: Ja, und damit auch große Teile von NRW, die sich auf deutlich mehr Staus und auch auf deutlich größere Umwege einstellen müssen.
0: Wisst ihr also Bescheid. Dominik Becker war das über die Sperrungen der Rheinbrücke in Bonn. Ich danke dir.
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1: Ich bin Tine Klimach. Deutschland ist mit seiner Kandidatur für einen Sitz im mächtigen Sicherheitsrat der Vereinten Nationen krachend gescheitert. Bei der Wahl in New York unterlag Deutschland, Portugal und Österreich im ersten Wahlgang. Außenminister Johann Wadephul zeigte sich in New York enttäuscht. Er sagte aber auch, dass nicht alle Mitgliedstaaten die deutschen Positionen zum Beispiel zum Ukraine-Krieg teilten.
2: Dass Russland eine solche Stimme nicht am Tisch des Sicherheitsrates wissen will und auch Stimmung gegen uns gemacht hat, das ist kein Geheimnis. Und es mag auch Stimmen gekostet haben, dass Deutschland im Nahostkonflikt immer eine besondere Verantwortung für Israel wahrnehmen muss.
1: Deutschland hatte für einen von zwei frei werdenden Sitzen im UN-Sicherheitsrat kandidiert. Permanente Vertreter sind die Atommächte China, Frankreich, Großbritannien, Russland und die USA. Gegen die Milliardensparpläne der Bundesregierung bei den Gesundheitsausgaben formiert sich wachsender Widerstand, nun auch unter den Ländern und bei Hausärzten. Wenn der Gesetzentwurf von Ministerin Nina Wagen in der nächsten Woche in den Bundesrat kommt, liegen zahlreiche Kritikpunkte von Ausschüssen der Länderkammer vor. Gefordert wird die Streichung mehrerer Ausgabenbremsen bei Kliniken, Praxen, Apotheken und der Pharmabranche. Der Hausärzteverband macht mit einer Protestaktion mobil. Mehr als ein Drittel der Menschen in Deutschland gibt an, regelmäßig Schlafprobleme zu haben. Fast jeder Dritte berichtete in einer Befragung des Robert-Koch-Instituts, Probleme beim Durchschlafen zu haben.
3: Die Deutschen schlafen heute schlechter als vor 15 Jahren. So lassen sich die Ergebnisse der Befragung zusammenfassen. Mögliche Gründe, die aktuellen Kriege, Corona-Nachwirkungen, aber auch der Klimawandel und das Smartphone. Helfen können unter anderem feste Schlafenszeiten, Smartphone weg direkt vor dem Schlafen, kein Alkohol, Koffein oder Nikotin. Länger andauernde Schlafstörungen erhöhen bei den Betroffenen das Risiko für psychische oder auch Herz-Kreislauf-Erkrankungen. Deshalb sollte man dann zum Arzt gehen. Aus Berlin, Dirk Zeitler.
1: Zum Sport. Das Länderspiel-Comeback von Manuel Neuer bei dem WM-Test gegen die USA bleibt weiter mit einem Fragezeichen versehen. Der 40-Jährige war beim ersten Training der Fußballnationalmannschaft nach der Anreise nach Chicago noch nicht auf dem Platz, wie der DFB meldete. Am Samstag geht es für die DFB-Elf im letzten WM-Test gegen Gastgeber USA.
4: Und das waren die Nachrichten mit Tine Klimach.
5: Das Wetter.
6: Da ändert sich am Wetter wenig. In den nächsten Stunden kann es auch noch mal vereinzelt einen Schauer geben. Es sind auch noch Gewitter theoretisch möglich. Die Temperaturen, die gehen bis morgen früh zurück auf 16 bis 10 Grad. Morgen an Fronleichnam bleibt es dann unbeständig. Sonne, Wolken, Schauer und teils kräftige Gewitter sind drin. Maximal 21 Grad in der Spitze.
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6: 23 Uhr ist durch. Eine Meldung von der A3 Köln-Oberhausen zwischen Mettmann und dem Kreuz Breitscheid. 1 Kilometer, 13 Minuten plus. Allen unterwegs eine gute Fahrt. Kommt gut an.
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6: Robert Jantz ist hier, gemeinsam geht's durch diese junge Nacht. Und jetzt starten wir rein mit drei Hits am Stück. Los geht es mit Years and Years, spiele ich euch mit King.

0: Michael Schulte war das mit 5 a.m. und morgen früh um 5, was macht ihr da im Idealfall? Genau, schlafen, denn es ist Feiertag und hoffentlich habt ihr euch eine Brücke gebaut und morgen einfach frei. Es ist schon wieder eine kurze Woche, herrlich. Aber viel Freizeit bedeutet auch viele Aktivitäten, die man ausüben kann. Ne? Und wo statten wir uns dafür aus? Genau, in diesem einen Sportgeschäft. Wir kennen es alle.
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2: Erkennt ihr Decathlon? Das ist doch dieser Indoor-Spielplatz mit Einkaufsmöglichkeiten. Sozusagen ein Bälleparadies mit SB-Kasse. Das ist einer der wenigen Läden, wo du als einfacher Kunde Helm tragen solltest. Ja, kann ja immer sein, dass dich ein 7-Jähriger auf dem Cityroller umwämmst. Ja, oder du gerade nach Sportsocken guckst und auf einmal einen Basketball an die Rübe kriegst. Ich wollte mir da mal ein Zelt angucken. Und da hat einfach einer drin gewohnt. Ein Kumpel von mir hat da mal gearbeitet. Man kriegt da sogar so Schulungen für die einzelnen Sportbereiche. Damit bist du kein Experte, aber am Ende des Tages kannst du Fußballschuhe von Schwimmflossen unterscheiden und das reicht ja. Gesundes Halbwissen eben. An sich kein Thema. Allerdings in der Kletterabteilung, boah, ist das eher ungesunde Ahnungslosigkeit. Aber egal, ob du was findest oder nicht, irgendwas kaufst du ja eh. Guck mal, bei Ikea hast du Teelichter und Hotdog und bei Decathlon eben Proteinriegel und irgendeinen Ball vorne an der Kasse. Oder eine Campinglampe, die gleichzeitig auch Nudelsieb ist. Und immer dran denken, der Weg ist das Ziel, aber zu Hause ist am schönsten.
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0: Das Wetter.
1: Jetzt gerade in der Nacht ändert sich am Wetter eigentlich wenig. Einzelne Schauer sind immer noch möglich. Auch ein kurzes Gewitter ist nicht ganz ausgeschlossen. Es ist deutlich kühler geworden. Temperaturen pendeln sich jetzt in der Nacht ein, so bei 16 bis 10 Grad. Morgen wird es dann wieder sehr wechselhaft. Heißt also, Sonne gibt es zwischendurch. Dazu kommen Schauer und möglicherweise auch Gewitter. Höchstwerte haben wir bei bis zu 21 Grad.
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1: Wir checken schnell die Lage auf den Straßen. Zwei Meldungen habe ich da. Einmal dauerte leider sehr lange, ist die A2 Dortmund-Hannover zwischen Bad Alsen und Wunstorf-Lutte aktuell 10 Kilometer Stau, verliert ihr eine Stunde. Und dann noch ein harmloser Stau auf der A3 Köln-Oberhausen zwischen Mettmann und dem Kreuz Breitscheid. 1 Kilometer Stau, 8 Minuten kommen da knapp oben drauf. Allen unterwegs eine gute Fahrt und kommt gut an.
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1: Robert Jantz ist hier. Ich hoffe, bei euch läuft alles und ihr kommt stressfrei durch diese ganz junge Nacht. Wobei, so jung ist sie ja gar nicht mehr. Ne? Gleich nähern wir uns schon dem Donnerstag, beziehungsweise wir nähern uns dem Donnerstag mit ganz großen Schritten. Bis dahin noch eine ganze Menge Musik. Als nächstes kommt die jetzt von Teddy Swims. Frischer Song aus diesem Jahr. Hier ist Mr. Know-It-All.

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0: Das war Musik von Linkin Park, Lost. Und weiter geht es jetzt mit der neuen Single von Malik Harris. Mein Name ist Robert Jantz, ich mache jetzt Feierabend und nach Mitternacht geht es hier dann weiter mit meiner Kollegin Laura Potting. Ich wünsche euch eine schöne Nacht, kommt gut durch.
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1: Ich bin Tine Klimach. Bei der Bewerbung um einen der nicht ständigen Sitze im UN-Sicherheitsrat ist Deutschland durchgefallen. Die zwei offenen Plätze gingen an Portugal und Österreich. Das Scheitern bedeutet aber nicht, dass die Bundesregierung ihr Engagement für die Weltorganisation herunterschraubt. Das hatte auch Kanzler Merz danach betont. Kritiker dürften aber jetzt lautstärker beklagen, dass Deutschland viel Geld für die UN ausgibt, aber bei der Vergabe von wichtigen Posten nicht ausreichend berücksichtigt wird. Ein ukrainischer Drohnenschlag gegen St. Petersburg hat vor dem Start des Wirtschaftsforums von Kreml-Chef Putin schwarzen Rauch über die Millionenmetropole aufziehen lassen. Eine Ölraffinerie am Hafen wurde getroffen und geriet in Brand.
2: Das Bild eines starken Russlands, welches der Kreml mit dem Wirtschaftsforum in Petersburg vermitteln wollte, haben die ukrainischen Drohnen zerstört. Die Rauchschwaden sind bis ins Stadtzentrum zu sehen und überschatten auch das festlich inszenierte Forum. Eingeschlagen haben die Drohnen Medienberichten nach im Ölterminal und in einer Flottenbasis. Der Kreml reagierte erbost. Solche Angriffe seien der Grund, warum der Krieg geführt werde, sagte Putins Sprecher Peskow. Dabei ließ er unerwähnt, dass der Kreml-Chef Putin selbst den Krieg begonnen hatte. Aus Moskau, Andrei Balin.
1: ChatGPT, Sprachassistenten oder KI in der Suchmaschine. Künstliche Intelligenz ist längst in unserem Alltag angekommen. Ein neuer Bericht der Vereinten Nationen warnt aber jetzt, hinter den beeindruckenden Möglichkeiten steckt ein enormer Verbrauch an Strom, Wasser und Ressourcen.
3: Je mehr Menschen KI nutzen, desto größer wird auch der ökologische Fußabdruck. Denn hinter ChatGPT und Co. stehen riesige Rechenzentren, die jede Menge Strom brauchen und gekühlt werden müssen. Schon heute verbrauchen diese Rechenzentren weltweit so viel Strom wie ein großes Industrieland. Gleichzeitig fallen immer mehr Elektroschrott und zusätzlicher Flächenbedarf an. Die KI-Systeme werden zwar effizienter, die Nutzung steigt aber so schnell, dass die Einsparungen bisher wieder aufgefressen werden. Zoe Tassovali, Redaktion.
1: Der Strand der dänischen Insel Anholt wird heute zum Schauplatz einer außergewöhnlichen Untersuchung. Tierärzte und Walexperten obduzieren den als Timmy bekannten Buckelwal. Sie wollen herausfinden, woran das Tier gestorben ist. Die Obduktion werde nichts für schwache Nerven, sagte ein dänischer Walforscher. Der Wal liege seit Wochen tot in der Sonne und werde stark riechen. Die Untersuchung soll rund 6 Stunden dauern.
4: Das Wetter.
5: Es kann jetzt in der Nacht weiter regnen oder auch mal gewittern, dazu 15 bis 10 Grad. Heute tagsüber am Feiertag auch eher ungemütlich, danke dafür. Schauer sind drin, einzelne Gewitter mit Sturmböen stark, Regen bis 20 Grad. Freitag ähnlich warm, dazu einzelne Gewitter, einzelne Schauer, aber wenn auch nur vereinzelt, die klingen auch gegen Abend wieder ab.
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6: Zurzeit liegen uns keine Meldungen vor. Wir wünschen allen unterwegs gute Fahrt.
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5: Hallo zusammen, wir verbringen gemeinsam die Nacht akustisch und versuchen zusammen wach zu bleiben. Das klappt schon. Ich habe jetzt ganz entspannte Mucke für euch. Das ist Alex Warren mit Ordinary. Schön, dass ihr zuhört. Kommt gut durch die Nacht mit uns.
7: Richtig.

0: Ihr kennt es von Fluch der Karibik oder von jedem anderen x-beliebigen Piratenfilm. Es gibt immer irgendwo einen Schatz auf einer Insel oder auf dem Meeresgrund. Und ohne Witz, sowas gibt es auch in der echten Welt. Kollege Sascha Fassbender ist da. Hallo.
1: Hallo.
0: Es gibt tatsächlich Schätze, die es eigentlich auch noch gar nicht gibt.
1: Ja, das klingt komisch.
0: Ist aber so.
1: Genau. Ein Taucher hat vor der Karibikinsel St. Martin einen
0: halben Mantel gefunden.
1: Ja, fast.
0: Okay, der war flass.
1: Ich weiß nicht. Liebe es. Es ist eine Uhr. Der Taucher hat eine Pixel 5 Smartwatch entdeckt. Das Verrückte, diese Uhr ist noch gar nicht veröffentlicht.
0: Ist es eine Uhr aus der Zukunft?
1: Dachte ich auch. Leider nein.
0: Schade.
1: Ein Google-Mitarbeiter hat einfach einen Prototypen beim Tauchen getragen und dann diesen verloren.
0: Ei, das gibt Ärger.
1: Mhm.
0: Naja, du warst auch abtauchen und zwar in der Recherche und du hast noch andere tolle Meeresfunde für uns.
1: Ja, ja, vor den Küsten von Florida, aber auch Kolumbien haben Taucher versunkene Schiffe gefunden mit Gold, Silber, Edelsteinen, ganz viele Münzen und sowas von einem Wert in Milliardenhöhe.
0: Musst du dir mal vorstellen, machst du so einen gemütlichen Tauchgang und dann, weißt du, mir passiert sowas nie.
1: Nee, mir auch nicht. Finde ich wirklich geil. Oder du gehst halt komplett leer aus, so wie wir beide in dem Fall. Es gibt viele Berichte von entdeckten Tresoren und Geldautomaten auf dem Meeresgrund, die dann natürlich leer sind, weil Diebe die entsorgt haben.
0: Hast du noch was?
1: Ich habe noch was ziemlich Süßes. Die vielleicht süßeste Umweltsünde überhaupt. Nach einem Schiffsunfall landeten in den 90ern fast 30.000 Plastikbadetiere im Pazifischen Ozean und schwammen dann da so herum.
0: Okay, das ist wirklich, also so wegen Umweltverschmutzung nicht cool.
1: Klar, aber die Wissenschaft konnte dadurch die Meeresströmungen besser erforschen.
0: Okay.
1: Denn diese Gummiviecher, die landeten einfach ja, fast überall. Unter anderem in Alaska, Hawaii, Australien. Und 15 Jahre später auch noch in Großbritannien und Irland.
0: Krass.
1: Abgespaced. Manche sind sogar im arktischen Eis eingefroren.
0: Geil. Stell dir mal vor, wenn diese Plastiktiere dann so in 1000 Jahren von Forschern im Eis entdeckt werden, du denkst zu fragen, was haben denn da für komische Tiere damals gelebt?
1: Welche mit süßen Kulleraugen auf jeden Fall.
0: Danke dir.
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0: Oder vereinzelt auch Gewittern heute Nacht. Tiefstemperaturen zwischen 15 und 10 Grad. Tagsüber am Feiertag weiter fies heute. Viele Wolken, Schauer und Gewitter sind auch drin. Teils mit Sturmböen und Starkregen bis 20 Grad. Hier am Freitag wechselhaft. Teils Schauer und Gewitter möglich, aber wirklich nur teilweise. Gegen Abend beruhigt sich das aber auch wieder bis 20 Grad.
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2: Zurzeit liegen uns keine Meldungen vor. Wir wünschen allen unterwegs gute Fahrt.
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0: Eine schöne Nacht zusammen. Ich hoffe, euch geht's gut zu so später Stunde, ne? Es ist einfach noch, also es ist wirklich scheiße spät. Wir brauchen Musik, die nach vorne geht. Das hier zum Beispiel. Ich habe jetzt Sascha für euch. Ein richtig, richtig cooler, gute Laune-Song. Hier ist Lucky Day. Kommt gut in diesen Donnerstag.

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0: Komm, wir singen ein Lied. Könnt ihr euch Atze Schröder beim Staubsaugen vorstellen oder beim Spülmaschine ausräumen? Ich auch irgendwie nicht. Ich weiß auch nicht warum. Dieses Phänomen soll es aber geben, also dass er das macht, wenn man sich die aktuelle Folge von Atzes Podcast anhört zumindest.
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3: Ja, nee, ist klar.
4: Sag mal, Männer, helft ihr auch so schön im Haushalt wie ich? Ja, ich bin ein Vorbild. Ich bin ja vor 7 Jahren nach Hamburg gezogen und seitdem habe ich mich ganz gut entwickelt, was die Bewältigung der Hausarbeit angeht. Natürlich unter Anleitung, weil ich hatte ja echt keine Ahnung damals. So wie Udo Lindenberg im Hotel wohnen, das wäre damals für mich die beste Lösung gewesen. Aber als ich gestern Mittag nach Hause kam, war Spatzel noch bei der Arbeit und hier in der Küche stand so ein bisschen was rum. Mittagessen musste ich nur noch warm machen, das hatte sie alles vorbereitet. So, Spülmaschine war gerade durch, also erstmal das Geschirr und Besteck in die Spüle gestellt. Danach habe ich ein zauberhaftes Nickerchen auf dem Sofa gemacht. Dann Fußball-Podcast gehört, ist ja auch wichtig, weil die WM bald anfängt. Ja, und was soll ich sagen, ruckzuck war es 18 Uhr und meine Perle kam zur Haustür rein. Und dann kam natürlich auch schon die Frage, hast du die Spülmaschine ausgeräumt? Ich sag, ja klar. Sicher? Ja gut, dann räume ich sie halt nochmal aus. Wie gesagt, ich lerne ja auch noch. Ich bin doch erst im 7. Ausbildungsjahr. Küche, Schlafzimmer, Wohnzimmer, da darf ich alles schon alleine machen. Badezimmer unter Aufsicht, wo ich überhaupt nicht ran darf, sind Waschmaschine und Trockner. Da gab's mal vor Jahren ein Desaster, als ich das versucht habe. Seitdem ist Wäsche tabu für mich. Immerhin passen die Kurt Cobain-T-Shirts jetzt ihrem Patenkind. Ja.
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2: Ich bin Tine Klimach. Niederlage in New York. Deutschland ist mit seiner Bewerbung für einen nicht ständigen Sitz im UN-Sicherheitsrat gescheitert. Bei der Wahl unterlag die Bundesrepublik Portugal und Österreich. Traditionell kandidiert Berlin alle 8 Jahre für den Sicherheitsrat. Durchgefallen war Deutschland bei einer Wahl laut Diplomaten bisher noch nie.
3: Das Scheitern ist eine herbe Niederlage. Die Kandidatur stand von Beginn an auf wackeligen Beinen. Dennoch war man unter Diplomaten zuversichtlich, dass der zweitwichtigste Geldgeber einziehen wird. Was die Staaten dazu bewogen hat, gegen Deutschland zu stimmen, kann man nur vermuten. Viele sehen aber etwa die teilweise zögerliche Verurteilung der Aktionen Israels oder der USA im Iran oder in Venezuela kritisch. Deutschland hat zudem vergleichsweise spät seine Kandidatur angekündigt. Aus New York, Anne Pollmann.
2: Der deutsche Pass ist sehr gefragt. Die Zahl der Einbürgerungen ist auf einen Höchststand gestiegen. So haben im vergangenen Jahr über 330.000 Ausländerinnen und Ausländer die deutsche Staatsangehörigkeit erworben. 14% mehr als im Vorjahr. Das teilte das Statistische Bundesamt auf Basis vorläufiger Ergebnisse mit.
4: 5 Jahre in Folge wurden immer mehr Menschen eingebürgert. Jetzt wurde erstmalig die 300.000er-Marke geknackt. Obwohl es deutlich weniger als im Vorjahr waren, bleiben Menschen aus Syrien die größte Gruppe mit einem Anteil von 20%. Jeder 10. neue deutsche Pass ging an Türkinnen und Türken. Die drittgrößte Gruppe waren Menschen aus Russland. Obwohl ein Einbürgerungsantrag inzwischen nach 5 Jahren Aufenthalt möglich ist, lebten die Menschen im Schnitt vor ihrer Einbürgerung bereits mehr als 12 Jahre in Deutschland. Bei den eingebürgerten Türkinnen und Türken lag der Schnitt sogar bei gut 24 Jahren. Ursula Winkler, Nachrichtenredaktion.
2: Der hessische Verfassungsschutz darf den AfD-Landesverband als rechtsextremen Verdachtsfall einstufen und beobachten. Das hat das Verwaltungsgericht Wiesbaden im Hauptsacheverfahren entschieden. Das Landesamt für Verfassungsschutz hatte die hessische AfD 2022 als rechtsextremen Verdachtsfall eingestuft und mit der Beobachtung begonnen. Die Partei hatte gegen ihre Einstufung geklagt. Während viele Verbraucher beim Einkaufen in Geschäften sparen, sitzt das Geld beim Online-Shopping offenbar lockerer. Die Menschen in Deutschland kaufen häufiger und mehr im Internet. Das zeigt der aktuelle Online-Monitor des Handelsverbands Deutschland. Gründe sind laut Experten vor allem die einfache Preissuche, eine größere Produktauswahl und die Bequemlichkeit.
5: Das Wetter.
6: Viele Wolken im Moment, die können auch mal Regen bringen. Ganz vereinzelt sind auch Gewitter dabei, dazu 15 bis 10 Grad. Tagsüber dann heute viele Wolken, da sind auch Schauer und Gewitter möglich, teils sogar mit Starkregen und Sturmböen bis 20 Grad. Ja, und der Freitag, der bleibt wechselhaft mit einzelnen Schauern und Gewittern. Freitagabend wird es dann aber netter bis 20 Grad.
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7: Zurzeit liegen uns keine Meldungen vor. Wir wünschen allen unterwegs gute Fahrt.
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6: Hallo zusammen an diesem sehr, sehr, sehr frühen Donnerstagmorgen. Ich habe jetzt Musik für euch von Taylor Swift, The Fate of Ophelia. Wir machen das hier ganz entspannt. Ich freue mich, dass ihr zuhört und kommt gut durch die Nacht mit uns.

0: Großartige Nummer von George Harrison, Got My Mind Set on You. Guten Morgen an diesem frühen Donnerstag. Wie sieht's denn bei euch mit Schwimmen aus, beziehungsweise vor allem bei euren Kindern? Schwimmkurse zum Beispiel sind ja super schwer zu kriegen vielerorts. Ja, und weil viele Kinder und Jugendliche eben nicht sicher schwimmen können, fordert der Bundesverband Deutscher Schwimmmeister jetzt, dass Kinder und Jugendliche unter 16 ohne Bronzeabzeichen Freibäder nur noch besuchen dürfen, wenn sie in Begleitung eines Elternteils sind. Wir haben euch mal gefragt, was ihr davon haltet.
1: Es ertrinken einfach so viele Kinder, Jugendliche, Erwachsene, weil sie nicht schwimmen können. Und ich finde, das könnte man schon verlangen, dass die irgendwie einen Bronze ablegen oder ja, keine Ahnung, kann man ja auch an einem Tag machen, irgendwie vorschwimmen oder so.
2: Eher zu vorsichtig, würde ich sagen. Also wenn man das bis 12 macht, würde ich sagen, ja, okay, ne, kann man verstehen. Aber bis 16 finde ich schon übertrieben, um ehrlich zu sein.
3: Also ich denke auch, Bronze ist schon wichtig auf jeden Fall, sodass man zumindest irgendeine Prüfung ablegt, dass die Bademeister auch sehen können, kann schwimmen.
1: Also ich finde, Bronze sollte man haben und wenn man das nicht hat, dann sollte man beaufsichtigt werden.
0: Also einige von euch schon dafür. Wir haben aber auch mit der Deutschen Gesellschaft für das Badewesen gesprochen und die sagen, ah, da gibt es schon eine Gefahr, wenn ihr das durchführt, dann gehen die Kids vielleicht in Badeseen oder woanders schwimmen, wo es vielleicht gar keine Aufsicht gibt. Also das könnte natürlich auch passieren. Die Diskussion geht weiter, wir haben das weiter für euch im Blick.
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0: Das Wetter.
1: Es kann jetzt in der Nacht weiter regnen oder auch mal gewittern, dazu 15 bis 10 Grad. Heute tagsüber am Feiertag auch eher ungemütlich, danke dafür. Schauer sind drin, einzelne Gewitter mit Sturmböen, stark, Regen bis 20 Grad. Freitag ähnlich warm, dazu einzelne Gewitter, einzelne Schauer, aber wenn auch nur vereinzelt, die klingen auch gegen Abend wieder ab.
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2: Zurzeit liegen uns keine Meldungen vor. Wir wünschen allen unterwegs gute Fahrt.
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0: Lego, Transformers. Ja, auch aus Kinderspielzeug lassen sich Kinohits machen. Und jetzt gucken wir mal, ob das auch mit einer Actionfigurenreihe klappt. Die Dinger gibt es seit 1982 zu kaufen. Und jetzt kommen sie mit Masters of the Universe auch ins Kino. Und das nicht zum ersten Mal, Filmexperte Jörg Albrecht.
1: Ach ja, es gibt Filme, die hatte ich erfolgreich verdrängt. So einer ist Masters of the Universe aus dem Jahr 1987 mit Dolph Lundgren als He-Man. Wobei ich fairerweise sagen muss, als He-Man war der Ivan Drago aus Rocky IV gar keine so schlechte Wahl. Aber das ist auch unser neuer He-Man nicht. Nicolas Galitzine spielt ihn. Den kennen wahrscheinlich viele aus der überdrehten, schwulen Liebeskomödie Royal Blue. Und das passt irgendwie perfekt, denn eine schwulen Ikone ist ja auch He-Man, der eigentlich Adam heißt und ein Prinz ist.
2: Adam, wenn du dein magisches Schwert emporstreckst, welche Worte sprichst du dann?
3: Bei der Macht von Grayskull.
2: Jetzt bist du bereit.
1: Bereit zur Rückkehr von der Erde in seine Heimat. Die ist der Planet Eternia. Und auf dem hat sich, seit Adam fort war, alles zum Schlechten gewandelt. Dafür verantwortlich der Zauberer Skeletor, der von Jared Leto gespielt wird.
4: Das Universum wird erzittern in meinen Schatten.
0: Ja, und auch wenn Masters of the Universe von Mattel ist und nicht von Marvel, klingt schon noch alles irgendwie nach so einer üblichen Comic-Verfilmung, ne?
1: Du hast recht, Riesenunterschiede gibt's wirklich nicht. Vor allem nicht zu Superheldenabenteuern wie Guardians of the Galaxy oder Thor, die sich selbst ja nicht sonderlich ernst nehmen. Aber Masters ist noch ein Tick bunter, alberner und überdrehter. Außerdem verströmt der Film jede Menge 80er-Vibes. Was man allein daran sieht, dass es auch ein Wiedersehen mit Dolph Lundgren gibt. Zumindest ein kurzes.
0: Jetzt müssen wir irgendwie noch den Übergang von Masters of the Universe zu Scary Movie kriegen. Es gibt wirklich und wahrhaftig einen neuen sechsten Teil.
1: Och, da kommen wir ganz problemlos hin. So klingt das bei Masters of the Universe.
5: Das ist mein Zuhause. Aber ich brauche jeden Mann, jede Frau und was immer du bist.
1: Und so, und damit ganz ähnlich bei Scary Movie 6.
6: Er hat sie abgestochen! Nicht sie! Meine Pronomen sind they, them! Er hat them abgestochen!
1: Tja, wer über sowas lachen kann und dann auch noch vergessen hat, wie grausam unlustig der letzte Teil war, der kann sein Geld gern bei Scary Movie 6 versenken. Eine Wurzelbehandlung ohne Narkose, versteht sich, hätte ich mehr Spaß.
0: Das war deutlich. Danke, Jörg.
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1: Ich bin Tine Klimach. Deutschland ist mit seiner Kandidatur für einen Sitz im Sicherheitsrat der Vereinten Nationen krachend gescheitert. Bei der Wahl in New York unterlag die Bundesrepublik Portugal und Österreich bereits im ersten Wahlgang. Außenminister Wadephul zeigte sich in New York enttäuscht und sprach von einer Niederlage.
2: Und ja, wir haben zu einigen Themen auch immer klar Positionen bezogen. Und das sind Positionen, die nicht immer alle Mitgliedstaaten teilen. Da ist unsere felsenfeste Unterstützung für die Ukraine. Dass Russland eine solche Stimme nicht am Tisch des Sicherheitsrates wissen will und auch Stimmung gegen uns gemacht hat, das ist kein Geheimnis.
1: Permanente Vertreter sind die Atommächte China, Frankreich, Großbritannien, Russland und die USA. 10 weitere Sitze werden wechselnd für je 2 Jahre besetzt. Angesichts der Energiekrise durch den Iran